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2: Auch Kinder sind bereit zu guten Taten. Diese werden schon seit vielen Jahren in Tschechien mit einem speziellen Preis bedacht. Er ist nun erneut vergeben worden. Und damit Ahoi und willkommen aus Prag. Mein Name ist Till Janzer. Zu Anfang schauen wir aber nach Ostböhmen, denn dort protestieren die Bewohner einer Gemeinde gegen geologische Untersuchungen, mit denen das Vorkommen von Mangan vor Ort festgestellt werden soll. Außerdem haben wir heute noch einen neuen Sprachkurs und wir erinnern an zwei Priester, gegen die vor 75 Jahren Justizmorde begangen wurden. Zunächst aber die neuesten Meldungen heute von Markéta Kachlíková.
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3: Der Vorsitzende des tschechischen Senats Miloš Vystrčil hat am Freitag seine fünftägige Taiwan-Reise beendet. Nach der Rückkehr in Prag nannte er die Aufstockung des Investitionsfonds für tschechische und taiwanesische Unternehmen sowie die Zunahme der Direktflüge zwischen Prag und Taipei als wichtigste Erfolge seiner Visite. Als weitere positive Ergebnisse nannte er die Unterzeichnung von 5 Kooperationsvereinbarungen zwischen Unternehmen beider Länder sowie zwischen der Karls-Universität in Prag und taiwanesischen Universitäten. Vystrčil betonte, dass seine Visite keine negativen Auswirkungen auf die Handelsbeziehungen zwischen Tschechien und China haben könne, wenn diese auf gleichberechtigten Beziehungen und für beide Seiten vorteilhaften Bedingungen beruhen sollten. Tschechien verzeichnet laut dem ehemaligen Koordinator der Antidrogenpolitik Jindřich Vobořil die niedrigste Zahl an Drogentoten in der EU und die geringste Zahl an HIV-infizierten Drogenkonsumenten. Vobořil sagte dies am Freitag auf einer Pressekonferenz der Demokratischen Bürgerpartei ODS im Abgeordnetenhaus. Er appellierte an die Regierung, das nicht zu zerstören, was funktioniere. Vobořil will mit Premier Andrej Babiš verhandeln, der die Übertragung der Antidrogenagenda vom Regierungsamt an das Gesundheitsministerium initiiert hat. Die Gewerkschaften des Regierungsamtes sind am Freitag wegen des Umbaus in der staatlichen Verwaltung in einen eintägigen Streik getreten. Der Streit um die künftige Ausrichtung der Václav Havel Bibliothek geht weiter. Am Donnerstag gab Havels Witwe Dagmar Havlová ihren Rückzug aus der Kooperationsvereinbarung für das Projekt bekannt. Im Anschluss daran teilte das verbleibende Mitglied des Bibliotheksvorstands David Duschek mit, die Václav Havel Bibliothek bleibe für die Besucher geöffnet. Sie verfüge über ausreichende Mittel, einen Krisenmanager und ein Team, das die laufende Saison beenden werde. Er wolle nun über die Namensrechte und die Rechte an den Aktivitäten der Bibliothek mit Havlová verhandeln, so Duschek. Die Institution macht aktuell eine schwere Führungskrise durch, die zum Ausstieg der bisherigen Projektförder führte. Das internationale Musikfestival Prager Frühling ist am Donnerstag zu Ende gegangen. Im Abschlusskonzert führten die Sächsische Staatskapelle Dresden und die Sänger des Wiener Singvereins und Solisten die Messa der Requiem von Giuseppe Verdi auf. Das diesjährige Festival präsentierte insgesamt 97 Solisten, Ensembles und Orchester aus 27 Ländern. Laut den Veranstaltern waren 26 der 36 kostenpflichtigen Konzerte ausverkauft. Insgesamt wurden 33.504 Tickets verkauft. Karolina Maňasová hat beim Leichtathletik-Meeting im österreichischen St. Pölten den 45 Jahre alten tschechischen Rekord von Jarmila Kratochvílová im 100-Meter-Lauf gebrochen. Die 22-jährige Sprinterin verbesserte den Nationalrekord gleich zweimal an einem einzigen Tag. Im Vorlauf lief sie eine Zeit von 11:08. Im Finale drückte sie die Bestmarke im Siegeslauf auf sensationelle 11:01. Der historische Rekord von Jarmila Kratochvílová lag bei 11,09 Sekunden und bestand ununterbrochen seit dem 6. Juni 1981. In ihrem letzten Testspiel vor der Weltmeisterschaft hat die tschechische Fußballnationalmannschaft Guatemala in New Jersey mit 3:1 besiegt. Patrik Schick brachte die Tschechen in der 11. Minute in Führung. Weitere Tore für Tschechien erzielten Tomáš Chorý und Denis Višinský. Die Nationalmannschaft reist nach dem Spiel gegen Guatemala nach Dallas, wo sie während der Weltmeisterschaft ihr Quartier haben wird. Zum Schluss das Wetter. Am Samstag ist es in Tschechien zunächst heiter, am Nachmittag ziehen Wolken von Westen her auf. Örtlich gibt es Schauer. Die Tageshöchsttemperaturen erreichen 21 bis 26 Grad.
2: Vielen Dank für den Nachrichtenüberblick, Markéta. Die Bewohner der Gemeinde Zdechovice, die im Kreis Pardubice liegt, protestieren mit einer Petition gegen die Erschließung der Manganvorkommen auf dem Gebiet ihres Dorfes. Mehr von Martina Schneibergova.
4: Das Dorf Zdechovice befindet sich etwa 25 Kilometer westlich von der Kreisstadt Pardubice. Die Gemeinde hat etwa 700 Einwohner. Sie befürchten, dass Bergleute eines Tages hinter ihren Häusern Mangan abbauen werden. Aus diesem Grund unterzeichnen die Bewohner des Dorfes in diesen Tagen eine Petition gegen die geplanten geologischen Untersuchungen, bei denen die bereits bekannten Manganvorkommen vor Ort geprüft werden sollen. Der Bürgermeister von Zdechovice, Radomír Stříška, schilderte in den Inlandssendungen des tschechischen Rundfunks, wo überall die Untersuchungen durchgeführt werden sollen.
5: Das Interessengebiet zieht sich unterhalb der Müllhalde, nahe der alten Gemeinde Chvaletice, bis zu den neuen Siedlungen Chvaletice. Vorläufig soll es sich nur um eine Überprüfung der Manganvorkommen auf diesem Gebiet handeln. Uns geht es jedoch schon von Anfang an darum, klarzustellen, dass die Dorfbewohner mit einer Manganförderung nicht einverstanden sind.
4: Die Petition sei bisher von rund 250 Menschen unterzeichnet worden, merkt der Bürgermeister an.
5: Die Leute wollen das einfach nicht. Es gibt hier genügend Belastungen. Wir wollen, dass genau definiert wird, welche Risiken damit verbunden wären und was sich alles für uns, die Bewohner, noch verschlimmern könnte. Es ist klar, dass sich die Lebensqualität verschlechtern und die Immobilienpreise sinken würden. Zudem würde hier der Verkehr viel stärker werden. Da haben die Menschen große Befürchtungen.
4: Um eine Genehmigung für die Untersuchungen auf dem Gebiet von Zdechovice bemüht sich derzeit die Firma Mangan Chvaletice. Laut dem Direktor Jan Votava will sie zuerst den tatsächlichen Stand der unterirdischen Manganvorkommen überprüfen.
5: Die Genehmigung würde uns ermöglichen, eine Analyse durchzuführen und Informationen über die Lagerstätte zu präzisieren. In dieser wurden schon in der Zeit zwischen dem Ersten und dem Zweiten Weltkrieg Mangan und später Pyrit abgebaut.
6: Na němž probíhala mezi první a druhou světovou válkou těžba manganu a následně pyritu.
4: In der ersten Phase sollen bestehende Daten und Archivdokumente gesichtet werden. In der zweiten Etappe würde es sich um geologische Tests durch Bohrungen handeln. Dies geht aus dem Antrag des Unternehmens auf Festlegung des Abbaugebietes hervor. Jan wird aber versichert, dass die Untersuchungen nicht durchgeführt werden, wenn die Verwaltung dagegen ist.
5: Wenn die Gemeinde Zdechovice nicht zustimmen und das Umweltministerium keine Genehmigung für das Explorationsgebiet erteilen werden, wird die Förderung auf der historischen primären Lagerstätte auf dem Katastergebiet von Zdechovice nicht stattfinden.
4: Die Gemeinde hat vor, die Petition spätestens am Montag an das Umweltministerium zu schicken.
2: Auch Kinder können Leben retten oder anderen wichtige Hilfe zukommen lassen. Solche guten Taten werden in Tschechien mit einem Preis von höchster Ebene bedacht. Daniela Honigmann stellt die diesjährigen Gewinner vor.
5: Große Geschichten von kleinen Helden. Dies ist das Motto der Auszeichnung, mit dem in Tschechien jedes Jahr Kinder und Jugendliche für ihre guten Taten geehrt werden. Die Jury von Jetskicin Roku hat diesmal zum Beispiel Václav aus Brünn ausgewählt. Er ist gerade 18 geworden und hat Knochenmark für seinen 9 Jahre jüngeren Bruder Wojtěch gespendet, der akute Leukämie hat. Weil beide Jungs nach dem Eingriff noch in Quarantäne sind, war ihr dritter Bruder Viktor am Donnerstag ins Altstädter Rathaus nach Prag gekommen, um den Preis entgegenzunehmen.
4: Mein Bruder Wojciech wollte auch hier sein, aber weil er Leukämie hat, kann er noch nicht unter Leute. Und auch Václav, der das Knochenmark gespendet hat, durfte noch nicht mit. Ich habe mir aber gesagt, dass ich gern herkommen würde, also bin ich mit meiner Schwester losgefahren.
5: So sprach Viktor zum Publikum, das ihn mit großem Applaus belohnte. Und seine ältere Schwester Carolina sagte gegenüber den Reportern des tschechischen Rundfunks, dass eine Knochenmarkspende unter Brüdern keine Selbstverständlichkeit sei.
4: Unser Bruder Wojciech hat das große Glück, dass wir so viele Geschwister sind. Denn auch bei ihnen ist die Chance sehr gering. Sie beträgt immer nur 20%.
5: Václav bekam die diesjährige Auszeichnung bei Dětský čin roku als Lebensretter. Weitere der insgesamt 9 Kategorien waren etwa kollektive Hilfe, gute Idee oder auch Hilfe im Internet. Beata aus dem nordböhmischen Bílina gewann in der Kategorie Hilfe für die Natur. Gemeinsam mit ihrem Bruder hat sie eine 7-Schläfer-Familie vom Dachboden im Wochenendhäuschen gerettet. Sie erzählt.
4: Das sind gesetzlich geschützte Tiere. Wir haben sie vom Dachboden heruntergeholt und dabei sogar Junge entdeckt. Ich glaube, sie wären dort gestorben, denn es war eine schreckliche Hitze und sie kamen nicht von allein heraus.
5: Die Auszeichnung in der Kategorie Hilfe für ältere Menschen ging an Carolina aus Ostrau. Sie ist einer Seniorin zu Hilfe gekommen, die auf einem vereisten Gehweg ausgerutscht war. Sie sei so lange bei der Frau geblieben, bis der Krankenwagen kam, erinnert sich das Mädchen.
4: Am nächsten Tag rief mich ihre Enkelin an, um sich für meine Hilfe zu bedanken. Sie sagte, wenn ihre Oma noch länger auf dem Gehweg gelegen hätte, dann hätte alles ganz anders und schlimmer ausgehen können. Es ging mir ans Herz, dass ich wohl etwas Gutes getan hatte.
5: Die Preise wurden den Kindern und Jugendlichen von Staatspräsident Petr Pavel übergeben. Er sprach allen Finalisten seinen Respekt aus.
4: Zu Taten, die als mutig und heldenhaft bezeichnet werden können, sind auch kinderfähig. Und das ist sehr gut. Auf diese Leistungen sollten wir nicht nur andere junge Menschen hinweisen, sondern auch die Erwachsenen. Měli bychom je připomínat nejenom
5: mladým lidem, ale že bychom je měli připomínat i dospělým. Die Idee zum Preis Dětský čin roku entstand 2004 in der freien Wirtschaft. Inzwischen wird der Wettbewerb von dem gleichnamigen Stiftungsfonds organisiert. Die Schirmherrschaft haben das Bildungsministerium und der Prager Magistrat inne. Vorschläge für künftige Preisträger kann jede und jeder online einreichen.
2: 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In der heutigen Ausgabe unseres Sprachkurses wird eine harte Nuss geknackt. Am Mikrofon sind Markéta Kachlíková und Libor Kukal.

0: von einer echten Nuss, im Tschechischen allerdings als Adjektiv.
1: To pravé ořechové.
0: Wird gesprochen, wenn etwas echt, unverfälscht, optimal oder geeignet ist. Das Wortgefüge wird verwendet, um höchste Qualität auszudrücken. Wenn man hingegen nicht ganz zufrieden ist bzw. sich nicht ganz wohl fühlt, sagt man, es ist nicht ganz die echte Nuss.
1: Není toto pravé ořechové.
0: Der Ursprung der Redewendung ist unklar. Manche Wissenschaftler führen sie auf echtes Nussbaumholz zurück, das als Holz höchster Qualität gilt. Ein Möbelstück aus poliertem Nussholz,
1: leštěný ořech,
0: gilt als Zeichen des Luxus. Als eine Nuss,
1: ořech,
0: aber in der Regel mit einem W am Anfang, das ein typisches Merkmal der Umgangssprache ist, also
1: ořech
0: bzw.
1: oříšek,
0: wird ein Hundemischling bezeichnet. Einem Artikel aus der sprachwissenschaftlichen Fachzeitschrift Naše Řeč aus dem Jahr 1929 zufolge geht diese Bezeichnung auf eine typische Fellfarbe von Mischlingshunden zurück, die an Nüsse erinnert. Eine andere Bezeichnung für einen solchen Hund ist
1: Podvraťák.
0: Er ist nämlich imstande, unter dem Tor
1: Polvrate
0: hindurch zu kriechen, um sich mit einer anderen Rasse zu paaren. Eine schwer zu bewältigende oder komplizierte Aufgabe bzw. ein Problem wird als harte Nuss bezeichnet, im Tschechischen als hartes Nüsschen.
1: Tvrdý oříšek.
0: Oder auch nur als Nüsschen.
1: Je to oříšek.
0: Man muss sich viel anstrengen, um dieses zu knacken.
1: Rozlousknout.
0: Also die Aufgabe zu lösen. Dafür braucht man aber keinen Nussknacker.
1: Louskáček.
0: Sondern Witz und Scharfsinn. Auf Wiederhören.
1: Naslyšenou.

0: Den Sprachkurs gestaltet hat wie immer Margareta Kachlikova. Am Samstag werden Jan Bula und Václav Drbula bei einem Festgottesdienst in Brünn selig gesprochen. Die beiden Priester wurden Anfang der 1950er Jahre nach einem Schauprozess von den Kommunisten hingerichtet. Mehr erfahren Sie von Martina Schneibergova im folgenden Kapitel aus der tschechischen Geschichte.
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2: Jan Bula und Václav Drbula waren katholische Priester der Diözese Brünn. Sie sind beide Anfang der 1950er Jahre Opfer eines Justizmordes geworden. Für Taten, die sie nie begingen, wurden sie in Schauprozessen verurteilt und 1951 bzw. 1952 hingerichtet. Am 6. Juni werden Bula und Drbula bei einem Festgottesdienst in Brünn selig gesprochen. Der ältere der beiden Priester, Václav Drbula, wurde 1912 in Starovičky in Südmähren geboren. Er sei in einer katholischen Familie aufgewachsen, erzählt Karel Orlita. Er ist Priester in der Brünner Diözese und Dichter. In den Inlandssendungen des tschechischen Rundfunks beschrieb Orlita das Schicksal dieses älteren Geistlichen.
0: Seine Familie musste sich sehr bemühen, um Václav Drbula ein Studium ermöglichen zu können. Nach dem Gymnasium war er im Priesterseminar in Brünn. 1938 wurde er zum Priester geweiht. Das war schon zu einer angespannten Zeit, als sich das Übel des Nationalsozialismus ausbreitete. Drbula war in einigen Orten als Seelsorger tätig, zum Schluss vor allem in Budějovice. Dort arbeitete er viel mit Jugendlichen zusammen. Er war in einigen Vereinen aktiv, darunter im Turnverein Orel.
2: Jan Bula war jünger als Drbula. Er wurde 1920 in Lukov nahe der Stadt Moravské Budějovice geboren. Dort besuchte er das Gymnasium und begann danach Theologie in Brünn zu studieren. 2 Jahre verbrachte er jedoch, wie damals viele weitere Studenten, als Zwangsarbeiter in einer deutschen Keramikfabrik unweit von Znojmo. Erst danach beendete er sein Theologiestudium. Laut Zeitzeugen war Bula ein begabter Maler. Nach dem Krieg wurde er zum Priester geweiht und fing als Kaplan in Rokitnice nad Rokitnou an. Der junge Seelsorger war laut Karel Orlita sehr aktiv, organisierte Laientheater, nahm an Sportveranstaltungen teil und war bei den Bewohnern des Ortes sehr beliebt. Als die starken Repressionen gegen die Kirche begannen, fiel die Aufmerksamkeit der Kommunisten auch auf den jungen Seelsorger. 1950 wurde ihm die Arbeit mit Jugendlichen verboten. Die Wege von Jan Bula und Václav Drbula hätten sich bald gekreuzt, sagt Karel Orlita und fährt fort.
0: Damals spielten sich Ereignisse ab, die gegen die Kirche gerichtet waren. Der Druck auf die Gläubigen und ihre Verfolgung steigerten sich. Konkret handelte es sich um einen Fall, in dem die beiden Priester nacheinander um eine angebliche Hilfe für den damaligen Prager Erzbischof Josef Beran gebeten wurden. Bula wurde dafür im Februar 1951 von seinem ehemaligen Mitschüler Ladislav Malý in seinem Pfarramt besucht. Dieser erzählte Bula eine erfundene Geschichte darüber, dass es gelungen sei, den damaligen Prager Erzbischof Josef Beran zu befreien. Beran lebte damals unter Hausarrest an wechselnden unbekannten Orten. Malý behauptete, er organisiere Berans geheime Ausreise ins Ausland und suche nach einem Beichtvater für den Erzbischof. Bula vertraute Malý jedoch nicht und brach den Kontakt zu ihm ab. 2 Tage später, am 30. April 1951, wurde Bula verhaftet. Im Mai desselben Jahres suchte Malý auch Václav Drbula auf. Malý behauptete, er arbeite für den US-amerikanischen Nachrichtendienst und erzählte dem anderen Priester dieselbe Legende über die angebliche Hilfe für Erzbischof Beran. Bald danach wurde auch Drbula verhaftet.
2: Letáky a později i zajetí Václava Drboli. Wie sich später zeigte, besuchte Ladislav Malý mehrere Personen in der Gegend von Třebíč, darunter Menschen, die sich am Widerstandskampf während des Zweiten Weltkriegs beteiligt hatten. Malý versuchte, sie zu Aktivitäten gegen kommunistische Funktionäre und Organisatoren der Kollektivierung der Landwirtschaft zu provozieren. Am 2. Juli 1951 organisierte Malý den Überfall einer Sitzung des örtlichen Nationalausschusses in Babice, bei dem 3 kommunistische Funktionäre erschossen wurden. Jan Bula saß zu der Zeit schon 2 Monate lang im Gefängnis. Václav Drbola war seit 2 Wochen hinter Gittern. Trotzdem wurden sie beide vom kommunistischen Regime mit dem Fall verbunden. Drbola wurde in einem Schauprozess zum Tod verurteilt und am 3. August 1951 hingerichtet. Der Schauprozess gegen Jan Bula fand im November desselben Jahres in Třebíč statt. Er war von massiver kommunistischer Propaganda begleitet. Auch Bula wurde zum Tod verurteilt und am 20. Mai 1952 hingerichtet. Vor dem Tod seien die beiden Geistlichen gefoltert worden, berichteten Zeitzeugen, die die beiden im Gefängnis besucht hatten.

0: Warum war es für das kommunistische Regime so wichtig, die beiden Dorfpriester zu beseitigen, Karel Orlita?
1: Bylo to pro ně velmi důležité, protože to Třebíčsko.
2: Für das Regime war das aus dem Grund bedeutend, weil in der Gegend von Třebíč und in Südwestmähren überhaupt der Widerstand gegen die vom kommunistischen Regime geplanten Änderungen sehr stark war. Die Kirche und die Geistlichen genossen dort zudem großen Respekt, denn mehrere von ihnen hatten zu Ende des Zweiten Weltkriegs den Partisanen geholfen. Das wussten die dortigen Bewohner. Die Priester beteiligten sich zudem am Wiederaufbau der Gemeinden. Sie waren Menschen, die wirklich als Seelsorger für jene dienten, die ihnen anvertraut wurden. Das Regime wollte den Einfluss der Kirche brechen. Darum war es aus dieser Perspektive notwendig, jemanden zu diskreditieren. Zuvor versuchten die Kommunisten das mit dem Priester Josef Tofar. Dieser starb jedoch an den Folgen der Folter. Nun bot sich die Gelegenheit, die Priester Bula und Drbula zu diskreditieren.
0: Erst nach der Wende konnten Jan Bula und Václav Drbula vom tschechischen Staat rehabilitiert werden. Bei Bula sei dies 1991, bei Drbula 1996 geschehen, sagt Karel Orlita.
2: Damals haben sich die Gerichte des nun demokratischen Staates mit den beiden Prozessen beschäftigt. Sie kamen zum Schluss, dass die Prozesse inszeniert und grundlegende Regeln der Justiz nicht eingehalten worden seien. Bei den Verhören wurde Gewalt angewendet, die Verhafteten wurden gefoltert. Sie hatten kein Recht auf Verteidigung. Es ist wichtig, dass der tschechische Staat damals betonte, dass das, was den beiden Priestern vorgeworfen wurde, erlogen war.
0: Jan Bula und Václav Drbula werden am Samstag in Brünn selig gesprochen. Es handelt sich um die ersten Opfer der beiden totalitären Regime des 20. Jahrhunderts auf dem Gebiet der Tschechischen Republik, die auf diese Weise geehrt werden. Was bedeutet die Seligsprechung für die Kirche in Tschechien, Karel Orlita?
1: Toto blahořečení pro českou církev má veliký význam.
2: Für die tschechische Kirche ist sie von großer Bedeutung. Vielleicht werden wir das erst später vollständig begreifen. Es ist ein bestimmter Schritt, der uns allen dabei hilft, das zu verzeihen, was passiert ist. Unter der kommunistischen Macht haben nicht nur Jan Bula und Václav Drbula gelitten, sondern auch eine große Zahl weiterer Menschen. Ich würde beispielsweise den Priester František Pašil nennen, der genauso wie Drbula nach einem Schauprozess 1951 hingerichtet wurde. Ich finde wichtig, davon zu lernen und die alten Wunden zu heilen. Diese Erfahrung hat auch für unsere heutigen Entscheidungen eine Bedeutung. Zum Beispiel, wenn sich ein Mensch entscheiden muss, ob er auf der Seite der Wahrheit stehen oder sich für einen Kompromiss entscheiden soll. Oder ob man der Bequemlichkeit und dem Konsum den Vorzug gibt vor den großen Werten des Lebens.
0: Zum feierlichen Gottesdienst, bei dem Jan Bula und Václav Drbula selig gesprochen werden, kommt auch ein Delegierter des Papstes, Karel Orlita.
1: Kardinal Michal Černý.
2: Es ist Kardinal Michael Černý. Er stammt aus Brünn. 1948, als er 2 Jahre alt war, flüchteten seine Eltern mit ihm und seinem jüngeren Bruder Robert vor dem kommunistischen Druck nach Kanada. Dort wurde er Priester und Mitglied des Jesuitenordens. Černý hat sich in Kanada, Lateinamerika, Afrika und in Rom für die Soziallehre der Kirche eingesetzt. Er ist derzeit im Vatikan Präfekt, das bedeutet Minister des Dikasteriums für die ganzheitliche Entwicklung des Menschen. Für uns Brünner ist es eine große Ehre, dass er kommt und den Gottesdienst auf Tschechisch feiern wird. Zudem ist es symbolisch, dass derjenige, der gezwungen war, das Land zu verlassen, die Seligsprechung feierlich bekannt gibt.

Und das war es für heute von uns. Am Samstag haben wir für Sie eine neue Folge unseres Podcasts 6x Tschechien. Dieses Mal geht es um das Gesundheitssystem und die Gesundheitspolitik des Landes. 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Am Mikrofon begleitet hat sie diesmal Till Janzer. Auf Wiederhören und naslyšenou.

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2: Auch Kinder sind bereit zu guten Taten. Diese werden schon seit vielen Jahren in Tschechien mit einem speziellen Preis bedacht. Er ist nun erneut vergeben worden. Und damit Ahoi und willkommen aus Prag. Mein Name ist Till Janzer. Zu Anfang schauen wir aber nach Ostböhmen, denn dort protestieren die Bewohner einer Gemeinde gegen geologische Untersuchungen, mit denen das Vorkommen von Mangan vor Ort festgestellt werden soll. Außerdem haben wir heute noch einen neuen Sprachkurs und wir erinnern an zwei Priester, gegen die vor 75 Jahren Justizmorde begangen wurden. Zunächst aber die neuesten Meldungen heute von Markéta Kachlíková.
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3: Der Vorsitzende des tschechischen Senats Miloš Vystrčil hat am Freitag seine fünftägige Taiwan-Reise beendet. Nach der Rückkehr in Prag nannte er die Aufstockung des Investitionsfonds für tschechische und taiwanesische Unternehmen sowie die Zunahme der Direktflüge zwischen Prag und Taipei als wichtigste Erfolge seiner Visite. Als weitere positive Ergebnisse nannte er die Unterzeichnung von 5 Kooperationsvereinbarungen zwischen Unternehmen beider Länder sowie zwischen der Karls-Universität in Prag und taiwanesischen Universitäten. Vystrčil betonte, dass seine Visite keine negativen Auswirkungen auf die Handelsbeziehungen zwischen Tschechien und China haben könne, wenn diese auf gleichberechtigten Beziehungen und für beide Seiten vorteilhaften Bedingungen beruhen sollten. Tschechien verzeichnet laut dem ehemaligen Koordinator der Antidrogenpolitik Jindřich Vobořil die niedrigste Zahl an Drogentoten in der EU und die geringste Zahl an HIV-infizierten Drogenkonsumenten. Vobořil sagte dies am Freitag auf einer Pressekonferenz der Demokratischen Bürgerpartei ODS im Abgeordnetenhaus. Er appellierte an die Regierung, das nicht zu zerstören, was funktioniere. Vobořil will mit Premier Andrej Babiš verhandeln, der die Übertragung der Antidrogenagenda vom Regierungsamt an das Gesundheitsministerium initiiert hat. Die Gewerkschaften des Regierungsamtes sind am Freitag wegen des Umbaus in der staatlichen Verwaltung in einen eintägigen Streik getreten. Der Streit um die künftige Ausrichtung der Václav Havel-Bibliothek geht weiter. Am Donnerstag gab Havels Witwe Dagmar Havlová ihren Rückzug aus der Kooperationsvereinbarung für das Projekt bekannt. Im Anschluss daran teilte das verbleibende Mitglied des Bibliotheksvorstands David Duschek mit, die Václav Havel-Bibliothek bleibe für die Besucher geöffnet. Sie verfüge über ausreichende Mittel, einen Krisenmanager und ein Team, das die laufende Saison beenden werde. Er wolle nun über die Namensrechte und die Rechte an den Aktivitäten der Bibliothek mit Havlová verhandeln, so Duschek. Die Institution macht aktuell eine schwere Führungskrise durch, die zum Ausstieg der bisherigen Projektförderer führte. Das internationale Musikfestival Prager Frühling ist am Donnerstag zu Ende gegangen. Im Abschlusskonzert führten die Sächsische Staatskapelle Dresden und die Sänger des Wiener Singvereins und Solisten die Messa der Requiem von Giuseppe Verdi auf. Das diesjährige Festival präsentierte insgesamt 97 Solisten, Ensembles und Orchester aus 27 Ländern. Laut den Veranstaltern waren 26 der 36 kostenpflichtigen Konzerte ausverkauft. Insgesamt wurden 33.504 Tickets verkauft. Karolina Maňosová hat beim Leichtathletik-Meeting im österreichischen St. Pölten den 45 Jahre alten tschechischen Rekord von Jarmila Kratochvílová im 100-Meter-Lauf gebrochen. Die 22-jährige Sprinterin verbesserte den Nationalrekord gleich zweimal an einem einzigen Tag. Im Vorlauf lief sie eine Zeit von 11 Sekunden 08. Im Finale drückte sie die Bestmarke im Siegeslauf auf sensationelle 11 Sekunden 01. Der historische Rekord von Jarmila Kratochvílová lag bei 11,09 Sekunden und bestand ununterbrochen seit dem 6. Juni 1981. In ihrem letzten Testspiel vor der Weltmeisterschaft hat die tschechische Fußballnationalmannschaft Guatemala in New Jersey mit 3:1 besiegt. Patrik Schick brachte die Tschechen in der 11. Minute in Führung. Weitere Tore für Tschechien erzielten Tomáš Chorý und Denis Višinský. Die Nationalmannschaft reist nach dem Spiel gegen Guatemala nach Dallas, wo sie während der Weltmeisterschaft ihr Quartier haben wird. Zum Schluss das Wetter. Am Samstag ist es in Tschechien zunächst heiter, am Nachmittag ziehen Wolken von Westen her auf. Örtlich gibt es Schauer. Die Tageshöchsttemperaturen erreichen 21 bis 26 Grad.
2: Vielen Dank für den Nachrichtenüberblick, Markéta. Die Bewohner der Gemeinde Zdechovice, die im Kreis Pardubice liegt, protestieren mit einer Petition gegen die Erschließung der Manganvorkommen auf dem Gebiet ihres Dorfes. Mehr von Martina Schneibergova.
4: Das Dorf Zdechovice befindet sich etwa 25 Kilometer westlich von der Kreisstadt Pardubice. Die Gemeinde hat etwa 700 Einwohner. Sie befürchten, dass Bergleute eines Tages hinter ihren Häusern Mangan abbauen werden. Aus diesem Grund unterzeichnen die Bewohner des Dorfes in diesen Tagen eine Petition gegen die geplanten geologischen Untersuchungen, bei denen die bereits bekannten Manganvorkommen vor Ort geprüft werden sollen. Der Bürgermeister von Zdechovice, Radomír Stříška, schilderte in den Inlandssendungen des tschechischen Rundfunks, wo überall die Untersuchungen durchgeführt werden sollen.
5: Das Interessengebiet zieht sich unterhalb der Müllhalde, nahe der alten Gemeinde Chvaletice, bis zu den neuen Siedlungen Chvaletice. Vorläufig soll es sich nur um eine Überprüfung der Manganvorkommen auf diesem Gebiet handeln. Uns geht es jedoch schon von Anfang an darum, klarzustellen, dass die Dorfbewohner mit einer Manganförderung nicht einverstanden sind.
4: Die Petition sei bisher von rund 250 Menschen unterzeichnet worden, merkt der Bürgermeister an.
5: Die Leute wollen das einfach nicht. Es gibt hier genügend Belastungen. Wir wollen, dass genau definiert wird, welche Risiken damit verbunden wären und was sich alles für uns, die Bewohner, noch verschlimmern könnte. Es ist klar, dass sich die Lebensqualität verschlechtern und die Immobilienpreise sinken würden. Zudem würde hier der Verkehr viel stärker werden. Da haben die Menschen große Befürchtungen.
4: Um eine Genehmigung für die Untersuchungen auf dem Gebiet von Zdechovice bemüht sich derzeit die Firma Mangan Chvaletice. Laut dem Direktor Jan Votava will sie zuerst den tatsächlichen Stand der unterirdischen Manganvorkommen überprüfen.
5: Die Genehmigung würde uns ermöglichen, eine Analyse durchzuführen und Informationen über die Lagerstätte zu präzisieren. In dieser wurden schon in der Zeit zwischen dem Ersten und dem Zweiten Weltkrieg Mangan und später Pyrit abgebaut.
6: Na němž probíhala mezi první a druhou světovou válkou těžba manganu a následně pyritu.
4: In der ersten Phase sollen bestehende Daten und Archivdokumente gesichtet werden. In der zweiten Etappe würde es sich um geologische Tests durch Bohrungen handeln. Dies geht aus dem Antrag des Unternehmens auf Festlegung des Abbaugebietes hervor. Jan wird aber versichert, dass die Untersuchungen nicht durchgeführt werden, wenn die Verwaltung dagegen ist.
5: Wenn die Gemeinde Zdechovice nicht zustimmen und das Umweltministerium keine Genehmigung für das Explorationsgebiet erteilen werden, wird die Förderung auf der historischen primären Lagerstätte auf dem Katastergebiet von Zdechovice nicht stattfinden.
4: Die Gemeinde hat vor, die Petition spätestens am Montag an das Umweltministerium zu schicken.
2: Auch Kinder können Leben retten oder anderen wichtige Hilfe zukommen lassen. Solche guten Taten werden in Tschechien mit einem Preis von höchster Ebene bedacht. Daniela Honigmann stellt die diesjährigen Gewinner vor.
5: Große Geschichten von kleinen Helden. Dies ist das Motto der Auszeichnung, mit dem in Tschechien jedes Jahr Kinder und Jugendliche für ihre guten Taten geehrt werden. Die Jury von Jetskicin Roku hat diesmal zum Beispiel Václav aus Brünn ausgewählt. Er ist gerade 18 geworden und hat Knochenmark für seinen 9 Jahre jüngeren Bruder Wojtěch gespendet, der akute Leukämie hat. Weil beide Jungs nach dem Eingriff noch in Quarantäne sind, war ihr dritter Bruder Viktor am Donnerstag ins Altstädter Rathaus nach Prag gekommen, um den Preis entgegenzunehmen.
4: Mein Bruder Wojciech wollte auch hier sein, aber weil er Leukämie hat, kann er noch nicht unter Leute. Und auch Václav, der das Knochenmark gespendet hat, durfte noch nicht mit. Ich habe mir aber gesagt, dass ich gern herkommen würde, also bin ich mit meiner Schwester losgefahren.
5: So sprach Viktor zum Publikum, das ihn mit großem Applaus belohnte. Und seine ältere Schwester Carolina sagte gegenüber den Reportern des tschechischen Rundfunks, dass eine Knochenmarkspende unter Brüdern keine Selbstverständlichkeit sei.
4: Unser Bruder Wojciech hat das große Glück, dass wir so viele Geschwister sind. Denn auch bei ihnen ist die Chance sehr gering. Sie beträgt immer nur 20%.
5: Václav bekam die diesjährige Auszeichnung bei Dětskyčin Roku als Lebensretter. Weitere der insgesamt 9 Kategorien waren etwa kollektive Hilfe, gute Idee oder auch Hilfe im Internet. Beata aus dem nordböhmischen Bílina gewann in der Kategorie Hilfe für die Natur. Gemeinsam mit ihrem Bruder hat sie eine 7-Schläfer-Familie vom Dachboden im Wochenendhäuschen gerettet. Sie erzählt.
4: Das sind gesetzlich geschützte Tiere. Wir haben sie vom Dachboden heruntergeholt und dabei sogar Junge entdeckt. Ich glaube, sie wären dort gestorben, denn es war eine schreckliche Hitze und sie kamen nicht von allein heraus.
5: Die Auszeichnung in der Kategorie Hilfe für ältere Menschen ging an Carolina aus Ostrau. Sie ist einer Seniorin zu Hilfe gekommen, die auf einem vereisten Gehweg ausgerutscht war. Sie sei so lange bei der Frau geblieben, bis der Krankenwagen kam, erinnert sich das Mädchen.
4: Am nächsten Tag rief mich ihre Enkelin an, um sich für meine Hilfe zu bedanken. Sie sagte, wenn ihre Oma noch länger auf dem Gehweg gelegen hätte, dann hätte alles ganz anders und schlimmer ausgehen können. Es ging mir ans Herz, dass ich wohl etwas Gutes getan hatte.
5: Die Preise wurden den Kindern und Jugendlichen von Staatspräsident Petr Pavel übergeben. Er sprach allen Finalisten seinen Respekt aus.
4: Zu Taten, die als mutig und heldenhaft bezeichnet werden können, sind auch kinderfähig. Und das ist sehr gut. Auf diese Leistungen sollten wir nicht nur andere junge Menschen hinweisen, sondern auch die Erwachsenen.
5: Die Idee zum Preis Dětskyčin Roku entstand 2004 in der freien Wirtschaft. Inzwischen wird der Wettbewerb von dem gleichnamigen Stiftungsfonds organisiert. Die Schirmherrschaft haben das Bildungsministerium und der Prager Magistrat inne. Vorschläge für künftige Preisträger kann jede und jeder online einreichen.
2: 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In der heutigen Ausgabe unseres Sprachkurses wird eine harte Nuss geknackt. Am Mikrofon sind Markéta Kachlíková und Libor Kukal.

0: von einer echten Nuss, im Tschechischen allerdings als Adjektiv.
1: To pravé ořechové.
0: Wird gesprochen, wenn etwas echt, unverfälscht, optimal oder geeignet ist. Das Wortgefüge wird verwendet, um höchste Qualität auszudrücken. Wenn man hingegen nicht ganz zufrieden ist bzw. sich nicht ganz wohl fühlt, sagt man, es ist nicht ganz die echte Nuss.
1: Není toto pravé ořechové.
0: Der Ursprung der Redewendung ist unklar. Manche Wissenschaftler führen sie auf echtes Nussbaumholz zurück, das als Holz höchster Qualität gilt. Ein Möbelstück aus poliertem Nussholz,
1: leštěný ořech,
0: gilt als Zeichen des Luxus. Als eine Nuss,
1: ořech,
0: aber in der Regel mit einem W am Anfang, das ein typisches Merkmal der Umgangssprache ist, also
1: ořech,
0: beziehungsweise
1: voříšek,
0: wird ein Hundemischling bezeichnet. Einem Artikel aus der sprachwissenschaftlichen Fachzeitschrift Naše Řeč aus dem Jahr 1929 zufolge geht diese Bezeichnung auf eine typische Fellfarbe von Mischlingshunden zurück, die an Nüsse erinnert. Eine andere Bezeichnung für einen solchen Hund ist
1: Podvraťák.
0: Er ist nämlich imstande, unter dem Tor
1: Podvraty.
0: Hindurch zu kriechen, um sich mit einer anderen Rasse zu paaren. Eine schwer zu bewältigende oder komplizierte Aufgabe bzw. ein Problem wird als harte Nuss bezeichnet, im Tschechischen als hartes Nüsschen.
1: Tvrdý oříšek.
0: Oder auch nur als Nüsschen.
1: Je to oříšek.
0: Man muss sich viel anstrengen, um dieses zu knacken.
1: Rozlousknout.
0: Also die Aufgabe zu lösen. Dafür braucht man aber keinen Nussknacker.
1: Louskáček.
0: Sondern Witz und Scharfsinn. Auf Wiederhören.
1: Naslyšenou.

0: Den Sprachkurs gestaltet hat wie immer Margareta Kachlikova. Am Samstag werden Jan Bula und Václav Drbula bei einem Festgottesdienst in Brünn selig gesprochen. Die beiden Priester wurden Anfang der 1950er Jahre nach einem Schauprozess von den Kommunisten hingerichtet. Mehr erfahren Sie von Martina Schneibergova im folgenden Kapitel aus der tschechischen Geschichte.
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2: Jan Bula und Václav Drbula waren katholische Priester der Diözese Brünn. Sie sind beide Anfang der 1950er Jahre Opfer eines Justizmordes geworden. Für Taten, die sie nie begingen, wurden sie in Schauprozessen verurteilt und 1951 bzw. 1952 hingerichtet. Am 6. Juni werden Bula und Drbula bei einem Festgottesdienst in Brünn selig gesprochen. Der ältere der beiden Priester, Václav Drbula, wurde 1912 in Starovičky in Südmähren geboren. Er sei in einer katholischen Familie aufgewachsen, erzählt Karel Orlita. Er ist Priester in der Brünner Diözese und Dichter. In den Inlandssendungen des tschechischen Rundfunks beschrieb Orlita das Schicksal dieses älteren Geistlichen.
0: Seine Familie musste sich sehr bemühen, um Václav Drbula ein Studium ermöglichen zu können. Nach dem Gymnasium war er im Priesterseminar in Brünn. 1938 wurde er zum Priester geweiht. Das war schon zu einer angespannten Zeit, als sich das Übel des Nationalsozialismus ausbreitete. Drbula war in einigen Orten als Seelsorger tätig, zum Schluss vor allem in Butschowice. Dort arbeitete er viel mit Jugendlichen zusammen. Er war in einigen Vereinen aktiv, darunter im Turnverein Orel.
2: Jan Bula war jünger als Drbula. Er wurde 1920 in Lukov nahe der Stadt Moravské Budějovice geboren. Dort besuchte er das Gymnasium und begann danach Theologie in Brünn zu studieren. 2 Jahre verbrachte er jedoch, wie damals viele weitere Studenten, als Zwangsarbeiter in einer deutschen Keramikfabrik unweit von Znojmo. Erst danach beendete er sein Theologiestudium. Laut Zeitzeugen war Bula ein begabter Maler. Nach dem Krieg wurde er zum Priester geweiht und fing als Kaplan in Rokytnice nad Rokytnou an. Der junge Seelsorger war laut Karel Orlita sehr aktiv, organisierte Laientheater, nahm an Sportveranstaltungen teil und war bei den Bewohnern des Ortes sehr beliebt. Als die starken Repressionen gegen die Kirche begannen, fiel die Aufmerksamkeit der Kommunisten auch auf den jungen Seelsorger. 1950 wurde ihm die Arbeit mit Jugendlichen verboten. Die Wege von Jan Bula und Václav Drbula hätten sich bald gekreuzt, sagt Karel Orlita und fährt fort.
0: Damals spielten sich Ereignisse ab, die gegen die Kirche gerichtet waren. Der Druck auf die Gläubigen und ihre Verfolgung steigerten sich. Konkret handelte es sich um einen Fall, in dem die beiden Priester nacheinander um eine angebliche Hilfe für den damaligen Prager Erzbischof Josef Beran gebeten wurden. Bula wurde dafür im Februar 1951 von seinem ehemaligen Mitschüler Ladislav Mali in seinem Pfarramt besucht. Dieser erzählte Bula eine erfundene Geschichte darüber, dass es gelungen sei, den damaligen Prager Erzbischof Josef Beran zu befreien. Beran lebte damals unter Hausarrest an wechselnden unbekannten Orten. Mali behauptete, er organisiere Berans geheime Ausreise ins Ausland und suche nach einem Beichtvater für den Erzbischof. Bula vertraute Mali jedoch nicht und brach den Kontakt zu ihm ab. 2 Tage später, am 30. April 1951, wurde Bula verhaftet. Im Mai desselben Jahres suchte Mali auch Václav Drbula auf. Mali behauptete, er arbeite für den US-amerikanischen Nachrichtendienst und erzählte dem anderen Priester dieselbe Legende über die angebliche Hilfe für Erzbischof Beran. Bald danach wurde auch Drbula verhaftet.
2: Letáky a později i zajetí Václava Drboli. Wie sich später zeigte, besuchte Ladislav Malý mehrere Personen in der Gegend von Třebíč, darunter Menschen, die sich am Widerstandskampf während des Zweiten Weltkriegs beteiligt hatten. Malý versuchte, sie zu Aktivitäten gegen kommunistische Funktionäre und Organisatoren der Kollektivierung der Landwirtschaft zu provozieren. Am 2. Juli 1951 organisierte Malý den Überfall einer Sitzung des örtlichen Nationalausschusses in Babice, bei dem 3 kommunistische Funktionäre erschossen wurden. Jan Bula saß zu der Zeit schon 2 Monate lang im Gefängnis. Václav Drbola war seit 2 Wochen hinter Gittern. Trotzdem wurden sie beide vom kommunistischen Regime mit dem Fall verbunden. Drbola wurde in einem Schauprozess zum Tod verurteilt und am 3. August 1951 hingerichtet. Der Schauprozess gegen Jan Bula fand im November desselben Jahres in Třebíč statt. Er war von massiver kommunistischer Propaganda begleitet. Auch Bula wurde zum Tod verurteilt und am 20. Mai 1952 hingerichtet. Vor dem Tod seien die beiden Geistlichen gefoltert worden, berichteten Zeitzeugen, die die beiden im Gefängnis besucht hatten.

0: Warum war es für das kommunistische Regime so wichtig, die beiden Dorfpriester zu beseitigen, Karel Orlita?
1: Bylo to pro ně velmi důležité, protože to Třebíčsko.
2: Für das Regime war das aus dem Grund bedeutend, weil in der Gegend von Třebíč und in Südwestmähren überhaupt der Widerstand gegen die vom kommunistischen Regime geplanten Änderungen sehr stark war. Die Kirche und die Geistlichen genossen dort zudem großen Respekt, denn mehrere von ihnen hatten zu Ende des Zweiten Weltkriegs den Partisanen geholfen. Das wussten die dortigen Bewohner. Die Priester beteiligten sich zudem am Wiederaufbau der Gemeinden. Sie waren Menschen, die wirklich als Seelsorger für jene dienten, die ihnen anvertraut wurden. Das Regime wollte den Einfluss der Kirche brechen. Darum war es aus dieser Perspektive notwendig, jemanden zu diskreditieren. Zuvor versuchten die Kommunisten das mit dem Priester Josef Tofar. Dieser starb jedoch an den Folgen der Folter. Nun bot sich die Gelegenheit, die Priester Bula und Drbula zu diskreditieren.
0: Erst nach der Wende konnten Jan Bula und Václav Drbula vom tschechischen Staat rehabilitiert werden. Bei Bula sei dies 1991, bei Drbula 1996 geschehen, sagt Karel Orlita.
2: Damals haben sich die Gerichte des nun demokratischen Staates mit den beiden Prozessen beschäftigt. Sie kamen zum Schluss, dass die Prozesse inszeniert und grundlegende Regeln der Justiz nicht eingehalten worden seien. Bei den Verhören wurde Gewalt angewendet, die Verhafteten wurden gefoltert. Sie hatten kein Recht auf Verteidigung. Es ist wichtig, dass der tschechische Staat damals betonte, dass das, was den beiden Priestern vorgeworfen wurde, erlogen war.
0: Jan Bula und Václav Drbula werden am Samstag in Brünn selig gesprochen. Es handelt sich um die ersten Opfer der beiden totalitären Regime des 20. Jahrhunderts auf dem Gebiet der Tschechischen Republik, die auf diese Weise geehrt werden. Was bedeutet die Seligsprechung für die Kirche in Tschechien, Karel Orlita?
1: Toto blahořečení pro českou církev má veliký význam.
2: Für die tschechische Kirche ist sie von großer Bedeutung. Vielleicht werden wir das erst später vollständig begreifen. Es ist ein bestimmter Schritt, der uns allen dabei hilft, das zu verzeihen, was passiert ist. Unter der kommunistischen Macht haben nicht nur Jan Bula und Václav Drbula gelitten, sondern auch eine große Zahl weiterer Menschen. Ich würde beispielsweise den Priester František Pašil nennen, der genauso wie Drbula nach einem Schauprozess 1951 hingerichtet wurde. Ich finde wichtig, davon zu lernen und die alten Wunden zu heilen. Diese Erfahrung hat auch für unsere heutigen Entscheidungen eine Bedeutung. Zum Beispiel, wenn sich ein Mensch entscheiden muss, ob er auf der Seite der Wahrheit stehen oder sich für einen Kompromiss entscheiden soll. Oder ob man der Bequemlichkeit und dem Konsum den Vorzug gibt vor den großen Werten des Lebens.
0: Zum feierlichen Gottesdienst, bei dem Jan Bula und Václav Drbula selig gesprochen werden, kommt auch ein Delegierter des Papstes, Karel Orlita.
1: Kardinal Michal Černý.
2: Es ist Kardinal Michael Černý. Er stammt aus Brünn. 1948, als er 2 Jahre alt war, flüchteten seine Eltern mit ihm und seinem jüngeren Bruder Robert vor dem kommunistischen Druck nach Kanada. Dort wurde er Priester und Mitglied des Jesuitenordens. Černý hat sich in Kanada, Lateinamerika, Afrika und in Rom für die Soziallehre der Kirche eingesetzt. Er ist derzeit im Vatikan Präfekt, das bedeutet Minister des Dikasteriums für die ganzheitliche Entwicklung des Menschen. Für uns Brünner ist es eine große Ehre, dass er kommt und den Gottesdienst auf Tschechisch feiern wird. Zudem ist es symbolisch, dass derjenige, der gezwungen war, das Land zu verlassen, die Seligsprechung feierlich bekannt gibt.

Und das war es für heute von uns. Am Samstag haben wir für Sie eine neue Folge unseres Podcasts 6x Tschechien. Dieses Mal geht es um das Gesundheitssystem und die Gesundheitspolitik des Landes. 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Am Mikrofon begleitet hat sie diesmal Till Janzer. Auf Wiederhören und naslyšenou.

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2: Auch Kinder sind bereit zu guten Taten. Diese werden schon seit vielen Jahren in Tschechien mit einem speziellen Preis bedacht. Er ist nun erneut vergeben worden. Und damit Ahoi und willkommen aus Prag. Mein Name ist Till Janzer. Zu Anfang schauen wir aber nach Ostböhmen, denn dort protestieren die Bewohner einer Gemeinde gegen geologische Untersuchungen, mit denen das Vorkommen von Mangan vor Ort festgestellt werden soll. Außerdem haben wir heute noch einen neuen Sprachkurs und wir erinnern an zwei Priester, gegen die vor 75 Jahren Justizmorde begangen wurden. Zunächst aber die neuesten Meldungen heute von Markéta Kachlíková.
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3: Der Vorsitzende des tschechischen Senats Miloš Vystrčil hat am Freitag seine fünftägige Taiwan-Reise beendet. Nach der Rückkehr in Prag nannte er die Aufstockung des Investitionsfonds für tschechische und taiwanesische Unternehmen sowie die Zunahme der Direktflüge zwischen Prag und Taipei als wichtigste Erfolge seiner Visite. Als weitere positive Ergebnisse nannte er die Unterzeichnung von 5 Kooperationsvereinbarungen zwischen Unternehmen beider Länder sowie zwischen der Karls-Universität in Prag und taiwanesischen Universitäten. Vystrčil betonte, dass seine Visite keine negativen Auswirkungen auf die Handelsbeziehungen zwischen Tschechien und China haben könne, wenn diese auf gleichberechtigten Beziehungen und für beide Seiten vorteilhaften Bedingungen beruhen sollten. Tschechien verzeichnet laut dem ehemaligen Koordinator der Antidrogenpolitik Jindřich Vobořil die niedrigste Zahl an Drogentoten in der EU und die geringste Zahl an HIV-infizierten Drogenkonsumenten. Vobořil sagte dies am Freitag auf einer Pressekonferenz der Demokratischen Bürgerpartei ODS im Abgeordnetenhaus. Er appellierte an die Regierung, das nicht zu zerstören, was funktioniere. Vobořil will mit Premier Andrej Babiš verhandeln, der die Übertragung der Antidrogenagenda vom Regierungsamt an das Gesundheitsministerium initiiert hat. Die Gewerkschaften des Regierungsamtes sind am Freitag wegen des Umbaus in der staatlichen Verwaltung in einen eintägigen Streik getreten. Der Streit um die künftige Ausrichtung der Václav Havel Bibliothek geht weiter. Am Donnerstag gab Havels Witwe Dagmar Havlová ihren Rückzug aus der Kooperationsvereinbarung für das Projekt bekannt. Im Anschluss daran teilte das verbleibende Mitglied des Bibliotheksvorstands David Duschek mit, die Václav Havel Bibliothek bleibe für die Besucher geöffnet. Sie verfüge über ausreichende Mittel, einen Krisenmanager und ein Team, das die laufende Saison beenden werde. Er wolle nun über die Namensrechte und die Rechte an den Aktivitäten der Bibliothek mit Havlová verhandeln, so Duschek. Die Institution macht aktuell eine schwere Führungskrise durch, die zum Ausstieg der bisherigen Projektförder führte. Das internationale Musikfestival Prager Frühling ist am Donnerstag zu Ende gegangen. Im Abschlusskonzert führten die Sächsische Staatskapelle Dresden und die Sänger des Wiener Singvereins und Solisten die Messa der Requiem von Giuseppe Verdi auf. Das diesjährige Festival präsentierte insgesamt 97 Solisten, Ensembles und Orchester aus 27 Ländern. Laut den Veranstaltern waren 26 der 36 kostenpflichtigen Konzerte ausverkauft. Insgesamt wurden 33.504 Tickets verkauft. Karolina Maňosová hat beim Leichtathletik-Meeting im österreichischen St. Pölten den 45 Jahre alten tschechischen Rekord von Jarmila Kratochvílová im 100-Meter-Lauf gebrochen. Die 22-jährige Sprinterin verbesserte den Nationalrekord gleich zweimal an einem einzigen Tag. Im Vorlauf lief sie eine Zeit von 11:08. Im Finale drückte sie die Bestmarke im Siegeslauf auf sensationelle 11:01. Der historische Rekord von Jarmila Kratochvílová lag bei 11,09 Sekunden und bestand ununterbrochen seit dem 6. Juni 1981. In ihrem letzten Testspiel vor der Weltmeisterschaft hat die tschechische Fußballnationalmannschaft Guatemala in New Jersey mit 3:1 besiegt. Patrik Schick brachte die Tschechen in der 11. Minute in Führung. Weitere Tore für Tschechien erzielten Tomáš Chorý und Denis Višinský. Die Nationalmannschaft reist nach dem Spiel gegen Guatemala nach Dallas, wo sie während der Weltmeisterschaft ihr Quartier haben wird. Zum Schluss das Wetter. Am Samstag ist es in Tschechien zunächst heiter, am Nachmittag ziehen Wolken von Westen her auf. Örtlich gibt es Schauer. Die Tageshöchsttemperaturen erreichen 21 bis 26 Grad.
2: Vielen Dank für den Nachrichtenüberblick, Markéta. Die Bewohner der Gemeinde Zdechovice, die im Kreis Pardubice liegt, protestieren mit einer Petition gegen die Erschließung der Manganvorkommen auf dem Gebiet ihres Dorfes. Mehr von Martina Schneibergova.
4: Das Dorf Zdechovice befindet sich etwa 25 Kilometer westlich von der Kreisstadt Pardubice. Die Gemeinde hat etwa 700 Einwohner. Sie befürchten, dass Bergleute eines Tages hinter ihren Häusern Mangan abbauen werden. Aus diesem Grund unterzeichnen die Bewohner des Dorfes in diesen Tagen eine Petition gegen die geplanten geologischen Untersuchungen, bei denen die bereits bekannten Manganvorkommen vor Ort geprüft werden sollen. Der Bürgermeister von Zdechovice, Radomír Stříška, schilderte in den Inlandssendungen des tschechischen Rundfunks, wo überall die Untersuchungen durchgeführt werden sollen.
5: Das Interessengebiet zieht sich unterhalb der Müllhalde, nahe der alten Gemeinde Chvaletice, bis zu den neuen Siedlungen Chvaletice. Vorläufig soll es sich nur um eine Überprüfung der Manganvorkommen auf diesem Gebiet handeln. Uns geht es jedoch schon von Anfang an darum, klarzustellen, dass die Dorfbewohner mit einer Manganförderung nicht einverstanden sind.
4: Die Petition sei bisher von rund 250 Menschen unterzeichnet worden, merkt der Bürgermeister an.
5: Die Leute wollen das einfach nicht. Es gibt hier genügend Belastungen. Wir wollen, dass genau definiert wird, welche Risiken damit verbunden wären und was sich alles für uns, die Bewohner, noch verschlimmern könnte. Es ist klar, dass sich die Lebensqualität verschlechtern und die Immobilienpreise sinken würden. Zudem würde hier der Verkehr viel stärker werden. Da haben die Menschen große Befürchtungen.
4: Um eine Genehmigung für die Untersuchungen auf dem Gebiet von Zdechovice bemüht sich derzeit die Firma Mangan Chvaletice. Laut dem Direktor Jan Votava will sie zuerst den tatsächlichen Stand der unterirdischen Manganvorkommen überprüfen.
5: Die Genehmigung würde uns ermöglichen, eine Analyse durchzuführen und Informationen über die Lagerstätte zu präzisieren. In dieser wurden schon in der Zeit zwischen dem Ersten und dem Zweiten Weltkrieg Mangan und später Pyrit abgebaut.
6: Na němž probíhala mezi první a druhou světovou válkou těžba manganu a následně pyritu.
4: In der ersten Phase sollen bestehende Daten und Archivdokumente gesichtet werden. In der zweiten Etappe würde es sich um geologische Tests durch Bohrungen handeln. Dies geht aus dem Antrag des Unternehmens auf Festlegung des Abbaugebietes hervor. Jan Votava versichert, dass die Untersuchungen nicht durchgeführt werden, wenn die Verwaltung dagegen ist.
5: Wenn die Gemeinde Zdechovice nicht zustimmen und das Umweltministerium keine Genehmigung für das Explorationsgebiet erteilen werden, wird die Förderung auf der historischen primären Lagerstätte auf dem Katastergebiet von Zdechovice nicht stattfinden.
4: Die Gemeinde hat vor, die Petition spätestens am Montag an das Umweltministerium zu schicken.
2: Auch Kinder können Leben retten oder anderen wichtige Hilfe zukommen lassen. Solche guten Taten werden in Tschechien mit einem Preis von höchster Ebene bedacht. Daniela Honigmann stellt die diesjährigen Gewinner vor.
5: Große Geschichten von kleinen Helden. Dies ist das Motto der Auszeichnung, mit dem in Tschechien jedes Jahr Kinder und Jugendliche für ihre guten Taten geehrt werden. Die Jury von Jetskicin Roku hat diesmal zum Beispiel Václav aus Brünn ausgewählt. Er ist gerade 18 geworden und hat Knochenmark für seinen 9 Jahre jüngeren Bruder Wojtěch gespendet, der akute Leukämie hat. Weil beide Jungs nach dem Eingriff noch in Quarantäne sind, war ihr dritter Bruder Viktor am Donnerstag ins Altstädter Rathaus nach Prag gekommen, um den Preis entgegenzunehmen.
4: Mein Bruder Wojciech wollte auch hier sein, aber weil er Leukämie hat, kann er noch nicht unter Leute. Und auch Václav, der das Knochenmark gespendet hat, durfte noch nicht mit. Er hat mir aber gesagt, dass ich gern herkommen würde, also bin ich mit meiner Schwester losgefahren.
5: So sprach Viktor zum Publikum, das ihn mit großem Applaus belohnte. Und seine ältere Schwester Carolina sagte gegenüber den Reportern des tschechischen Rundfunks, dass eine Knochenmarkspende unter Brüdern keine Selbstverständlichkeit sei.
4: Unser Bruder Wojciech hat das große Glück, dass wir so viele Geschwister sind. Denn auch bei ihnen ist die Chance sehr gering. Sie beträgt immer nur 20%.
5: Václav bekam die diesjährige Auszeichnung bei Dětskyčin Roku als Lebensretter. Weitere der insgesamt 9 Kategorien waren etwa kollektive Hilfe, gute Idee oder auch Hilfe im Internet. Beata aus dem nordböhmischen Bílina gewann in der Kategorie Hilfe für die Natur. Gemeinsam mit ihrem Bruder hat sie eine 7-Schläfer-Familie vom Dachboden im Wochenendhäuschen gerettet. Sie erzählt.
4: Das sind gesetzlich geschützte Tiere. Wir haben sie vom Dachboden heruntergeholt und dabei sogar Junge entdeckt. Ich glaube, sie wären dort gestorben, denn es war eine schreckliche Hitze und sie kamen nicht von allein heraus.
5: Die Auszeichnung in der Kategorie Hilfe für ältere Menschen ging an Carolina aus Ostrau. Sie ist einer Seniorin zu Hilfe gekommen, die auf einem vereisten Gehweg ausgerutscht war. Sie sei so lange bei der Frau geblieben, bis der Krankenwagen kam, erinnert sich das Mädchen.
4: Am nächsten Tag rief mich ihre Enkelin an, um sich für meine Hilfe zu bedanken. Sie sagte, wenn ihre Oma noch länger auf dem Gehweg gelegen hätte, dann hätte alles ganz anders und schlimmer ausgehen können. Es ging mir ans Herz, dass ich wohl etwas Gutes getan hatte.
5: Die Preise wurden den Kindern und Jugendlichen von Staatspräsident Petr Pavel übergeben. Er sprach allen Finalisten seinen Respekt aus.
4: Zu Taten, die als mutig und heldenhaft bezeichnet werden können, sind auch kinderfähig. Und das ist sehr gut. Auf diese Leistungen sollten wir nicht nur andere junge Menschen hinweisen, sondern auch die Erwachsenen.
5: Die Idee zum Preis Dětskyčin Roku entstand 2004 in der freien Wirtschaft. Inzwischen wird der Wettbewerb von dem gleichnamigen Stiftungsfonds organisiert. Die Schirmherrschaft haben das Bildungsministerium und der Prager Magistrat inne. Vorschläge für künftige Preisträger kann jeder und jeder online einreichen.
2: 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In der heutigen Ausgabe unseres Sprachkurses wird eine harte Nuss geknackt. Am Mikrofon sind Markéta Kachlíková und Libor Kukal.

0: Von einer echten Nuss, im Tschechischen allerdings als Adjektiv.
1: To pravé ořechové.
0: Wird gesprochen, wenn etwas echt, unverfälscht, optimal oder geeignet ist. Das Wortgefüge wird verwendet, um höchste Qualität auszudrücken. Wenn man hingegen nicht ganz zufrieden ist bzw. sich nicht ganz wohl fühlt, sagt man, es ist nicht ganz die echte Nuss.
1: Není to to pravé ořechové.
0: Der Ursprung der Redewendung ist unklar. Manche Wissenschaftler führen sie auf echtes Nussbaumholz zurück, das als Holz höchster Qualität gilt. Ein Möbelstück aus poliertem Nussholz,
1: leštěný ořech,
0: gilt als Zeichen des Luxus. Als eine Nuss,
1: ořech,
0: aber in der Regel mit einem W am Anfang, das ein typisches Merkmal der Umgangssprache ist, also
1: ořech
0: bzw.
1: oříšek,
0: wird ein Hundemischling bezeichnet. Einem Artikel aus der sprachwissenschaftlichen Fachzeitschrift Naše Řeč aus dem Jahr 1929 zufolge geht diese Bezeichnung auf eine typische Fellfarbe von Mischlingshunden zurück, die an Nüsse erinnert. Eine andere Bezeichnung für einen solchen Hund ist
1: Podvraťák.
0: Er ist nämlich imstande, unter dem Tor
1: Podvraty.
0: Hindurch zu kriechen, um sich mit einer anderen Rasse zu paaren. Eine schwer zu bewältigende oder komplizierte Aufgabe bzw. ein Problem wird als harte Nuss bezeichnet, im Tschechischen als hartes Nüsschen.
1: Tvrdý oříšek.
0: Oder auch nur als Nüsschen.
1: Je to oříšek.
0: Man muss sich viel anstrengen, um dieses zu knacken.
1: Rozlousknout.
0: Also die Aufgabe zu lösen. Dafür braucht man aber keinen Nussknacker.
1: Louskáček.
0: Sondern Witz und Scharfsinn. Auf Wiederhören.
1: Naslyšenou.

0: Den Sprachkurs gestaltet hat wie immer Margareta Kachlikova. Am Samstag werden Jan Bula und Václav Drbula bei einem Festgottesdienst in Brünn selig gesprochen. Die beiden Priester wurden Anfang der 1950er Jahre nach einem Schauprozess von den Kommunisten hingerichtet. Mehr erfahren Sie von Martina Schneibergova im folgenden Kapitel aus der tschechischen Geschichte.
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2: Jan Bula und Václav Drbula waren katholische Priester der Diözese Brünn. Sie sind beide Anfang der 1950er Jahre Opfer eines Justizmordes geworden. Für Taten, die sie nie begingen, wurden sie in Schauprozessen verurteilt und 1951 bzw. 1952 hingerichtet. Am 6. Juni werden Bula und Drbula bei einem Festgottesdienst in Brünn selig gesprochen. Der ältere der beiden Priester, Václav Drbula, wurde 1912 in Starovičky in Südmähren geboren. Er sei in einer katholischen Familie aufgewachsen, erzählt Karel Orlita. Er ist Priester in der Brünner Diözese und Dichter. In den Inlandssendungen des tschechischen Rundfunks beschrieb Orlita das Schicksal dieses älteren Geistlichen.
0: Seine Familie musste sich sehr bemühen, um Václav Drbula ein Studium ermöglichen zu können. Nach dem Gymnasium war er im Priesterseminar in Brünn. 1938 wurde er zum Priester geweiht. Das war schon zu einer angespannten Zeit, als sich das Übel des Nationalsozialismus ausbreitete. Drbula war in einigen Orten als Seelsorger tätig, zum Schluss vor allem in Butschowice. Dort arbeitete er viel mit Jugendlichen zusammen. Er war in einigen Vereinen aktiv, darunter im Turnverein Orel.
2: Jan Bula war jünger als Drbula. Er wurde 1920 in Lukov nahe der Stadt Moravské Budějovice geboren. Dort besuchte er das Gymnasium und begann danach Theologie in Brünn zu studieren. 2 Jahre verbrachte er jedoch, wie damals viele weitere Studenten, als Zwangsarbeiter in einer deutschen Keramikfabrik unweit von Znojmo. Erst danach beendete er sein Theologiestudium. Laut Zeitzeugen war Bula ein begabter Maler. Nach dem Krieg wurde er zum Priester geweiht und fing als Kaplan in Rokitnice nad Rokitnou an. Der junge Seelsorger war laut Karel Orlita sehr aktiv, organisierte Laientheater, nahm an Sportveranstaltungen teil und war bei den Bewohnern des Ortes sehr beliebt. Als die starken Repressionen gegen die Kirche begannen, fiel die Aufmerksamkeit der Kommunisten auch auf den jungen Seelsorger. 1950 wurde ihm die Arbeit mit Jugendlichen verboten. Die Wege von Jan Bula und Václav Drbula hätten sich bald gekreuzt, sagt Karel Orlita und fährt fort.
0: Damals spielten sich Ereignisse ab, die gegen die Kirche gerichtet waren. Der Druck auf die Gläubigen und ihre Verfolgung steigerten sich. Konkret handelte es sich um einen Fall, in dem die beiden Priester nacheinander um eine angebliche Hilfe für den damaligen Prager Erzbischof Josef Beran gebeten wurden. Bula wurde dafür im Februar 1951 von seinem ehemaligen Mitschüler Ladislav Mali in seinem Pfarramt besucht. Dieser erzählte Bula eine erfundene Geschichte darüber, dass es gelungen sei, den damaligen Prager Erzbischof Josef Beran zu befreien. Beran lebte damals unter Hausarrest an wechselnden unbekannten Orten. Mali behauptete, er organisiere Berans geheime Ausreise ins Ausland und suche nach einem Beichtvater für den Erzbischof. Bula vertraute Mali jedoch nicht und brach den Kontakt zu ihm ab. 2 Tage später, am 30. April 1951, wurde Bula verhaftet. Im Mai desselben Jahres suchte Mali auch Václav Drbula auf. Mali behauptete, er arbeite für den US-amerikanischen Nachrichtendienst und erzählte dem anderen Priester dieselbe Legende über die angebliche Hilfe für Erzbischof Beran. Bald danach wurde auch Drbula verhaftet.
2: Letáky a později i zajetí Václava Drboli. Wie sich später zeigte, besuchte Ladislav Malý mehrere Personen in der Gegend von Třebíč, darunter Menschen, die sich am Widerstandskampf während des Zweiten Weltkriegs beteiligt hatten. Malý versuchte, sie zu Aktivitäten gegen kommunistische Funktionäre und Organisatoren der Kollektivierung der Landwirtschaft zu provozieren. Am 2. Juli 1951 organisierte Malý den Überfall einer Sitzung des örtlichen Nationalausschusses in Babice, bei dem 3 kommunistische Funktionäre erschossen wurden. Jan Bula saß zu der Zeit schon 2 Monate lang im Gefängnis. Václav Drbola war seit 2 Wochen hinter Gittern. Trotzdem wurden sie beide vom kommunistischen Regime mit dem Fall verbunden. Drbola wurde in einem Schauprozess zum Tod verurteilt und am 3. August 1951 hingerichtet. Der Schauprozess gegen Jan Bula fand im November desselben Jahres in Třebíč statt. Er war von massiver kommunistischer Propaganda begleitet. Auch Bula wurde zum Tod verurteilt und am 20. Mai 1952 hingerichtet. Vor dem Tod seien die beiden Geistlichen gefoltert worden, berichteten Zeitzeugen, die die beiden im Gefängnis besucht hatten.

0: Warum war es für das kommunistische Regime so wichtig, die beiden Dorfpriester zu beseitigen, Karel Orlita?
1: Bylo to pro ně velmi důležité, protože to Třebíčsko.
2: Für das Regime war das aus dem Grund bedeutend, weil in der Gegend von Třebíč und in Südwestmähren überhaupt der Widerstand gegen die vom kommunistischen Regime geplanten Änderungen sehr stark war. Die Kirche und die Geistlichen genossen dort zudem großen Respekt, denn mehrere von ihnen hatten zu Ende des Zweiten Weltkriegs den Partisanen geholfen. Das wussten die dortigen Bewohner. Die Priester beteiligten sich zudem am Wiederaufbau der Gemeinden. Sie waren Menschen, die wirklich als Seelsorger für jene dienten, die ihnen anvertraut wurden. Das Regime wollte den Einfluss der Kirche brechen. Darum war es aus dieser Perspektive notwendig, jemanden zu diskreditieren. Zuvor versuchten die Kommunisten das mit dem Priester Josef Toufar. Dieser starb jedoch an den Folgen der Folter. Nun bot sich die Gelegenheit, die Priester Bula und Drbula zu diskreditieren.
0: Erst nach der Wende konnten Jan Bula und Václav Drbula vom tschechischen Staat rehabilitiert werden. Bei Bula sei dies 1991, bei Drbula 1996 geschehen, sagt Karel Orlita.
2: Damals haben sich die Gerichte des nun demokratischen Staates mit den beiden Prozessen beschäftigt. Sie kamen zum Schluss, dass die Prozesse inszeniert und grundlegende Regeln der Justiz nicht eingehalten worden seien. Bei den Verhören wurde Gewalt angewendet, die Verhafteten wurden gefoltert. Sie hatten kein Recht auf Verteidigung. Es ist wichtig, dass der tschechische Staat damals betonte, dass das, was den beiden Priestern vorgeworfen wurde, erlogen war.
0: Jan Bula und Václav Drbula werden am Samstag in Brünn selig gesprochen. Es handelt sich um die ersten Opfer der beiden totalitären Regime des 20. Jahrhunderts auf dem Gebiet der Tschechischen Republik, die auf diese Weise geehrt werden. Was bedeutet die Seligsprechung für die Kirche in Tschechien, Karel Orlita?
1: Toto blahořečení pro českou církev má veliký význam.
2: Für die tschechische Kirche ist sie von großer Bedeutung. Vielleicht werden wir das erst später vollständig begreifen. Es ist ein bestimmter Schritt, der uns allen dabei hilft, das zu verzeihen, was passiert ist. Unter der kommunistischen Macht haben nicht nur Jan Bula und Václav Drbula gelitten, sondern auch eine große Zahl weiterer Menschen. Ich würde beispielsweise den Priester František Pašil nennen, der genauso wie Drbula nach einem Schauprozess 1951 hingerichtet wurde. Ich finde wichtig, davon zu lernen und die alten Wunden zu heilen. Diese Erfahrung hat auch für unsere heutigen Entscheidungen eine Bedeutung. Zum Beispiel, wenn sich ein Mensch entscheiden muss, ob er auf der Seite der Wahrheit stehen oder sich für einen Kompromiss entscheiden soll. Oder ob man der Bequemlichkeit und dem Konsum den Vorzug gibt vor den großen Werten des Lebens.
0: Zum feierlichen Gottesdienst, bei dem Jan Bula und Václav Drbula selig gesprochen werden, kommt auch ein Delegierter des Papstes, Karel Orlita.
1: Kardinal Michal Černý.
2: Es ist Kardinal Michael Černý. Er stammt aus Brünn. 1948, als er 2 Jahre alt war, flüchteten seine Eltern mit ihm und seinem jüngeren Bruder Robert vor dem kommunistischen Druck nach Kanada. Dort wurde er Priester und Mitglied des Jesuitenordens. Černý hat sich in Kanada, Lateinamerika, Afrika und in Rom für die Soziallehre der Kirche eingesetzt. Er ist derzeit im Vatikan Präfekt, das bedeutet Minister des Dikasteriums für die ganzheitliche Entwicklung des Menschen. Für uns Brünner ist es eine große Ehre, dass er kommt und den Gottesdienst auf Tschechisch feiern wird. Zudem ist es symbolisch, dass derjenige, der gezwungen war, das Land zu verlassen, die Seligsprechung feierlich bekannt gibt.

Und das war es für heute von uns. 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
2: Auch Kinder sind bereit zu guten Taten. Diese werden schon seit vielen Jahren in Tschechien mit einem speziellen Preis bedacht. Er ist nun erneut vergeben worden. Und damit Ahoi und willkommen aus Prag. Mein Name ist Till Janzer. Zu Anfang schauen wir aber nach Ostböhmen, denn dort protestieren die Bewohner einer Gemeinde gegen geologische Untersuchungen, mit denen das Vorkommen von Mangan vor Ort festgestellt werden soll. Außerdem haben wir heute noch einen neuen Sprachkurs und wir erinnern an zwei Priester, gegen die vor 75 Jahren Justizmorde begangen wurden. Zunächst aber die neuesten Meldungen heute von Markéta Kachlíková.
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3: Der Vorsitzende des tschechischen Senats Miloš Vystrčil hat am Freitag seine fünftägige Taiwan-Reise beendet. Nach der Rückkehr in Prag nannte er die Aufstockung des Investitionsfonds für tschechische und taiwanesische Unternehmen sowie die Zunahme der Direktflüge zwischen Prag und Taipei als wichtigste Erfolge seiner Visite. Als weitere positive Ergebnisse nannte er die Unterzeichnung von 5 Kooperationsvereinbarungen zwischen Unternehmen beider Länder sowie zwischen der Karls-Universität in Prag und taiwanesischen Universitäten. Vystrčil betonte, dass seine Visite keine negativen Auswirkungen auf die Handelsbeziehungen zwischen Tschechien und China haben könne, wenn diese auf gleichberechtigten Beziehungen und für beide Seiten vorteilhaften Bedingungen beruhen sollten. Tschechien verzeichnet laut dem ehemaligen Koordinator der Antidrogenpolitik Jindřich Vobořil die niedrigste Zahl an Drogentoten in der EU und die geringste Zahl an HIV-infizierten Drogenkonsumenten. Vobořil sagte dies am Freitag auf einer Pressekonferenz der Demokratischen Bürgerpartei ODS im Abgeordnetenhaus. Er appellierte an die Regierung, das nicht zu zerstören, was funktioniere. Vobořil will mit Premier Andrej Babiš verhandeln, der die Übertragung der Antidrogenagenda vom Regierungsamt an das Gesundheitsministerium initiiert hat. Die Gewerkschaften des Regierungsamtes sind am Freitag wegen des Umbaus in der staatlichen Verwaltung in einen eintägigen Streik getreten. Der Streit um die künftige Ausrichtung der Václav Havel Bibliothek geht weiter. Am Donnerstag gab Havels Witwe Dagmar Havlová ihren Rückzug aus der Kooperationsvereinbarung für das Projekt bekannt. Im Anschluss daran teilte das verbleibende Mitglied des Bibliotheksvorstands David Duschek mit, die Václav Havel Bibliothek bleibe für die Besucher geöffnet. Sie verfüge über ausreichende Mittel, einen Krisenmanager und ein Team, das die laufende Saison beenden werde. Er wolle nun über die Namensrechte und die Rechte an den Aktivitäten der Bibliothek mit Havlová verhandeln, so Duschek. Die Institution macht aktuell eine schwere Führungskrise durch, die zum Ausstieg der bisherigen Projektförder führte. Das internationale Musikfestival Prager Frühling ist am Donnerstag zu Ende gegangen. Im Abschlusskonzert führten die Sächsische Staatskapelle Dresden und die Sänger des Wiener Singvereins und Solisten die Messa der Requiem von Giuseppe Verdi auf. Das diesjährige Festival präsentierte insgesamt 97 Solisten, Ensembles und Orchester aus 27 Ländern. Laut den Veranstaltern waren 26 der 36 kostenpflichtigen Konzerte ausverkauft. Insgesamt wurden 33.504 Tickets verkauft. Karolina Maňosová hat beim Leichtathletik-Meeting im österreichischen St. Pölten den 45 Jahre alten tschechischen Rekord von Jarmila Kratochvílová im 100-Meter-Lauf gebrochen. Die 22-jährige Sprinterin verbesserte den Nationalrekord gleich zweimal an einem einzigen Tag. Im Vorlauf lief sie eine Zeit von 11:08. Im Finale drückte sie die Bestmarke im Siegeslauf auf sensationelle 11:01. Der historische Rekord von Jarmila Kratochvílová lag bei 11,09 Sekunden und bestand ununterbrochen seit dem 6. Juni 1981. In ihrem letzten Testspiel vor der Weltmeisterschaft hat die tschechische Fußballnationalmannschaft Guatemala in New Jersey mit 3:1 besiegt. Patrik Schick brachte die Tschechen in der 11. Minute in Führung. Weitere Tore für Tschechien erzielten Tomáš Chorý und Denis Višinský. Die Nationalmannschaft reist nach dem Spiel gegen Guatemala nach Dallas, wo sie während der Weltmeisterschaft ihr Quartier haben wird. Zum Schluss das Wetter. Am Samstag ist es in Tschechien zunächst heiter, am Nachmittag ziehen Wolken von Westen her auf. Örtlich gibt es Schauer. Die Tageshöchsttemperaturen erreichen 21 bis 26 Grad.
2: Vielen Dank für den Nachrichtenüberblick, Markéta. Die Bewohner der Gemeinde Zdechovice, die im Kreis Pardubice liegt, protestieren mit einer Petition gegen die Erschließung der Manganvorkommen auf dem Gebiet ihres Dorfes. Mehr von Martina Schneibergova.
4: Das Dorf Zdechovice befindet sich etwa 25 Kilometer westlich von der Kreisstadt Pardubice. Die Gemeinde hat etwa 700 Einwohner. Sie befürchten, dass Bergleute eines Tages hinter ihren Häusern Mangan abbauen werden. Aus diesem Grund unterzeichnen die Bewohner des Dorfes in diesen Tagen eine Petition gegen die geplanten geologischen Untersuchungen, bei denen die bereits bekannten Manganvorkommen vor Ort geprüft werden sollen. Der Bürgermeister von Zdechovice, Radomír Stříška, schilderte in den Inlandssendungen des tschechischen Rundfunks, wo überall die Untersuchungen durchgeführt werden sollen.
5: Das Interessengebiet zieht sich unterhalb der Müllhalde, nahe der alten Gemeinde Chvaletice, bis zu den neuen Siedlungen Chvaletice. Vorläufig soll es sich nur um eine Überprüfung der Manganvorkommen auf diesem Gebiet handeln. Uns geht es jedoch schon von Anfang an darum, klarzustellen, dass die Dorfbewohner mit einer Manganförderung nicht einverstanden sind.
4: Die Petition sei bisher von rund 250 Menschen unterzeichnet worden, merkt der Bürgermeister an.
5: Die Leute wollen das einfach nicht. Es gibt hier genügend Belastungen. Wir wollen, dass genau definiert wird, welche Risiken damit verbunden wären und was sich alles für uns, die Bewohner, noch verschlimmern könnte. Es ist klar, dass sich die Lebensqualität verschlechtern und die Immobilienpreise sinken würden. Zudem würde hier der Verkehr viel stärker werden. Da haben die Menschen große Befürchtungen.
4: Um eine Genehmigung für die Untersuchungen auf dem Gebiet von Zdechovice bemüht sich derzeit die Firma Mangan Chvaletice. Laut dem Direktor Jan Votava will sie zuerst den tatsächlichen Stand der unterirdischen Manganvorkommen überprüfen.
5: Die Genehmigung würde uns ermöglichen, eine Analyse durchzuführen und Informationen über die Lagerstätte zu präzisieren. In dieser wurden schon in der Zeit zwischen dem Ersten und dem Zweiten Weltkrieg Mangan und später Pyrit abgebaut.
6: Na němž probíhala mezi první a druhou světovou válkou těžba manganu a následně pyritu.
4: In der ersten Phase sollen bestehende Daten und Archivdokumente gesichtet werden. In der zweiten Etappe würde es sich um geologische Tests durch Bohrungen handeln. Dies geht aus dem Antrag des Unternehmens auf Festlegung des Abbaugebietes hervor. Jan Votava versichert, dass die Untersuchungen nicht durchgeführt werden, wenn die Verwaltung dagegen ist.
5: Wenn die Gemeinde Zdechovice nicht zustimmen und das Umweltministerium keine Genehmigung für das Explorationsgebiet erteilen werden, wird die Förderung auf der historischen primären Lagerstätte auf dem Katastergebiet von Zdechovice nicht stattfinden.
4: Die Gemeinde hat vor, die Petition spätestens am Montag an das Umweltministerium zu schicken.
2: Auch Kinder können Leben retten oder anderen wichtige Hilfe zukommen lassen. Solche guten Taten werden in Tschechien mit einem Preis von höchster Ebene bedacht. Daniela Honigmann stellt die diesjährigen Gewinner vor.
5: Große Geschichten von kleinen Helden. Dies ist das Motto der Auszeichnung, mit dem in Tschechien jedes Jahr Kinder und Jugendliche für ihre guten Taten geehrt werden. Die Jury von Jetskicin Roku hat diesmal zum Beispiel Václav aus Brünn ausgewählt. Er ist gerade 18 geworden und hat Knochenmark für seinen 9 Jahre jüngeren Bruder Wojtěch gespendet, der akute Leukämie hat. Weil beide Jungs nach dem Eingriff noch in Quarantäne sind, war ihr dritter Bruder Viktor am Donnerstag ins Altstädter Rathaus nach Prag gekommen, um den Preis entgegenzunehmen.
4: Mein Bruder Wojciech wollte auch hier sein, aber weil er Leukämie hat, kann er noch nicht unter Leute. Und auch Václav, der das Knochenmark gespendet hat, durfte noch nicht mit. Er hat mir aber gesagt, dass ich gern herkommen würde, also bin ich mit meiner Schwester losgefahren.
5: So sprach Viktor zum Publikum, das ihn mit großem Applaus belohnte. Und seine ältere Schwester Carolina sagte gegenüber den Reportern des tschechischen Rundfunks, dass eine Knochenmarkspende unter Brüdern keine Selbstverständlichkeit sei.
4: Unser Bruder Wojciech hat das große Glück, dass wir so viele Geschwister sind. Denn auch bei ihnen ist die Chance sehr gering. Sie beträgt immer nur 20%.
5: Václav bekam die diesjährige Auszeichnung bei Dětskyčin Roku als Lebensretter. Weitere der insgesamt 9 Kategorien waren etwa kollektive Hilfe, gute Idee oder auch Hilfe im Internet. Beata aus dem nordböhmischen Bílina gewann in der Kategorie Hilfe für die Natur. Gemeinsam mit ihrem Bruder hat sie eine 7-Schläfer-Familie vom Dachboden im Wochenendhäuschen gerettet. Sie erzählt.
4: Das sind gesetzlich geschützte Tiere. Wir haben sie vom Dachboden heruntergeholt und dabei sogar Junge entdeckt. Ich glaube, sie wären dort gestorben, denn es war eine schreckliche Hitze und sie kamen nicht von allein heraus.
5: Die Auszeichnung in der Kategorie Hilfe für ältere Menschen ging an Carolina aus Ostrau. Sie ist einer Seniorin zu Hilfe gekommen, die auf einem vereisten Gehweg ausgerutscht war. Sie sei so lange bei der Frau geblieben, bis der Krankenwagen kam, erinnert sich das Mädchen.
4: Am nächsten Tag rief mich ihre Enkelin an, um sich für meine Hilfe zu bedanken. Sie sagte, wenn ihre Oma noch länger auf dem Gehweg gelegen hätte, dann hätte alles ganz anders und schlimmer ausgehen können. Es ging mir ans Herz, dass ich wohl etwas Gutes getan hatte.
5: Die Preise wurden den Kindern und Jugendlichen von Staatspräsident Petr Pavel übergeben. Er sprach allen Finalisten seinen Respekt aus.
4: Zu Taten, die als mutig und heldenhaft bezeichnet werden können, sind auch kinderfähig. Und das ist sehr gut. Auf diese Leistungen sollten wir nicht nur andere junge Menschen hinweisen, sondern auch die Erwachsenen.
5: Die Idee zum Preis Dětskyčin Roku entstand 2004 in der freien Wirtschaft. Inzwischen wird der Wettbewerb von dem gleichnamigen Stiftungsfonds organisiert. Die Schirmherrschaft haben das Bildungsministerium und der Prager Magistrat inne. Vorschläge für künftige Preisträger kann jeder und jeder online einreichen.
2: 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In der heutigen Ausgabe unseres Sprachkurses wird eine harte Nuss geknackt. Am Mikrofon sind Markéta Kachlíková und Libor Kukal.

0: Von einer echten Nuss, im Tschechischen allerdings als Adjektiv.
1: To pravé ořechové.
0: Wird gesprochen, wenn etwas echt, unverfälscht, optimal oder geeignet ist. Das Wortgefüge wird verwendet, um höchste Qualität auszudrücken. Wenn man hingegen nicht ganz zufrieden ist bzw. sich nicht ganz wohl fühlt, sagt man, es ist nicht ganz die echte Nuss.
1: Není toto pravé ořechové.
0: Der Ursprung der Redewendung ist unklar. Manche Wissenschaftler führen sie auf echtes Nussbaumholz zurück, das als Holz höchster Qualität gilt. Ein Möbelstück aus poliertem Nussholz,
1: leštěný ořech,
0: gilt als Zeichen des Luxus. Als eine Nuss,
1: ořech,
0: aber in der Regel mit einem W am Anfang, das ein typisches Merkmal der Umgangssprache ist, also
1: ořech
0: bzw.
1: oříšek,
0: wird ein Hundemischling bezeichnet. Einem Artikel aus der sprachwissenschaftlichen Fachzeitschrift Naše Řeč aus dem Jahr 1929 zufolge geht diese Bezeichnung auf eine typische Fellfarbe von Mischlingshunden zurück, die an Nüsse erinnert. Eine andere Bezeichnung für einen solchen Hund ist
1: Podvraťák.
0: Er ist nämlich imstande, unter dem Tor
1: Podvraty.
0: Hindurch zu kriechen, um sich mit einer anderen Rasse zu paaren. Eine schwer zu bewältigende oder komplizierte Aufgabe bzw. ein Problem wird als harte Nuss bezeichnet, im Tschechischen als hartes Nüsschen.
1: Tvrdý oříšek.
0: Oder auch nur als Nüsschen.
1: Je to oříšek.
0: Man muss sich viel anstrengen, um dieses zu knacken.
1: Rozlousknout.
0: Also die Aufgabe zu lösen. Dafür braucht man aber keinen Nussknacker.
1: Louskáček.
0: Sondern Witz und Scharfsinn. Auf Wiederhören.
1: Naslyšenou.

0: Den Sprachkurs gestaltet hat wie immer Markéta Kachlíková. Am Samstag werden Jan Bula und Václav Drbula bei einem Festgottesdienst in Brünn selig gesprochen. Die beiden Priester wurden Anfang der 1950er Jahre nach einem Schauprozess von den Kommunisten hingerichtet. Mehr erfahren Sie von Martina Schneibergová im folgenden Kapitel aus der tschechischen Geschichte.
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2: Jan Bula und Václav Drbula waren katholische Priester der Diözese Brünn. Sie sind beide Anfang der 1950er Jahre Opfer eines Justizmordes geworden. Für Taten, die sie nie begingen, wurden sie in Schauprozessen verurteilt und 1951 bzw. 1952 hingerichtet. Am 6. Juni werden Bula und Drbula bei einem Festgottesdienst in Brünn selig gesprochen. Der ältere der beiden Priester, Václav Drbula, wurde 1912 in Starovičky in Südmähren geboren. Er sei in einer katholischen Familie aufgewachsen, erzählt Karel Orlita. Er ist Priester in der Brünner Diözese und Dichter. In den Inlandssendungen des tschechischen Rundfunks beschrieb Orlita das Schicksal dieses älteren Geistlichen.
0: Seine Familie musste sich sehr bemühen, um Václav Drbula ein Studium ermöglichen zu können. Nach dem Gymnasium war er im Priesterseminar in Brünn. 1938 wurde er zum Priester geweiht. Das war schon zu einer angespannten Zeit, als sich das Übel des Nationalsozialismus ausbreitete. Drbula war in einigen Orten als Seelsorger tätig, zum Schluss vor allem in Butschowice. Dort arbeitete er viel mit Jugendlichen zusammen. Er war in einigen Vereinen aktiv, darunter im Turnverein Orel.
2: Jan Bula war jünger als Drbula. Er wurde 1920 in Lukov nahe der Stadt Moravské Budějovice geboren. Dort besuchte er das Gymnasium und begann danach Theologie in Brünn zu studieren. 2 Jahre verbrachte er jedoch, wie damals viele weitere Studenten, als Zwangsarbeiter in einer deutschen Keramikfabrik unweit von Znojmo. Erst danach beendete er sein Theologiestudium. Laut Zeitzeugen war Bula ein begabter Maler. Nach dem Krieg wurde er zum Priester geweiht und fing als Kaplan in Rokitnice nad Rokitnou an. Der junge Seelsorger war laut Karel Orlita sehr aktiv, organisierte Laientheater, nahm an Sportveranstaltungen teil und war bei den Bewohnern des Ortes sehr beliebt. Als die starken Repressionen gegen die Kirche begannen, fiel die Aufmerksamkeit der Kommunisten auch auf den jungen Seelsorger. 1950 wurde ihm die Arbeit mit Jugendlichen verboten. Die Wege von Jan Bula und Václav Drbula hätten sich bald gekreuzt, sagt Karel Orlita und fährt fort.
0: Damals spielten sich Ereignisse ab, die gegen die Kirche gerichtet waren. Der Druck auf die Gläubigen und ihre Verfolgung steigerten sich. Konkret handelte es sich um einen Fall, in dem die beiden Priester nacheinander um eine angebliche Hilfe für den damaligen Prager Erzbischof Josef Beran gebeten wurden. Bula wurde dafür im Februar 1951 von seinem ehemaligen Mitschüler Ladislav Malý in seinem Pfarramt besucht. Dieser erzählte Bula eine erfundene Geschichte darüber, dass es gelungen sei, den damaligen Prager Erzbischof Josef Beran zu befreien. Beran lebte damals unter Hausarrest an wechselnden unbekannten Orten. Malý behauptete, er organisiere Berans geheime Ausreise ins Ausland und suche nach einem Beichtvater für den Erzbischof. Bula vertraute Malý jedoch nicht und brach den Kontakt zu ihm ab. 2 Tage später, am 30. April 1951, wurde Bula verhaftet. Im Mai desselben Jahres suchte Malý auch Václav Drbula auf. Malý behauptete, er arbeite für den US-amerikanischen Nachrichtendienst und erzählte dem anderen Priester dieselbe Legende über die angebliche Hilfe für Erzbischof Beran. Bald danach wurde auch Drbula verhaftet.
2: Letáky a později i zajetí Václava Drboli. Wie sich später zeigte, besuchte Ladislav Malý mehrere Personen in der Gegend von Třebíč, darunter Menschen, die sich am Widerstandskampf während des Zweiten Weltkriegs beteiligt hatten. Malý versuchte, sie zu Aktivitäten gegen kommunistische Funktionäre und Organisatoren der Kollektivierung der Landwirtschaft zu provozieren. Am 2. Juli 1951 organisierte Malý den Überfall einer Sitzung des örtlichen Nationalausschusses in Babice, bei dem 3 kommunistische Funktionäre erschossen wurden. Jan Bula saß zu der Zeit schon 2 Monate lang im Gefängnis. Václav Drbola war seit 2 Wochen hinter Gittern. Trotzdem wurden sie beide vom kommunistischen Regime mit dem Fall verbunden. Drbola wurde in einem Schauprozess zum Tod verurteilt und am 3. August 1951 hingerichtet. Der Schauprozess gegen Jan Bula fand im November desselben Jahres in Třebíč statt. Er war von massiver kommunistischer Propaganda begleitet. Auch Bula wurde zum Tod verurteilt und am 20. Mai 1952 hingerichtet. Vor dem Tod seien die beiden Geistlichen gefoltert worden, berichteten Zeitzeugen, die die beiden im Gefängnis besucht hatten.

0: Warum war es für das kommunistische Regime so wichtig, die beiden Dorfpriester zu beseitigen, Karel Orlita?
1: Bylo to pro ně velmi důležité, protože to Třebíčsko.
2: Für das Regime war das aus dem Grund bedeutend, weil in der Gegend von Třebíč und in Südwestmähren überhaupt der Widerstand gegen die vom kommunistischen Regime geplanten Änderungen sehr stark war. Die Kirche und die Geistlichen genossen dort zudem großen Respekt, denn mehrere von ihnen hatten zu Ende des Zweiten Weltkriegs den Partisanen geholfen. Das wussten die dortigen Bewohner. Die Priester beteiligten sich zudem am Wiederaufbau der Gemeinden. Sie waren Menschen, die wirklich als Seelsorger für jene dienten, die ihnen anvertraut wurden. Das Regime wollte den Einfluss der Kirche brechen. Darum war es aus dieser Perspektive notwendig, jemanden zu diskreditieren. Zuvor versuchten die Kommunisten das mit dem Priester Josef Tofar. Dieser starb jedoch an den Folgen der Folter. Nun bot sich die Gelegenheit, die Priester Bula und Drbula zu diskreditieren.
0: Erst nach der Wende konnten Jan Bula und Václav Drbula vom tschechischen Staat rehabilitiert werden. Bei Bula sei dies 1991, bei Drbula 1996 geschehen, sagt Karel Orlita.
2: Damals haben sich die Gerichte des nun demokratischen Staates mit den beiden Prozessen beschäftigt. Sie kamen zum Schluss, dass die Prozesse inszeniert und grundlegende Regeln der Justiz nicht eingehalten worden seien. Bei den Verhören wurde Gewalt angewendet, die Verhafteten wurden gefoltert. Sie hatten kein Recht auf Verteidigung. Es ist wichtig, dass der tschechische Staat damals betonte, dass das, was den beiden Priestern vorgeworfen wurde, erlogen war.
0: Jan Bula und Václav Drbula werden am Samstag in Brünn selig gesprochen. Es handelt sich um die ersten Opfer der beiden totalitären Regime des 20. Jahrhunderts auf dem Gebiet der Tschechischen Republik, die auf diese Weise geehrt werden. Was bedeutet die Seligsprechung für die Kirche in Tschechien, Karel Orlita?
1: Toto blahořečení pro českou církev má veliký význam.
2: Für die tschechische Kirche ist sie von großer Bedeutung. Vielleicht werden wir das erst später vollständig begreifen. Es ist ein bestimmter Schritt, der uns allen dabei hilft, das zu verzeihen, was passiert ist. Unter der kommunistischen Macht haben nicht nur Jan Bula und Václav Drbula gelitten, sondern auch eine große Zahl weiterer Menschen. Ich würde beispielsweise den Priester František Pašil nennen, der genauso wie Drbula nach einem Schauprozess 1951 hingerichtet wurde. Ich finde wichtig, davon zu lernen und die alten Wunden zu heilen. Diese Erfahrung hat auch für unsere heutigen Entscheidungen eine Bedeutung. Zum Beispiel, wenn sich ein Mensch entscheiden muss, ob er auf der Seite der Wahrheit stehen oder sich für einen Kompromiss entscheiden soll. Oder ob man der Bequemlichkeit und dem Konsum den Vorzug gibt vor den großen Werten des Lebens.
0: Zum feierlichen Gottesdienst, bei dem Jan Bula und Václav Drbula selig gesprochen werden, kommt auch ein Delegierter des Papstes, Karel Orlita.
1: Kardinal Michal Černý.
2: Es ist Kardinal Michael Černý. Er stammt aus Brünn. 1948, als er 2 Jahre alt war, flüchteten seine Eltern mit ihm und seinem jüngeren Bruder Robert vor dem kommunistischen Druck nach Kanada. Dort wurde er Priester und Mitglied des Jesuitenordens. Černý hat sich in Kanada, Lateinamerika, Afrika und in Rom für die Soziallehre der Kirche eingesetzt. Er ist derzeit im Vatikan Präfekt, das bedeutet Minister des Dikasteriums für die ganzheitliche Entwicklung des Menschen. Für uns Brünner ist es eine große Ehre, dass er kommt und den Gottesdienst auf Tschechisch feiern wird. Zudem ist es symbolisch, dass derjenige, der gezwungen war, das Land zu verlassen, die Seligsprechung feierlich bekannt gibt.

Und das war es für heute von uns. 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
2: Auch Kinder sind bereit zu guten Taten. Diese werden schon seit vielen Jahren in Tschechien mit einem speziellen Preis bedacht. Er ist nun erneut vergeben worden. Und damit Ahoi und willkommen aus Prag. Mein Name ist Till Janzer. Zu Anfang schauen wir aber nach Ostböhmen, denn dort protestieren die Bewohner einer Gemeinde gegen geologische Untersuchungen, mit denen das Vorkommen von Mangan vor Ort festgestellt werden soll. Außerdem haben wir heute noch einen neuen Sprachkurs und wir erinnern an zwei Priester, gegen die vor 75 Jahren Justizmorde begangen wurden. Zunächst aber die neuesten Meldungen heute von Markéta Kachlíková.
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3: Der Vorsitzende des tschechischen Senats Miloš Vystrčil hat am Freitag seine fünftägige Taiwan-Reise beendet. Nach der Rückkehr in Prag nannte er die Aufstockung des Investitionsfonds für tschechische und taiwanesische Unternehmen sowie die Zunahme der Direktflüge zwischen Prag und Taipei als wichtigste Erfolge seiner Visite. Als weitere positive Ergebnisse nannte er die Unterzeichnung von 5 Kooperationsvereinbarungen zwischen Unternehmen beider Länder sowie zwischen der Karls-Universität in Prag und taiwanesischen Universitäten. Vystrčil betonte, dass seine Visite keine negativen Auswirkungen auf die Handelsbeziehungen zwischen Tschechien und China haben könne, wenn diese auf gleichberechtigten Beziehungen und für beide Seiten vorteilhaften Bedingungen beruhen sollten. Tschechien verzeichnet laut dem ehemaligen Koordinator der Antidrogenpolitik Jindřich Vobořil die niedrigste Zahl an Drogentoten in der EU und die geringste Zahl an HIV-infizierten Drogenkonsumenten. Vobořil sagte dies am Freitag auf einer Pressekonferenz der Demokratischen Bürgerpartei ODS im Abgeordnetenhaus. Er appellierte an die Regierung, das nicht zu zerstören, was funktioniere. Vobořil will mit Premier Andrej Babiš verhandeln, der die Übertragung der Antidrogenagenda vom Regierungsamt an das Gesundheitsministerium initiiert hat. Die Gewerkschaften des Regierungsamtes sind am Freitag wegen des Umbaus in der staatlichen Verwaltung in einen eintägigen Streik getreten. Der Streit um die künftige Ausrichtung der Václav Havel Bibliothek geht weiter. Am Donnerstag gab Havels Witwe Dagmar Havlová ihren Rückzug aus der Kooperationsvereinbarung für das Projekt bekannt. Im Anschluss daran teilte das verbleibende Mitglied des Bibliotheksvorstands David Duschek mit, die Václav Havel Bibliothek bleibe für die Besucher geöffnet. Sie verfüge über ausreichende Mittel, einen Krisenmanager und ein Team, das die laufende Saison beenden werde. Er wolle nun über die Namensrechte und die Rechte an den Aktivitäten der Bibliothek mit Havlová verhandeln, so Duschek. Die Institution macht aktuell eine schwere Führungskrise durch, die zum Ausstieg der bisherigen Projektförder führte. Das internationale Musikfestival Prager Frühling ist am Donnerstag zu Ende gegangen. Im Abschlusskonzert führten die Sächsische Staatskapelle Dresden und die Sänger des Wiener Singvereins und Solisten die Messa der Requiem von Giuseppe Verdi auf. Das diesjährige Festival präsentierte insgesamt 97 Solisten, Ensembles und Orchester aus 27 Ländern. Laut den Veranstaltern waren 26 der 36 kostenpflichtigen Konzerte ausverkauft. Insgesamt wurden 33.504 Tickets verkauft. Karolina Maňosová hat beim Leichtathletik-Meeting im österreichischen St. Pölten den 45 Jahre alten tschechischen Rekord von Jarmila Kratochvílová im 100-Meter-Lauf gebrochen. Die 22-jährige Sprinterin verbesserte den Nationalrekord gleich zweimal an einem einzigen Tag. Im Vorlauf lief sie eine Zeit von 11:08. Im Finale drückte sie die Bestmarke im Siegeslauf auf sensationelle 11:01. Der historische Rekord von Jarmila Kratochvílová lag bei 11,09 Sekunden und bestand ununterbrochen seit dem 6. Juni 1981. In ihrem letzten Testspiel vor der Weltmeisterschaft hat die tschechische Fußballnationalmannschaft Guatemala in New Jersey mit 3:1 besiegt. Patrik Schick brachte die Tschechen in der 11. Minute in Führung. Weitere Tore für Tschechien erzielten Tomáš Chorý und Denis Višinský. Die Nationalmannschaft reist nach dem Spiel gegen Guatemala nach Dallas, wo sie während der Weltmeisterschaft ihr Quartier haben wird. Zum Schluss das Wetter. Am Samstag ist es in Tschechien zunächst heiter, am Nachmittag ziehen Wolken von Westen her auf. Örtlich gibt es Schauer. Die Tageshöchsttemperaturen erreichen 21 bis 26 Grad.
2: Vielen Dank für den Nachrichtenüberblick, Markéta. Die Bewohner der Gemeinde Zdechovice, die im Kreis Pardubice liegt, protestieren mit einer Petition gegen die Erschließung der Manganvorkommen auf dem Gebiet ihres Dorfes. Mehr von Martina Schneibergova.
4: Das Dorf Zdechovice befindet sich etwa 25 Kilometer westlich von der Kreisstadt Pardubice. Die Gemeinde hat etwa 700 Einwohner. Sie befürchten, dass Bergleute eines Tages hinter ihren Häusern Mangan abbauen werden. Aus diesem Grund unterzeichnen die Bewohner des Dorfes in diesen Tagen eine Petition gegen die geplanten geologischen Untersuchungen, bei denen die bereits bekannten Manganvorkommen vor Ort geprüft werden sollen. Der Bürgermeister von Zdechovice, Radomír Stříška, schilderte in den Inlandssendungen des tschechischen Rundfunks, wo überall die Untersuchungen durchgeführt werden sollen.
5: Das Interessengebiet zieht sich unterhalb der Müllhalde, nahe der alten Gemeinde Chvaletice, bis zu den neuen Siedlungen Chvaletice. Vorläufig soll es sich nur um eine Überprüfung der Manganvorkommen auf diesem Gebiet handeln. Uns geht es jedoch schon von Anfang an darum, klarzustellen, dass die Dorfbewohner mit einer Manganförderung nicht einverstanden sind.
4: Die Petition sei bisher von rund 250 Menschen unterzeichnet worden, merkt der Bürgermeister an.
5: Die Leute wollen das einfach nicht. Es gibt hier genügend Belastungen. Wir wollen, dass genau definiert wird, welche Risiken damit verbunden wären und was sich alles für uns, die Bewohner, noch verschlimmern könnte. Es ist klar, dass sich die Lebensqualität verschlechtern und die Immobilienpreise sinken würden. Zudem würde hier der Verkehr viel stärker werden. Da haben die Menschen große Befürchtungen.
4: Um eine Genehmigung für die Untersuchungen auf dem Gebiet von Zdechovice bemüht sich derzeit die Firma Mangan Chvaletice. Laut dem Direktor Jan Votava will sie zuerst den tatsächlichen Stand der unterirdischen Manganvorkommen überprüfen.
5: Die Genehmigung würde uns ermöglichen, eine Analyse durchzuführen und Informationen über die Lagerstätte zu präzisieren. In dieser wurden schon in der Zeit zwischen dem Ersten und dem Zweiten Weltkrieg Mangan und später Pyrit abgebaut.
6: Na němž probíhala mezi první a druhou světovou válkou těžba manganu a následně pyritu.
4: In der ersten Phase sollen bestehende Daten und Archivdokumente gesichtet werden. In der zweiten Etappe würde es sich um geologische Tests durch Bohrungen handeln. Dies geht aus dem Antrag des Unternehmens auf Festlegung des Abbaugebietes hervor. Jan Votava versichert, dass die Untersuchungen nicht durchgeführt werden, wenn die Verwaltung dagegen ist.
5: Wenn die Gemeinde Zdechovice nicht zustimmen und das Umweltministerium keine Genehmigung für das Explorationsgebiet erteilen werden, wird die Förderung auf der historischen primären Lagerstätte auf dem Katastergebiet von Zdechovice nicht stattfinden.
4: Die Gemeinde hat vor, die Petition spätestens am Montag an das Umweltministerium zu schicken.
2: Auch Kinder können Leben retten oder anderen wichtige Hilfe zukommen lassen. Solche guten Taten werden in Tschechien mit einem Preis von höchster Ebene bedacht. Daniela Honigmann stellt die diesjährigen Gewinner vor.
5: Große Geschichten von kleinen Helden. Dies ist das Motto der Auszeichnung, mit dem in Tschechien jedes Jahr Kinder und Jugendliche für ihre guten Taten geehrt werden. Die Jury von Jetskicin Roku hat diesmal zum Beispiel Václav aus Brünn ausgewählt. Er ist gerade 18 geworden und hat Knochenmark für seinen 9 Jahre jüngeren Bruder Wojtěch gespendet, der akute Leukämie hat. Weil beide Jungs nach dem Eingriff noch in Quarantäne sind, war ihr dritter Bruder Viktor am Donnerstag ins Altstädter Rathaus nach Prag gekommen, um den Preis entgegenzunehmen.
4: Mein Bruder Wojciech wollte auch hier sein, aber weil er Leukämie hat, kann er noch nicht unter Leute. Und auch Václav, der das Knochenmark gespendet hat, durfte noch nicht mit. Er hat mir aber gesagt, dass ich gern herkommen würde, also bin ich mit meiner Schwester losgefahren.
5: So sprach Viktor zum Publikum, das ihn mit großem Applaus belohnte. Und seine ältere Schwester Carolina sagte gegenüber den Reportern des tschechischen Rundfunks, dass eine Knochenmarkspende unter Brüdern keine Selbstverständlichkeit sei.
4: Unser Bruder Wojciech hat das große Glück, dass wir so viele Geschwister sind. Denn auch bei ihnen ist die Chance sehr gering. Sie beträgt immer nur 20%.
5: Václav bekam die diesjährige Auszeichnung bei Dětskyčin Roku als Lebensretter. Weitere der insgesamt 9 Kategorien waren etwa kollektive Hilfe, gute Idee oder auch Hilfe im Internet. Beata aus dem nordböhmischen Bílina gewann in der Kategorie Hilfe für die Natur. Gemeinsam mit ihrem Bruder hat sie eine 7-Schläfer-Familie vom Dachboden im Wochenendhäuschen gerettet. Sie erzählt.
4: Das sind gesetzlich geschützte Tiere. Wir haben sie vom Dachboden heruntergeholt und dabei sogar Junge entdeckt. Ich glaube, sie wären dort gestorben, denn es war eine schreckliche Hitze und sie kamen nicht von allein heraus.
5: Die Auszeichnung in der Kategorie Hilfe für ältere Menschen ging an Carolina aus Ostrau. Sie ist einer Seniorin zu Hilfe gekommen, die auf einem vereisten Gehweg ausgerutscht war. Sie sei so lange bei der Frau geblieben, bis der Krankenwagen kam, erinnert sich das Mädchen.
4: Am nächsten Tag rief mich ihre Enkelin an, um sich für meine Hilfe zu bedanken. Sie sagte, wenn ihre Oma noch länger auf dem Gehweg gelegen hätte, dann hätte alles ganz anders und schlimmer ausgehen können. Es ging mir ans Herz, dass ich wohl etwas Gutes getan hatte.
5: Die Preise wurden den Kindern und Jugendlichen von Staatspräsident Petr Pavel übergeben. Er sprach allen Finalisten seinen Respekt aus.
4: Zu Taten, die als mutig und heldenhaft bezeichnet werden können, sind auch kinderfähig. Und das ist sehr gut. Auf diese Leistungen sollten wir nicht nur andere junge Menschen hinweisen, sondern auch die Erwachsenen.
5: Die Idee zum Preis Dětskyčin Roku entstand 2004 in der freien Wirtschaft. Inzwischen wird der Wettbewerb von dem gleichnamigen Stiftungsfonds organisiert. Die Schirmherrschaft haben das Bildungsministerium und der Prager Magistrat inne. Vorschläge für künftige Preisträger kann jede und jeder online einreichen.
2: 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In der heutigen Ausgabe unseres Sprachkurses wird eine harte Nuss geknackt. Am Mikrofon sind Markéta Kachlíková und Libor Kukal.

0: Von einer echten Nuss, im Tschechischen allerdings als Adjektiv.
1: To pravé ořechové.
0: Wird gesprochen, wenn etwas echt, unverfälscht, optimal oder geeignet ist. Das Wortgefüge wird verwendet, um höchste Qualität auszudrücken. Wenn man hingegen nicht ganz zufrieden ist bzw. sich nicht ganz wohl fühlt, sagt man, es ist nicht ganz die echte Nuss.
1: Není to to pravé ořechové.
0: Der Ursprung der Redewendung ist unklar. Manche Wissenschaftler führen sie auf echtes Nussbaumholz zurück, das als Holz höchster Qualität gilt. Ein Möbelstück aus poliertem Nussholz,
1: leštěný ořech,
0: gilt als Zeichen des Luxus. Als eine Nuss,
1: ořech,
0: aber in der Regel mit einem W am Anfang, das ein typisches Merkmal der Umgangssprache ist, also
1: ořech
0: bzw.
1: oříšek,
0: wird ein Hundemischling bezeichnet. Einem Artikel aus der sprachwissenschaftlichen Fachzeitschrift Naše Řeč aus dem Jahr 1929 zufolge geht diese Bezeichnung auf eine typische Fellfarbe von Mischlingshunden zurück, die an Nüsse erinnert. Eine andere Bezeichnung für einen solchen Hund ist
1: Podvraťák.
0: Er ist nämlich imstande, unter dem Tor
1: Podvraty.
0: Hindurch zu kriechen, um sich mit einer anderen Rasse zu paaren. Eine schwer zu bewältigende oder komplizierte Aufgabe bzw. ein Problem wird als harte Nuss bezeichnet, im Tschechischen als hartes Nüsschen.
1: Tvrdý oříšek.
0: Oder auch nur als Nüsschen.
1: Je to oříšek.
0: Man muss sich viel anstrengen, um dieses zu knacken.
1: Rozlousknout.
0: Also die Aufgabe zu lösen. Dafür braucht man aber keinen Nussknacker.
1: Louskáček.
0: Sondern Witz und Scharfsinn. Auf Wiederhören.
1: Naslyšenou.

0: Den Sprachkurs gestaltet hat wie immer Margareta Kachlikova. Am Samstag werden Jan Bula und Václav Drbula bei einem Festgottesdienst in Brünn selig gesprochen. Die beiden Priester wurden Anfang der 1950er Jahre nach einem Schauprozess von den Kommunisten hingerichtet. Mehr erfahren Sie von Martina Schneibergova im folgenden Kapitel aus der tschechischen Geschichte.
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2: Jan Bula und Václav Drbula waren katholische Priester der Diözese Brünn. Sie sind beide Anfang der 1950er Jahre Opfer eines Justizmordes geworden. Für Taten, die sie nie begingen, wurden sie in Schauprozessen verurteilt und 1951 bzw. 1952 hingerichtet. Am 6. Juni werden Bula und Drbula bei einem Festgottesdienst in Brünn selig gesprochen. Der ältere der beiden Priester, Václav Drbula, wurde 1912 in Starovičky in Südmähren geboren. Er sei in einer katholischen Familie aufgewachsen, erzählt Karel Orlita. Er ist Priester in der Brünner Diözese und Dichter. In den Inlandssendungen des tschechischen Rundfunks beschrieb Orlita das Schicksal dieses älteren Geistlichen.
0: Seine Familie musste sich sehr bemühen, um Václav Drbula ein Studium ermöglichen zu können. Nach dem Gymnasium war er im Priesterseminar in Brünn. 1938 wurde er zum Priester geweiht. Das war schon zu einer angespannten Zeit, als sich das Übel des Nationalsozialismus ausbreitete. Drbula war in einigen Orten als Seelsorger tätig, zum Schluss vor allem in Budschowice. Dort arbeitete er viel mit Jugendlichen zusammen. Er war in einigen Vereinen aktiv, darunter im Turnverein Orel.
2: Jan Bula war jünger als Drbula. Er wurde 1920 in Lukov nahe der Stadt Moravské Budějovice geboren. Dort besuchte er das Gymnasium und begann danach Theologie in Brünn zu studieren. 2 Jahre verbrachte er jedoch, wie damals viele weitere Studenten, als Zwangsarbeiter in einer deutschen Keramikfabrik unweit von Znojmo. Erst danach beendete er sein Theologiestudium. Laut Zeitzeugen war Bula ein begabter Maler. Nach dem Krieg wurde er zum Priester geweiht und fing als Kaplan in Rokitnice nad Rokitnou an. Der junge Seelsorger war laut Karel Orlita sehr aktiv, organisierte Laientheater, nahm an Sportveranstaltungen teil und war bei den Bewohnern des Ortes sehr beliebt. Als die starken Repressionen gegen die Kirche begannen, fiel die Aufmerksamkeit der Kommunisten auch auf den jungen Seelsorger. 1950 wurde ihm die Arbeit mit Jugendlichen verboten. Die Wege von Jan Bula und Václav Drbula hätten sich bald gekreuzt, sagt Karel Orlita und fährt fort.
0: Damals spielten sich Ereignisse ab, die gegen die Kirche gerichtet waren. Der Druck auf die Gläubigen und ihre Verfolgung steigerten sich. Konkret handelte es sich um einen Fall, in dem die beiden Priester nacheinander um eine angebliche Hilfe für den damaligen Prager Erzbischof Josef Beran gebeten wurden. Bula wurde dafür im Februar 1951 von seinem ehemaligen Mitschüler Ladislav Mali in seinem Pfarramt besucht. Dieser erzählte Bula eine erfundene Geschichte darüber, dass es gelungen sei, den damaligen Prager Erzbischof Josef Beran zu befreien. Beran lebte damals unter Hausarrest an wechselnden unbekannten Orten. Mali behauptete, er organisiere Berans geheime Ausreise ins Ausland und suche nach einem Beichtvater für den Erzbischof. Bula vertraute Mali jedoch nicht und brach den Kontakt zu ihm ab. 2 Tage später, am 30. April 1951, wurde Bula verhaftet. Im Mai desselben Jahres suchte Mali auch Václav Drbula auf. Mali behauptete, er arbeite für den US-amerikanischen Nachrichtendienst und erzählte dem anderen Priester dieselbe Legende über die angebliche Hilfe für Erzbischof Beran. Bald danach wurde auch Drbula verhaftet.
2: Letáky a později i zajetí Václava Drboli. Wie sich später zeigte, besuchte Ladislav Malý mehrere Personen in der Gegend von Třebíč, darunter Menschen, die sich am Widerstandskampf während des Zweiten Weltkriegs beteiligt hatten. Malý versuchte, sie zu Aktivitäten gegen kommunistische Funktionäre und Organisatoren der Kollektivierung der Landwirtschaft zu provozieren. Am 2. Juli 1951 organisierte Malý den Überfall einer Sitzung des örtlichen Nationalausschusses in Babice, bei dem 3 kommunistische Funktionäre erschossen wurden. Jan Bula saß zu der Zeit schon 2 Monate lang im Gefängnis. Václav Drbola war seit 2 Wochen hinter Gittern. Trotzdem wurden sie beide vom kommunistischen Regime mit dem Fall verbunden. Drbola wurde in einem Schauprozess zum Tod verurteilt und am 3. August 1951 hingerichtet. Der Schauprozess gegen Jan Bula fand im November desselben Jahres in Třebíč statt. Er war von massiver kommunistischer Propaganda begleitet. Auch Bula wurde zum Tod verurteilt und am 20. Mai 1952 hingerichtet. Vor dem Tod seien die beiden Geistlichen gefoltert worden, berichteten Zeitzeugen, die die beiden im Gefängnis besucht hatten.

0: Warum war es für das kommunistische Regime so wichtig, die beiden Dorfpriester zu beseitigen, Karel Orlita?
1: Bylo to pro ně velmi důležité, protože to Třebíčsko.
2: Für das Regime war das aus dem Grund bedeutend, weil in der Gegend von Třebíč und in Südwestmähren überhaupt der Widerstand gegen die vom kommunistischen Regime geplanten Änderungen sehr stark war. Die Kirche und die Geistlichen genossen dort zudem großen Respekt, denn mehrere von ihnen hatten zu Ende des Zweiten Weltkriegs den Partisanen geholfen. Das wussten die dortigen Bewohner. Die Priester beteiligten sich zudem am Wiederaufbau der Gemeinden. Sie waren Menschen, die wirklich als Seelsorger für jene dienten, die ihnen anvertraut wurden. Das Regime wollte den Einfluss der Kirche brechen. Darum war es aus dieser Perspektive notwendig, jemanden zu diskreditieren. Zuvor versuchten die Kommunisten das mit dem Priester Josef Tofar. Dieser starb jedoch an den Folgen der Folter. Nun bot sich die Gelegenheit, die Priester Bula und Drbula zu diskreditieren.
0: Erst nach der Wende konnten Jan Bula und Václav Drbula vom tschechischen Staat rehabilitiert werden. Bei Bula sei dies 1991, bei Drbula 1996 geschehen, sagt Karel Orlita.
2: Damals haben sich die Gerichte des nun demokratischen Staates mit den beiden Prozessen beschäftigt. Sie kamen zum Schluss, dass die Prozesse inszeniert und grundlegende Regeln der Justiz nicht eingehalten worden seien. Bei den Verhören wurde Gewalt angewendet, die Verhafteten wurden gefoltert. Sie hatten kein Recht auf Verteidigung. Es ist wichtig, dass der tschechische Staat damals betonte, dass das, was den beiden Priestern vorgeworfen wurde, erlogen war.
0: Jan Bula und Václav Drbula werden am Samstag in Brünn selig gesprochen. Es handelt sich um die ersten Opfer der beiden totalitären Regime des 20. Jahrhunderts auf dem Gebiet der Tschechischen Republik, die auf diese Weise geehrt werden. Was bedeutet die Seligsprechung für die Kirche in Tschechien, Karel Orlita?
1: Toto blahořečení pro českou církev má veliký význam.
2: Für die tschechische Kirche ist sie von großer Bedeutung. Vielleicht werden wir das erst später vollständig begreifen. Es ist ein bestimmter Schritt, der uns allen dabei hilft, das zu verzeihen, was passiert ist. Unter der kommunistischen Macht haben nicht nur Jan Bula und Václav Drbula gelitten, sondern auch eine große Zahl weiterer Menschen. Ich würde beispielsweise den Priester František Pašil nennen, der genauso wie Drbula nach einem Schauprozess 1951 hingerichtet wurde. Ich finde wichtig, davon zu lernen und die alten Wunden zu heilen. Diese Erfahrung hat auch für unsere heutigen Entscheidungen eine Bedeutung. Zum Beispiel, wenn sich ein Mensch entscheiden muss, ob er auf der Seite der Wahrheit stehen oder sich für einen Kompromiss entscheiden soll. Oder ob man der Bequemlichkeit und dem Konsum den Vorzug gibt vor den großen Werten des Lebens.
0: Zum feierlichen Gottesdienst, bei dem Jan Bula und Václav Drbula selig gesprochen werden, kommt auch ein Delegierter des Papstes, Karel Orlita.
1: Kardinal Michal Černý.
2: Es ist Kardinal Michael Černý. Er stammt aus Brünn. 1948, als er 2 Jahre alt war, flüchteten seine Eltern mit ihm und seinem jüngeren Bruder Robert vor dem kommunistischen Druck nach Kanada. Dort wurde er Priester und Mitglied des Jesuitenordens. Černý hat sich in Kanada, Lateinamerika, Afrika und in Rom für die Soziallehre der Kirche eingesetzt. Er ist derzeit im Vatikan Präfekt, das bedeutet Minister des Dikasteriums für die ganzheitliche Entwicklung des Menschen. Für uns Brünner ist es eine große Ehre, dass er kommt und den Gottesdienst auf Tschechisch feiern wird. Zudem ist es symbolisch, dass derjenige, der gezwungen war, das Land zu verlassen, die Seligsprechung feierlich bekannt gibt.

Und das war es für heute von uns. Am Samstag haben wir für Sie eine neue Folge unseres Podcasts 6x Tschechien. Dieses Mal geht es um das Gesundheitssystem und die Gesundheitspolitik des Landes. 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Am Mikrofon begleitet hat sie diesmal Till Janzer. Auf Wiederhören und naslyšenou.

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2: Auch Kinder sind bereit zu guten Taten. Diese werden schon seit

0: seit vielen Jahren in Tschechien mit einem speziellen Preis bedacht. Er ist nun erneut vergeben worden. Und damit Ahoi und willkommen aus Prag. Mein Name ist Till Janzer. Zu Anfang schauen wir aber nach Ostböhmen, denn dort protestieren die Bewohner einer Gemeinde gegen geologische Untersuchungen, mit denen das Vorkommen von Mangan vor Ort festgestellt werden soll. Außerdem haben wir heute noch einen neuen Sprachkurs und wir erinnern an zwei Priester, gegen die vor 75 Jahren Justizmorde begangen wurden. Zunächst aber die neuesten Meldungen heute von Markéta Kachlíková.
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2: Der Vorsitzende des tschechischen Senats Miloš Vystrčil hat am Freitag seine fünftägige Taiwan-Reise beendet. Nach der Rückkehr in Prag nannte er die Aufstockung des Investitionsfonds für tschechische und taiwanesische Unternehmen sowie die Zunahme der Direktflüge zwischen Prag und Taipei als wichtigste Erfolge seiner Visite. Als weitere positive Ergebnisse nannte er die Unterzeichnung von 5 Kooperationsvereinbarungen zwischen Unternehmen beider Länder sowie zwischen der Karls-Universität in Prag und taiwanesischen Universitäten. Vystrčil betonte, dass seine Visite keine negativen Auswirkungen auf die Handelsbeziehungen zwischen Tschechien und China haben könne, wenn diese auf gleichberechtigten Beziehungen und für beide Seiten vorteilhaften Bedingungen beruhen sollten. Tschechien verzeichnet laut dem ehemaligen Koordinator der Antidrogenpolitik Jindřich Vobořil die niedrigste Zahl an Drogentoten in der EU und die geringste Zahl an HIV-infizierten Drogenkonsumenten. Vobořil sagte dies am Freitag auf einer Pressekonferenz der Demokratischen Bürgerpartei ODS im Abgeordnetenhaus. Er appellierte an die Regierung, das nicht zu zerstören, was funktioniere. Vobořil will mit Premier Andrej Babiš verhandeln, der die Übertragung der Antidrogenagenda vom Regierungsamt an das Gesundheitsministerium initiiert hat. Die Gewerkschaften des Regierungsamtes sind am Freitag wegen des Umbaus in der staatlichen Verwaltung in einen eintägigen Streik getreten. Der Streit um die künftige Ausrichtung der Václav Havel Bibliothek geht weiter. Am Donnerstag gab Havels Witwe Dagmar Havlová ihren Rückzug aus der Kooperationsvereinbarung für das Projekt bekannt. Im Anschluss daran teilte das verbleibende Mitglied des Bibliotheksvorstands David Duschek mit, die Václav Havel Bibliothek bleibe für die Besucher geöffnet. Sie verfüge über ausreichende Mittel, einen Krisenmanager und ein Team, das die laufende Saison beenden werde. Er wolle nun über die Namensrechte und die Rechte an den Aktivitäten der Bibliothek mit Havlová verhandeln, so Duschek. Die Institution macht aktuell eine schwere Führungskrise durch, die zum Ausstieg der bisherigen Projektförder führte. Das internationale Musikfestival Prager Frühling ist am Donnerstag zu Ende gegangen. Im Abschlusskonzert führten die Sächsische Staatskapelle Dresden und die Sänger des Wiener Singvereins und Solisten die Messa der Requiem von Giuseppe Verdi auf. Das diesjährige Festival präsentierte insgesamt 97 Solisten, Ensembles und Orchester aus 27 Ländern. Laut den Veranstaltern waren 26 der 36 kostenpflichtigen Konzerte ausverkauft. Insgesamt wurden 33.504 Tickets verkauft. Karolina Maňosová hat beim Leichtathletik-Meeting im österreichischen St. Pölten den 45 Jahre alten tschechischen Rekord von Jarmila Kratochvílová im 100-Meter-Lauf gebrochen. Die 22-jährige Sprinterin verbesserte den Nationalrekord gleich zweimal an einem einzigen Tag. Im Vorlauf lief sie eine Zeit von 11 Sekunden 08. Im Finale drückte sie die Bestmarke im Siegeslauf auf sensationelle 11 Sekunden 01. Der historische Rekord von Jarmila Kratochvílová lag bei 11,09 Sekunden und bestand ununterbrochen seit dem 6. Juni 1981. In ihrem letzten Testspiel vor der Weltmeisterschaft hat die tschechische Fußballnationalmannschaft Guatemala in New Jersey mit 3:1 besiegt. Patrik Schick brachte die Tschechen in der 11. Minute in Führung. Weitere Tore für Tschechien erzielten Tomáš Chorý und Denis Višinský. Die Nationalmannschaft reist nach dem Spiel gegen Guatemala nach Dallas, wo sie während der Weltmeisterschaft ihr Quartier haben wird. Zum Schluss das Wetter. Am Samstag ist es in Tschechien zunächst heiter, am Nachmittag ziehen Wolken von Westen her auf. Örtlich gibt es Schauer. Die Tageshöchsttemperaturen erreichen 21 bis 26 Grad.
0: Vielen Dank für den Nachrichtenüberblick, Marketa. Die Bewohner der Gemeinde Zdechovice, die im Kreis Pardubice liegt, protestieren mit einer Petition gegen die Erschließung der Manganvorkommen auf dem Gebiet ihres Dorfes. Mehr von Martina Schneibergova.
3: Das Dorf Zdechovice befindet sich etwa 25 Kilometer westlich von der Kreisstadt Pardubice. Die Gemeinde hat etwa 700 Einwohner. Sie befürchten, dass Bergleute eines Tages hinter ihren Häusern Mangan abbauen werden. Aus diesem Grund unterzeichnen die Bewohner des Dorfes in diesen Tagen eine Petition gegen die geplanten geologischen Untersuchungen, bei denen die bereits bekannten Manganvorkommen vor Ort geprüft werden sollen. Der Bürgermeister von Zdechovice, Radomir Strischka, schilderte in den Inlandsendungen des tschechischen Rundfunks, wo überall die Untersuchungen durchgeführt werden sollen.
4: Das Interessengebiet zieht sich unterhalb der Müllhalde, nahe der alten Gemeinde Chvaletice, bis zu den neuen Siedlungen Chvaletice. Vorläufig soll es sich nur um eine Überprüfung der Manganvorkommen auf diesem Gebiet handeln. Uns geht es jedoch schon von Anfang an darum, klarzustellen, dass die Dorfbewohner mit einer Manganförderung nicht einverstanden sind.
3: Die Petition sei bisher von rund 250 Menschen unterzeichnet worden, merkt der Bürgermeister an.
4: Die Leute wollen das einfach nicht. Es gibt hier genügend Belastungen. Wir wollen, dass genau definiert wird, welche Risiken damit verbunden wären und was sich alles für uns, die Bewohner, noch verschlimmern könnte. Es ist klar, dass sich die Lebensqualität verschlechtern und die Immobilienpreise sinken würden. Zudem würde hier der Verkehr viel stärker werden. Da haben die Menschen große Befürchtungen.
3: Um eine Genehmigung für die Untersuchungen auf dem Gebiet von Zdechovice bemüht sich derzeit die Firma Mangan Chvaletice. Laut dem Direktor Jan Votava will sie zuerst den tatsächlichen Stand der unterirdischen Manganvorkommen überprüfen.
4: Die Genehmigung würde uns ermöglichen, eine Analyse durchzuführen und Informationen über die Lagerstätte zu präzisieren. In dieser wurden schon in der Zeit zwischen dem Ersten und dem Zweiten Weltkrieg Mangan und später Pyrit abgebaut.
5: Na němž probíhala mezi první a druhou světovou válkou těžba manganu a následně pyritu.
3: In der ersten Phase sollen bestehende Daten und Archivdokumente gesichtet werden. In der zweiten Etappe würde es sich um geologische Tests durch Bohrungen handeln. Dies geht aus dem Antrag des Unternehmens auf Festlegung des Abbaugebietes hervor. Jan Votava versichert, dass die Untersuchungen nicht durchgeführt werden, wenn die Verwaltung dagegen ist.
4: Wenn die Gemeinde Zdechovice nicht zustimmen und das Umweltministerium keine Genehmigung für das Explorationsgebiet erteilen werden, wird die Förderung auf der historischen primären Lagerstätte auf dem Katastergebiet von Zdechovice nicht stattfinden.
3: Die Gemeinde hat vor, die Petition spätestens am Montag an das Umweltministerium zu schicken.
0: Auch Kinder können Leben retten oder anderen wichtige Hilfe zukommen lassen. Solche guten Taten werden in Tschechien mit einem Preis von höchster Ebene bedacht. Daniela Honigmann stellt die diesjährigen Gewinner vor.
4: Große Geschichten von kleinen Helden. Dies ist das Motto der Auszeichnung, mit dem in Tschechien jedes Jahr Kinder und Jugendliche für ihre guten Taten geehrt werden. Die Jury von Jetskicin Roku hat diesmal zum Beispiel Václav aus Brünn ausgewählt. Er ist gerade 18 geworden und hat Knochenmark für seinen 9 Jahre jüngeren Bruder Wojtěch gespendet, der akute Leukämie hat. Weil beide Jungs nach dem Eingriff noch in Quarantäne sind, war ihr dritter Bruder Viktor am Donnerstag ins Altstädter Rathaus nach Prag gekommen, um den Preis entgegenzunehmen.
6: Chtěl by tu být aj můj brácha, ale bohužel, když má leukemii.
3: Mein Bruder Wojtek wollte auch hier sein, aber weil Leukämie hat, kann noch nicht unter Leute. Und auch Václav, der das Knochenmark gespendet hat, durfte noch nicht mit. Ich habe mir aber gesagt, dass ich gern herkommen würde, also bin ich mit meiner Schwester losgefahren.
6: Tak já jsem si řekl, že bych tu rád jel, tak jsem si řekl, že to pojedu a budu tu se ségrou.
4: So sprach Viktor zum Publikum, das ihn mit großem Applaus belohnte. Und seine ältere Schwester Carolina sagte gegenüber den Reportern des tschechischen Rundfunks, dass eine Knochenmarkspende unter Brüdern keine Selbstverständlichkeit sei.
3: Unser Bruder Wojtek hat das große Glück, dass wir so viele Geschwister sind. Denn auch bei ihnen ist die Chance sehr gering. Sie beträgt immer nur 20%.
4: Václav bekam die diesjährige Auszeichnung bei Dětskyčin Roku als Lebensretter. Weitere der insgesamt 9 Kategorien waren etwa kollektive Hilfe, gute Idee oder auch Hilfe im Internet. Beata aus dem nordböhmischen Bílina gewann in der Kategorie Hilfe für die Natur. Gemeinsam mit ihrem Bruder hat sie eine 7-Schläfer-Familie vom Dachboden im Wochenendhäuschen gerettet. Sie erzählt.
3: Das sind gesetzlich geschützte Tiere. Wir haben sie vom Dachboden heruntergeholt und dabei sogar Junge entdeckt. Ich glaube, sie wären dort gestorben, denn es war eine schreckliche Hitze und sie kamen nicht von allein heraus.
4: Die Auszeichnung in der Kategorie Hilfe für ältere Menschen ging an Carolina aus Ostrau. Sie ist einer Seniorin zu Hilfe gekommen, die auf einem vereisten Gehweg ausgerutscht war. Sie sei so lange bei der Frau geblieben, bis der Krankenwagen kam, erinnert sich das Mädchen.
3: Am nächsten Tag rief mich ihre Enkelin an, um sich für meine Hilfe zu bedanken. Sie sagte, wenn ihre Oma noch länger auf dem Gehweg gelegen hätte, dann hätte alles ganz anders und schlimmer ausgehen können. Es ging mir ans Herz, dass ich wohl etwas Gutes getan hatte.
4: Die Preise wurden den Kindern und Jugendlichen von Staatspräsident Petr Pavel übergeben. Er sprach allen Finalisten seinen Respekt aus.
3: Zu Taten, die als mutig und heldenhaft bezeichnet werden können, sind auch kinderfähig. Und das ist sehr gut. Auf diese Leistungen sollten wir nicht nur andere junge Menschen hinweisen, sondern auch die Erwachsenen.
4: Die Idee zum Preis Dětskyčin Roku entstand 2004 in der freien Wirtschaft. Inzwischen wird der Wettbewerb von dem gleichnamigen Stiftungsfonds organisiert. Die Schirmherrschaft haben das Bildungsministerium und der Prager Magistrat inne. Vorschläge für künftige Preisträger kann jede und jeder online einreichen.
0: 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In der heutigen Ausgabe unseres Sprachkurses wird eine harte Nuss geknackt. Am Mikrofon sind Markéta Kachlíková und Libor Kukal.

0: Von einer echten Nuss, im Tschechischen allerdings als Adjektiv.
1: To pravé ořechové.
0: Wird gesprochen, wenn etwas echt, unverfälscht, optimal oder geeignet ist. Das Wortgefüge wird verwendet, um höchste Qualität auszudrücken. Wenn man hingegen nicht ganz zufrieden ist bzw. sich nicht ganz wohl fühlt, sagt man, es ist nicht ganz die echte Nuss.
1: Není to to pravé ořechové.
0: Der Ursprung der Redewendung ist unklar. Manche Wissenschaftler führen sie auf echtes Nussbaumholz zurück, das als Holz höchster Qualität gilt. Ein Möbelstück aus poliertem Nussholz,
1: leštěný ořech,
0: gilt als Zeichen des Luxus. Als eine Nuss,
1: ořech,
0: aber in der Regel mit einem W am Anfang, das ein typisches Merkmal der Umgangssprache ist, also
1: Vořech
0: bzw.
1: Voříšek,
0: wird ein Hundemischling bezeichnet. Einem Artikel aus der sprachwissenschaftlichen Fachzeitschrift Naše Řeč aus dem Jahr 1929 zufolge geht diese Bezeichnung auf eine typische Fellfarbe von Mischlingshunden zurück, die an Nüsse erinnert. Eine andere Bezeichnung für einen solchen Hund ist
1: Podvraťák.
0: Er ist nämlich imstande, unter dem Tor
1: Podvraty.
0: Hindurch zu kriechen, um sich mit einer anderen Rasse zu paaren. Eine schwer zu bewältigende oder komplizierte Aufgabe bzw. ein Problem wird als harte Nuss bezeichnet, im Tschechischen als hartes Nüsschen.
1: Tvrdý oříšek.
0: Oder auch nur als Nüsschen.
1: Je to oříšek.
0: Man muss sich viel anstrengen, um dieses zu knacken.
1: Rozlousknout.
0: Also die Aufgabe zu lösen. Dafür braucht man aber keinen Nussknacker.
1: Louskáček.
0: Sondern Witz und Scharfsinn. Auf Wiederhören.
1: Naslyšenou.

0: Den Sprachkurs gestaltet hat wie immer Margareta Kachlikova. Am Samstag werden Jan Bula und Václav Drbula bei einem Festgottesdienst in Brünn selig gesprochen. Die beiden Priester wurden Anfang der 1950er Jahre nach einem Schauprozess von den Kommunisten hingerichtet. Mehr erfahren Sie von Martina Schneibergova im folgenden Kapitel aus der tschechischen Geschichte.
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2: Jan Bula und Václav Drbula waren katholische Priester der Diözese Brünn. Sie sind beide Anfang der 1950er Jahre Opfer eines Justizmordes geworden. Für Taten, die sie nie begingen, wurden sie in Schauprozessen verurteilt und 1951 bzw. 1952 hingerichtet. Am 6. Juni werden Bula und Drbula bei einem Festgottesdienst in Brünn selig gesprochen. Der ältere der beiden Priester, Václav Drbula, wurde 1912 in Starovičky in Südmähren geboren. Er sei in einer katholischen Familie aufgewachsen, erzählt Karel Orlita. Er ist Priester in der Brünner Diözese und Dichter. In den Inlandssendungen des tschechischen Rundfunks beschrieb Orlita das Schicksal dieses älteren Geistlichen.
0: Seine Familie musste sich sehr bemühen, um Václav Drbula ein Studium ermöglichen zu können. Nach dem Gymnasium war er im Priesterseminar in Brünn. 1938 wurde er zum Priester geweiht. Das war schon zu einer angespannten Zeit, als sich das Übel des Nationalsozialismus ausbreitete. Drbula war in einigen Orten als Seelsorger tätig, zum Schluss vor allem in Butschowice. Dort arbeitete er viel mit Jugendlichen zusammen. Er war in einigen Vereinen aktiv, darunter im Turnverein Orel.
2: Jan Bula war jünger als Drbula. Er wurde 1920 in Lukov nahe der Stadt Moravské Budějovice geboren. Dort besuchte er das Gymnasium und begann danach Theologie in Brünn zu studieren. 2 Jahre verbrachte er jedoch, wie damals viele weitere Studenten, als Zwangsarbeiter in einer deutschen Keramikfabrik unweit von Znojmo. Erst danach beendete er sein Theologiestudium. Laut Zeitzeugen war Bula ein begabter Maler. Nach dem Krieg wurde er zum Priester geweiht und fing als Kaplan in Rokitnice nad Rokitnou an. Der junge Seelsorger war laut Karel Orlita sehr aktiv, organisierte Laientheater, nahm an Sportveranstaltungen teil und war bei den Bewohnern des Ortes sehr beliebt. Als die starken Repressionen gegen die Kirche begannen, fiel die Aufmerksamkeit der Kommunisten auch auf den jungen Seelsorger. 1950 wurde ihm die Arbeit mit Jugendlichen verboten. Die Wege von Jan Bula und Václav Drbula hätten sich bald gekreuzt, sagt Karel Orlita und fährt fort.
0: Damals spielten sich Ereignisse ab, die gegen die Kirche gerichtet waren. Der Druck auf die Gläubigen und ihre Verfolgung steigerten sich. Konkret handelte es sich um einen Fall, in dem die beiden Priester nacheinander um eine angebliche Hilfe für den damaligen Prager Erzbischof Josef Beran gebeten wurden. Bula wurde dafür im Februar 1951 von seinem ehemaligen Mitschüler Ladislav Mali in seinem Pfarramt besucht. Dieser erzählte Bula eine erfundene Geschichte darüber, dass es gelungen sei, den damaligen Prager Erzbischof Josef Beran zu befreien. Beran lebte damals unter Hausarrest an wechselnden unbekannten Orten. Mali behauptete, er organisiere Berans geheime Ausreise ins Ausland und suche nach einem Beichtvater für den Erzbischof. Bula vertraute Mali jedoch nicht und brach den Kontakt zu ihm ab. 2 Tage später, am 30. April 1951, wurde Bula verhaftet. Im Mai desselben Jahres suchte Mali auch Václav Drbula auf. Mali behauptete, er arbeite für den US-amerikanischen Nachrichtendienst und erzählte dem anderen Priester dieselbe Legende über die angebliche Hilfe für Erzbischof Beran. Bald danach wurde auch Drbula verhaftet.
2: Žádné letáky a později i zajetí Václava Drboli. Wie sich später zeigte, besuchte Ladislav Malý mehrere Personen in der Gegend von Třebíč, darunter Menschen, die sich am Widerstandskampf während des Zweiten Weltkriegs beteiligt hatten. Malý versuchte, sie zu Aktivitäten gegen kommunistische Funktionäre und Organisatoren der Kollektivierung der Landwirtschaft zu provozieren. Am 2. Juli 1951 organisierte Malý den Überfall einer Sitzung des örtlichen Nationalausschusses in Babice, bei dem 3 kommunistische Funktionäre erschossen wurden. Jan Bula saß zu der Zeit schon 2 Monate lang im Gefängnis. Václav Drbola war seit 2 Wochen hinter Gittern. Trotzdem wurden sie beide vom kommunistischen Regime mit dem Fall verbunden. Drbola wurde in einem Schauprozess zum Tod verurteilt und am 3. August 1951 hingerichtet. Der Schauprozess gegen Jan Bula fand im November desselben Jahres in Třebíč statt. Er war von massiver kommunistischer Propaganda begleitet. Auch Bula wurde zum Tod verurteilt und am 20. Mai 1952 hingerichtet. Vor dem Tod seien die beiden Geistlichen gefoltert worden, berichteten Zeitzeugen, die die beiden im Gefängnis besucht hatten.

0: Warum war es für das kommunistische Regime so wichtig, die beiden Dorfpriester zu beseitigen, Karel Orlita?
1: Bylo to pro ně velmi důležité, protože to Třebíčsko.
2: Für das Regime war das aus dem Grund bedeutend, weil in der Gegend von Třebíč und in Südwestmähren überhaupt der Widerstand gegen die vom kommunistischen Regime geplanten Änderungen sehr stark war. Die Kirche und die Geistlichen genossen dort zudem großen Respekt, denn mehrere von ihnen hatten zu Ende des Zweiten Weltkriegs den Partisanen geholfen. Das wussten die dortigen Bewohner. Die Priester beteiligten sich zudem am Wiederaufbau der Gemeinden. Sie waren Menschen, die wirklich als Seelsorger für jene dienten, die ihnen anvertraut wurden. Das Regime wollte den Einfluss der Kirche brechen. Darum war es aus dieser Perspektive notwendig, jemanden zu diskreditieren. Zuvor versuchten die Kommunisten das mit dem Priester Josef Toufar. Dieser starb jedoch an den Folgen der Folter. Nun bot sich die Gelegenheit, die Priester Bula und Drbula zu diskreditieren.
0: Erst nach der Wende konnten Jan Bula und Václav Drbula vom tschechischen Staat rehabilitiert werden. Bei Bula sei dies 1991, bei Drbula 1996 geschehen, sagt Karel Orlita.
2: Damals haben sich die Gerichte des nun demokratischen Staates mit den beiden Prozessen beschäftigt. Sie kamen zum Schluss, dass die Prozesse inszeniert und grundlegende Regeln der Justiz nicht eingehalten worden seien. Bei den Verhören wurde Gewalt angewendet, die Verhafteten wurden gefoltert. Sie hatten kein Recht auf Verteidigung. Es ist wichtig, dass der tschechische Staat damals betonte, dass das, was den beiden Priestern vorgeworfen wurde, erlogen war.
0: Jan Bula und Václav Drbula werden am Samstag in Brünn selig gesprochen. Es handelt sich um die ersten Opfer der beiden totalitären Regime des 20. Jahrhunderts auf dem Gebiet der Tschechischen Republik, die auf diese Weise geehrt werden. Was bedeutet die Seligsprechung für die Kirche in Tschechien, Karel Orlita?
2: Für die tschechische Kirche ist sie von großer Bedeutung. Vielleicht werden wir das erst später vollständig begreifen. Es ist ein bestimmter Schritt, der uns allen dabei hilft, das zu verzeihen, was passiert ist. Unter der kommunistischen Macht haben nicht nur Jan Bula und Václav Drbula gelitten, sondern auch eine große Zahl weiterer Menschen. Ich würde beispielsweise den Priester František Pašil nennen, der genauso wie Drbula nach einem Schauprozess 1951 hingerichtet wurde. Ich finde wichtig, davon zu lernen und die alten Wunden zu heilen. Diese Erfahrung hat auch für unsere heutigen Entscheidungen eine Bedeutung. Zum Beispiel, wenn sich ein Mensch entscheiden muss, ob er auf der Seite der Wahrheit stehen oder sich für einen Kompromiss entscheiden soll. Oder ob man der Bequemlichkeit und dem Konsum den Vorzug gibt vor den großen Werten des Lebens.
0: Zum feierlichen Gottesdienst, bei dem Jan Bula und Václav Drbula selig gesprochen werden, kommt auch ein Delegierter des Papstes, Karel Orlita.
1: Kardinal Michal Černý.
2: Es ist Kardinal Michael Černý. Er stammt aus Brünn. 1948, als er 2 Jahre alt war, flüchteten seine Eltern mit ihm und seinem jüngeren Bruder Robert vor dem kommunistischen Druck nach Kanada. Dort wurde er Priester und Mitglied des Jesuitenordens. Černý hat sich in Kanada, Lateinamerika, Afrika und in Rom für die Soziallehre der Kirche eingesetzt. Er ist derzeit im Vatikan Präfekt, das bedeutet Minister des Dikasteriums für die ganzheitliche Entwicklung des Menschen. Für uns Brünner ist es eine große Ehre, dass er kommt und den Gottesdienst auf Tschechisch feiern wird. Zudem ist es symbolisch, dass derjenige, der gezwungen war, das Land zu verlassen, die Seligsprechung feierlich bekannt gibt.

Und das war es für heute von uns. Am Samstag haben wir für Sie eine neue Folge unseres Podcasts 6x Tschechien. Dieses Mal geht es um das Gesundheitssystem und die Gesundheitspolitik des Landes. 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Am Mikrofon begleitet hat sie diesmal Till Janzer. Auf Wiederhören und naslyšenou.

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1: Ahoi und willkommen. Heute hören Sie bei uns die vierte Folge der dritten Staffel von 6x Tschechien. Markéta Kachlíková hat zum Thema Gesundheitssystem in Tschechien recherchiert.
2: 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Das tschechische Gesundheitssystem genießt in der Bevölkerung grundsätzlich ein hohes Vertrauen. Medizinische Leistungen sind breit zugänglich, die Versorgung gilt als leistungsfähig und im internationalen Vergleich als kosteneffizient. Gleichzeitig wächst der Reformdruck, nicht zuletzt durch den demografischen Wandel, aber auch durch Personalmangel und steigende Kosten. Hören Sie die vierte Folge der dritten Staffel von 6x Tschechien, vorbereitet von Markéta Kachlíková und Ivo Vacík. Die allgemeine Verfügbarkeit.

0: sei das prägendste Merkmal des tschechischen Gesundheitssystems, sagt Tomáš Cikrt. Der Experte ist Chefredakteur des Fachportals Zdravotnický deník CZ und ehemaliger Sprecher des Gesundheitsministeriums.
1: Skutečně není žádná bariéra pro obyvatele Česka.
2: In Tschechien haben alle Einwohner, unabhängig von ihrer sozialen Lage oder ihrem Gesundheitszustand, einen barrierefreien Zugang zur medizinischen Versorgung. Zudem findet man im tschechischen Gesundheitssystem eine qualitativ hohe Versorgung, wenn auch nicht überall und nicht zu jeder Zeit. Gemessen an den investierten Finanzen funktioniert das Gesundheitswesen sehr gut. Dennoch verfällt das System derzeit in eine Eigendynamik. Damit die Nachhaltigkeit für die Zukunft gewährleistet bleibt, müssen einige Reformschritte unternommen werden.
1: Aby bylo udržitelné i pro další léta.
0: Der renommierte Kardiologe Josef Veselka, eine bekannte Stimme in den tschechischen Medien zum Thema Gesundheitswesen, sieht sogar einen akuten Nachholbedarf. Dem System fehle es an Effektivität, meint er.
3: Das tschechische Gesundheitswesen wurde seit 30 Jahren nicht mehr reformiert. Die letzten großen Veränderungen gab es im Jahr 1997. Das ist eine Katastrophe.
0: Über die notwendigen Schritte ließe sich lange diskutieren, merkt Veselka an.
3: Es beginnt mit der Ausbildung von Ärzten an den medizinischen Fakultäten und mit dem gesamten Ausbildungsprozess. Dann ist das Krankenhausnetz zu dicht. Die Vergütung erfolgt nach Leistung und nicht nach deren Qualität und Ergebnis. In das Gesundheitswesen fließen weniger Finanzmittel als anderswo, etwa 9% des Bruttoinlandsprodukts im Vergleich zu beispielsweise 12% in Deutschland. Das hat eine schlechtere Verfügbarkeit moderner Technologien zur Folge. Es gibt längere Wartezeiten bei bestimmten Eingriffen und auch eine schlechtere Verfügbarkeit der modernsten Medikamente für seltene Krankheiten sowie einiger moderner Behandlungstechnologien.
0: Es lasse sich jedoch nicht sagen, räumt Veselka ein, dass das tschechische System weniger effizient sei als die reicheren Systeme im Westen. Angesichts der Gesamtsumme, die in das Gesundheitswesen fließe. Hier besuchen die Ambulanz der Kinderärztin Jana Cejpová in Dolní Měcholupy, einem Stadtviertel am Rande von Prag. Zwei Kinder im Vorschulalter sind gekommen, um gegen Frühsommer-Meningoenzephalitis geimpft zu werden. Der Besuch verläuft in netter Atmosphäre und ohne Tränen.
4: Frau Dr. Cejpová, wir sind in Ihrer Ambulanz. Sie sind Ärztin für Kinder und Jugendliche und Sie betreuen Kinder von der Geburt bis zum 19. Lebensjahr. Was alles beträgt diese Pflege?
5: Wie gesagt, ein Teil der Arbeit ist die Pflege um die kranken Kinder. Sie kommen mit akuten Infektionen aller Art. Und mit anderen Problemen wie Hauterkrankungen, Schwierigkeiten mit Bewegungssystem oder auch mit psychischen und psychosomatischen Problemen. Und wenn es meine Kompetenz schon überschreitet, schicke ich die Patienten zu verschiedenen Fachärzten. Und die zweite Hälfte meiner Arbeit besteht in der Prävention. Es bedeutet die regelmäßige Bewertung des körperlichen Zustandes und der psychomotorischen Entwicklung von der Geburt bis zum 19. Lebensjahr. Pflichtimpfung nach offiziellem Impfkalender und verschiedene freiwillige Impfungen.
4: Die Kinder- und Jugendmedizin ist eines der Fächer, in denen ein Ärztemangel herrscht. Besonders in ländlichen Regionen ist es manchmal ein großes Problem. Wie ist das hier in Prag? In einem Randviertel von Prag gibt es einen großen Andrang von Patienten bei Ihnen?
5: Ja, es passiert oft, dass ein älterer Kollege oder Kollegin eine Praxis schließen, ohne einen Nachfolger zu finden. Und dann müssen die Eltern selbst einen neuen Kinderarzt suchen. Ich habe im Jahr 2013 mit 600 Kindern angefangen und heute habe ich 1300 registrierten Patienten, was schon an der Grenze ist.
4: Warum fehlt es nach Ihrer Meinung gerade an Kinderärzten? Was würde helfen, um dies zu ändern?
5: Das ist eine komplizierte und sehr komplexe Frage. Erstens, der Weg zur definitiven Ausbildung und zu der Lizenz dauert ziemlich lange. Zweitens, die ärztliche Problematik in der Kinderarztpraxis ist sehr umfangreich. Und drittens, vielleicht auch die finanzielle Bewertung ist vielleicht nicht so attraktiv wie bei manchen anderen medizinischen Fachgebieten.
4: Wenn man eine Praxis als Kinderarzt hat, bedeutet das nicht nur die Behandlung von Patienten, sondern auch viele Tätigkeiten daneben. Was alles müssen Sie machen?
5: Da sind noch viele Sachen daneben. Buchhaltung, Steuern, Abrechnungen mit Krankenkassen, Bestellung der regelmäßigen obligatorischen Zertifikate für alle medizinischen Geräte, die ich in der Ambulanz verwende, regelmäßige Pflichtschulungen, alles Material und Impfstoffe einkaufen und so weiter und so weiter.
4: Heute wird sehr viel über die Digitalisierung gesprochen im Gesundheitswesen, auch über den Einsatz der künstlichen Intelligenz bzw. über die Übertragung von bestimmten Kompetenzen von den Ärzten auf andere Mitarbeiter, auf medizinisches Personal. Sehen Sie das persönlich als einen guten Weg oder einen Ausweg aus der schwierigen Lage oder was würde nach Ihrer Meinung helfen?
5: Ja, Digitalisierung ist eine gute Sache, wenn es gut funktioniert. Und es hat mir die Arbeit erleichtert, wie zum Beispiel ein elektronisches Rezept oder mehrere Formulare, die man jetzt nur elektronisch schicken kann. Leider die Digitalisierung heißt manchmal, dass man beides machen muss, elektronisch und daneben auch Papierform. Die Papiere sind immer noch so beliebt. Und mit der KI beschäftige ich mich nicht so oft. Ich meine, es ist viel günstiger in solchen Gebieten wie Röntgen, Ultraschall und alle diese bildgebenden Verfahren. Und ich meine die Übertragung bestimmter Kompetenzen von Ärzten auf medizinisches Personal ist vernünftig. Ich habe eine sehr kompetente Kollegin, meine Krankenschwester, und ohne sie kann ich mir meine Arbeit gar nicht vorstellen.
4: Wie lange planen Sie noch die Praxis zu führen? Suchen Sie schon jetzt einen Nachfolger oder eine Nachfolgerin?
5: Sicher noch ein paar Jahre länger als die Grenze für die Rente ist, möchte ich arbeiten. Ideal wäre es, wenn ich jemanden finde, der erst 1-2 Tage pro Woche arbeitet, dann schrittweise mehr und mehr. Ich habe hier 5 Jahre mit meiner ehemaligen Chefin so gearbeitet, bevor ich die Praxis gekauft habe. Wenn ich keinen Nachfolger finde, muss ich die Praxis einer der großen Firmen anbieten, die eine Kette von verschiedenen Ambulanzen haben, was ich aber nicht so gut finde. Und die schlimmste Vorstellung, das kann auch passieren, man findet keine Nachfolger, keine Firma und dann bekommen die Eltern die Dokumentation ihrer Kinder in die Hand und sie müssen alleine einen neuen Kinderarzt oder Kinderärztin suchen.
4: Wir haben jetzt über die Hindernisse und Probleme gesprochen. Vielleicht zum Schluss, was ist für Sie an Ihrer Arbeit am schönsten?
5: Wenn ich eine gute Besserung bei kranken Kindern sehe oder Wenn ich ein Kind von der Geburt bis zu der Abitur begleiten kann und dabei beobachte ich, wie es sich entwickelt. Wenn wir eine gute Beziehung mit Kindern und Eltern haben, manche Kinder freuen sich zu uns sogar, auch wenn wir solche nicht gerade angenehme Sachen machen wie die Impfung. Es ist eine sinnvolle Arbeit und das ist für mich am wichtigsten.
0: Soweit ein Beispiel aus der Praxis der Kinderärztin Jana Zepova. Das tschechische Gesundheitssystem basiert auf dem Prinzip der allgemeinen obligatorischen Krankenversicherung, die den Bürgern eine kostenlose Gesundheitsversorgung bietet. Seit 1989 hat es sich von einem staatlich gelenkten Gesundheitswesen zum heutigen Modell entwickelt. Frau Journalist Tomáš Cikrt.
2: Die größten Veränderungen fanden kurz nach der Wende statt, insbesondere durch die völlig richtige Entscheidung der damaligen politischen und medizinischen Repräsentanz, auf das System der gesetzlichen Krankenversicherung umzustellen. Dass die Finanzierung des Gesundheitswesens nicht vollständig über den Staatshaushalt läuft, macht es teilweise unabhängig und ermöglicht ein kontinuierliches Wachstum.
0: Die gesetzliche Versicherung wird heute über 7 Krankenkassen organisiert. Die jeweiligen Versicherungsbeiträge werden zu 4,5% durch die Beschäftigten und zu 9% durch ihre Arbeitgeber getragen. Selbstständige müssen einen Beitrag von 13,5% ihres Einkommens zahlen. Bei Menschen ohne eigenes Einkommen, darunter Kinder, Studierende, Rentner oder Arbeitslose, werden die Beiträge vom Staat übernommen. Nach den Daten des tschechischen Statistikamtes wurden 2023 insgesamt umgerechnet 26,44 Milliarden Euro für das Gesundheitswesen ausgegeben. Das entspricht etwa 8,4% des Bruttoinlandsprodukts. Die durchschnittlichen Gesundheitsausgaben pro Kopf beliefen sich damit auf 2.400 Euro. Der Gesundheitszustand einer Bevölkerung wird anhand sogenannter Gesundheitsindikatoren gemessen. Dabei handelt es sich um statistische Messgrößen, die durch Befragungen, medizinische Untersuchungen und amtliche Statistiken erhoben werden. Die wichtigsten Kriterien sind Lebenserwartung, Sterblichkeit, Krankheitshäufigkeit und Krankheitslast. Klára Huliková-Tesárková ist Demografie-Expertin an der Karls-Universität in Prag. Sie beschreibt, wie Tschechien im Vergleich mit anderen europäischen Ländern abschneidet.
6: Europa unterteilt sich nach wie vor gewissermaßen in den westlicheren Teil und den postsozialistischen Teil. Tschechien steht, beispielsweise zusammen mit Slowenien, irgendwo dazwischen. Man kann also sagen, dass wir uns an der Spitze des östlicheren Teils befinden, den westlichen Teil aber noch nicht eingeholt haben.
0: Denn der Gesundheitszustand verbessere sich in den beiden Teilen Europas parallel, ergänzt Huliková-Tesárková, sodass die Lücke konstant bleibe.
6: Unser Rückstand entstand schon in den 1960er und 70er Jahren. In den 90er Jahren gab es dann eine enorme und erstaunlich schnelle Verbesserung hierzulande. Derzeit zeigen sich allerdings die massiven Auswirkungen der Corona-Pandemie, nach der sich die Schere wieder geöffnet hat.
0: Heute sind in Tschechien Herz-Kreislauf-Erkrankungen die häufigste Todesursache, gefolgt von Krebserkrankungen. Allgemein gilt, dass die Lebenserwartung für Männer kürzer als für Frauen ist. Der Unterschied liegt hierzulande bei 5 bis 6 Jahren. Für Männer beträgt sie nach den neuesten Daten etwa 77 Jahre, für Frauen 82 bis 83 Jahre. Sowohl bei der Sterblichkeitsrate als auch beim Gesundheitszustand gibt es in Tschechien deutliche regionale Unterschiede. Stärker betroffene Regionen sind der Kreis Ústí nad Labem und teilweise der Karlsbader Kreis sowie der Mährisch-Schlesische Kreis. Dort zeige sich ein deutlicher Zusammenhang mit den sozioökonomischen Daten, sagt die Demografin.
6: Einfach gesagt, ein Mensch mit einem niedrigeren sozioökonomischen Hintergrund, das heißt zum Beispiel mit Bezug von Sozialleistungen oder Langzeitarbeitslosigkeit, weist im Durchschnitt schlechtere Indikatoren des Gesundheitszustandes auf. Aber auch die Inanspruchnahme der Gesundheitsversorgung ist geringer.
0: Das schlechte Abschneiden der genannten Regionen liegt offenbar an der Einstellung der Einwohner zur eigenen Gesundheit. Und Holíková Tesárková nennt noch einen interessanten Aspekt. Die Krankheitsbelastung in den betroffenen Regionen sei nicht wesentlich erhöht.
6: Das deutet darauf hin, dass viele Menschen, die eigentlich wegen einer Erkrankung in Behandlung sein sollten, sich sehr wahrscheinlich nicht behandeln lassen oder die Versorgung aufschieben.
0: Deswegen sei es sinnvoll, bei diesen Menschen anzusetzen und sie auf verständliche Weise dazu zu motivieren, sich um ihre Gesundheit zu kümmern, mahnt die Demografin. Am anderen Ende der Rangliste zum Gesundheitszustand der tschechischen Bevölkerung stehen die Großstädte. Sie weisen die besten Ergebnisse auf.
6: Das liegt vor allem an der schnellen Erreichbarkeit der medizinischen Versorgung und an der sozioökonomischen Zusammensetzung der Bevölkerung. Sehr gut ist die Lage zudem in einem Gebietsstreifen, der sich über die Kreise Hradec-Králové und Pardubice bis hin zum Kreis Vysočina zieht. Dort spielen eine gesündere Umwelt und ein nicht ganz so schlechter sozioökonomischer Hintergrund hinein.
0: Auch im internationalen Vergleich des Gesundheitssystems bewegt sich Tschechien im Durchschnitt. Tomáš Cikrt.
2: In Mittel- und Osteuropa liegen wir vorne. Wenn wir nach Westen blicken, gibt es jedoch Nachholbedarf. In einigen Bereichen erbringen wir Leistungen, die sich durchaus mit US-amerikanischen Spitzenkliniken vergleichen lassen. Zum Beispiel in der Kardiologie. Und es gibt hierzulande eine niedrige Säuglingssterblichkeit. In manchen Bereichen hinken wir aber hinterher.
0: Vieles davon liege an den Menschen selbst, betont Cikrt. Die tschechische Bevölkerung sei relativ fettleibig. Zu viele Menschen würden rauchen und es werde viel Alkohol getrunken. Dadurch würden die Ergebnisse überschattet, die das eigentliche Gesundheitswesen leisten könne, resümiert der Experte. Und wie sieht es mit der Versorgungsrealität aus? Das Netz der Gesundheitseinrichtungen ist hierzulande sehr dicht. Im Jahr 2024 arbeiteten über 321.000 Menschen in diesem Sektor. Davon etwa 48.800 Ärzte und 86.600 Krankenpfleger. Es gab über 25.000 niedergelassene Ärzte. Trotz der allgemein guten Verfügbarkeit gibt es aber bestimmte Engpässe. Tomáš Cikrt.
2: In letzter Zeit ist es manchmal schwierig, rechtzeitig versorgt zu werden. Insbesondere kann es ein Problem sein, einen Zahnarzt oder einen Facharzt zu finden. Das sind organisatorische oder systemische Angelegenheiten, die daraus resultieren, dass das System lange unverändert gelassen wurde.
0: So sind etwa Hausärzte für Erwachsene sowie für Kinder und Jugendliche, aber auch Orthopäden, Urologen und weitere Spezialisten gefragt. Auf manche Leistungen, wie etwa bildgebende Verfahren wie CT und Magnetresonanztomographie, muss man hierzulande lange Monate warten. Der Arzt Josef Veselka ergänzt.
3: Tschechien liegt in der Europäischen Union bei der Zahl der Pflegekräfte und Ärzte über dem Durchschnitt. Dass die Patienten einen Mangel wahrnehmen, liegt nicht an der absoluten Zahl. Das liegt vielmehr daran, wie ineffizient das System ist. Während an einer Prager Klinik fast 100 Ärzte arbeiten, gibt es in manchen Regionen nicht einen einzigen. Der Staat versteht es einfach nicht, effizient mit den Arbeitskräften umzugehen.
0: Dabei sehen die beiden Experten den Weggang der Fachkräfte ins Ausland an sich als kein so großes Problem an. Laut Cikrt gibt es keinen Exodus von Ärzten, auch wenn dieser beschworen worden sei.
1: Tady vždycky bude nějaký přirozený pohyb.
2: Hier wird es immer eine gewisse natürliche Bewegung von Ost nach West geben. Einige Menschen werden aus Tschechien weggehen, um Erfahrungen zu sammeln oder besseres Geld zu verdienen. Und zu uns kommen wiederum Ukrainer und Slowaken. Ein Problem ist aber, wenn hervorragende Leute weggehen, weil sie sich am Arbeitsplatz nicht wohlfühlen, wenn man ihnen keinen beruflichen Aufstieg ermöglicht oder wenn sie ihre Fähigkeiten nicht nutzen können.
0: Nach den Daten der tschechischen Ärztekammer beantragten in den letzten Jahren etwa 180 bis 200 Ärzte pro Jahr das sogenannte Certificate of Good Standing, also ein Gutachten, das sie für die Tätigkeit im Ausland benötigen. Der Mangel an medizinischem Personal ist in Tschechien ein gravierendes Problem. Dies sei allerdings ein Phänomen, das weltweit auftrete, merkt Zickert an.
2: Hier berühren wir den Bereich der sozialen Dienste. Nach meiner Meinung ist das eine Frage des Geldes. Man müsste den Krankenschwestern mehr zahlen, denn sie leisten schwerste Arbeit unter härtesten Bedingungen, mit wenigen Geräten und Medikamenten, aber maximalem persönlichem Einsatz.
0: Dass es in den beiden Ländern Tschechien und Deutschland ähnliche Probleme gebe, meint Zickert. Deutschland habe mehr Geld für das Gesundheitssystem, aber auch dort müsse man nun sparen, sagt er.
2: Ein interessanter Unterschied besteht darin, dass die tschechische Regierung während der Corona-Pandemie zusätzliche Gelder in das System gesteckt hat. Dadurch wurde es stabilisiert und bis heute im finanziellen Gesamtgleichgewicht gehalten. In Deutschland hat man dies nicht getan. Wir bekommen jede Woche Berichte, dass man dort mit Defiziten der Krankenhäuser und Krankenkassen kämpft. Selbst das wohlhabende, hochwertige und in vielerlei Hinsicht vorbildliche deutsche Gesundheitswesen steht also letztlich vor sehr ähnlichen Problemen. Ich denke, dass sich beide Länder gegenseitig inspirieren können.
0: Jedenfalls sei Deutschland auf epidemische Situationen besser vorbereitet, hebt Zickert hervor. Denn das Robert-Koch-Institut sei eine von allen respektierte Autorität. Eben in diese Richtung solle derzeit der Ansatz gehen, das tschechische Gesundheitsamt zu reformieren, ergänzt der Fachjournalist. Der Kardiologe Josef Wesselka hat das deutsche Gesundheitswesen unter anderem als leitender Oberarzt an der Technischen Universität in Chemnitz kennengelernt. Ihm zufolge spiegelt sich in der Gesundheitsversorgung der allgemeine Charakter einer Gesellschaft wider.
3: Die Deutschen haben einen viel größeren Sinn für Details, für Genauigkeit und für die Einhaltung von Regeln. Als Patient hat man eine größere Chance, eine standardisierte Versorgung zu erhalten. Bei den Tschechen kann man eine hervorragende Pflege bekommen oder auch eine sehr schlechte. Außerdem verhält man sich in deutschen Krankenhäusern gegenüber den Patienten wirklich höflich, was in tschechischen Kliniken nicht ganz der Fall ist.
0: Als negatives Beispiel nennt Wesselka hingegen die Bürokratisierung der deutschen Gesellschaft.
3: Wenn heute ein junger Arzt nach Deutschland gehen und dort arbeiten möchte, sollte er sich auf einen ein- bis zweijährigen Prozess einstellen, der extrem frustrierend ist. Dabei schreibt man Dutzende oder Hunderte von E-Mails.
0: Der demografische Wandel und die damit einhergehende Alterung der Bevölkerung ist eines der wichtigsten Merkmale der gegenwärtigen gesellschaftlichen Entwicklung. Doch inwieweit ist das tschechische Gesundheitswesen auf diese Transformation vorbereitet? Tomáš Zickert.
2: Nicht besonders gut. Die Langzeitpflege will niemand so richtig angehen. Und karrieremäßig gilt, wer ein berühmter Herzchirurg ist oder ein Kinderonkologe, der sollte im Fernsehen auftreten. Aber wie viele berühmte Chefärzte der Gerontologie gibt es schon? Wir haben keine ausreichenden Kapazitäten in der Langzeitpflege. Deshalb spricht man jetzt von einer Restrukturierung, also die Umwandlung von Akutbetten in Langzeitpflegebetten.
0: Dies reicht nach der Meinung des Experten aber nicht. Es bedürfe vielmehr eines grundlegenden Bewusstseinswandels, sorgt Zickert.
2: Jede Gemeinde und jede Region muss sich bewusst machen, dass sie sich um ihre alten Menschen kümmern muss und dass dazu auch die medizinische Versorgung gehört, die meist eng mit der sozialen Pflege verzahnt ist.
0: Zudem müsse man gute Bedingungen für pflegende Angehörige schaffen und ihnen helfen, fordert Zickert. Gerade auf sie werde man sich nämlich künftig stützen müssen, weil Institutionen nicht alles abdecken können. Die Langzeitpflege ist einer der Programmpunkte der aktuellen Regierung im Bereich des Gesundheitswesens. Das Kabinett von Andrej Babiš präsentiert die Gesundheitsversorgung generell als seine Priorität. Die Experten der Branche sind sich tatsächlich einig, dass das politische Programm im Allgemeinen sehr gut ist. Auch Josef Veselka lobt das Konzept. Er würde aber viel zügiger vorgehen, sagt der Professor. Ein Großprojekt der Regierung, die ein sogenanntes Superkrankenhaus in Prag bauen will, hält er für eine gute Lösung.
7: Supernemocnice bude nejdřív za 10 let, jestli vůbec.
0: Das Superkrankenhaus werde aber frühestens in 10 Jahren fertig sein, wenn überhaupt. Darum gäbe es keinen Grund, dies 10 Jahre lang weiter aufzuschieben, unterstreicht der Arzt. Und welche Maßnahmen sind für die Zukunft des tschechischen Gesundheitswesens unbedingt nötig? Tomáš Zikert nennt die wichtigsten Punkte und betont, sie seien im Programm des Gesundheitsministers Adam Vojtěch enthalten.
2: Die finanzielle Nachhaltigkeit muss sichergestellt werden. Das heißt, man muss weg von den Improvisationen von Jahr zu Jahr hin zu einer wirklich langfristigen Planung. Das Netz der Gesundheitsdienste muss außerdem umstrukturiert werden. Das bedeutet weniger Akutversorgung in den Krankenhäusern, aber nicht weniger Krankenhäuser, weil sie ja etwas anderes tun können. Man muss die Versorgung mehr auf die häusliche Pflege und den ambulanten Sektor ausrichten, die Langzeitpflege ausbauen und sich um die vulnerablen und alten Patienten kümmern. Und zudem muss man ein Qualitätselement einführen, die Qualität messen und belohnen und dadurch auch die Effizienz des Gesundheitswesens steigern.
0: Sollten diese Schritte nicht umgesetzt werden, würde das System zwar nicht zusammenbrechen, sagt Zickert. Aber der anfangs beschriebene Vorteil geht verloren, nämlich die breite Verfügbarkeit der Gesundheitsversorgung. Das war 6x Tschechien. In dieser 3. Staffel blicken wir auf die Themen Arbeitsmigration, Rechtsextremismus, Parteienlandschaft und Gesundheitsversorgung. Außerdem, was ist Tschechiens Rolle im Visegrad-Format? Und warum wird weiter auf den Atomausbau gesetzt? 6x Tschechien, Staffel 1 bis 3. 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
3: Das war die 4. Folge der 3. Staffel von 6x Tschechien. In 2 Wochen ist dann das Parteiensystem in Tschechien unser Thema.

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1: Ahoi und willkommen. Heute hören Sie bei uns die vierte Folge der dritten Staffel von Sechsmal Tschechien. Markéta Kachlíková hat zum Thema Gesundheitssystem in Tschechien recherchiert.
2: Sechsmal Tschechien, die dritte Staffel. 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Das tschechische Gesundheitssystem genießt in der Bevölkerung grundsätzlich ein hohes Vertrauen. Medizinische Leistungen sind breit zugänglich, die Versorgung gilt als leistungsfähig und im internationalen Vergleich als kosteneffizient. Gleichzeitig wächst der Reformdruck, nicht zuletzt durch den demografischen Wandel, aber auch durch Personalmangel und steigende Kosten. Hören Sie die vierte Folge der dritten Staffel von Sechsmal Tschechien, vorbereitet von Markéta Kachlíková und Ivo Vacík. Die allgemeine Verfügbarkeit sei das prägendste Merkmal des tschechischen Gesundheitssystems, sagt Tomáš Cikrt. Der Experte ist Chefredakteur des Fachportals Zdravotnický deník CZ und ehemaliger Sprecher des Gesundheitsministeriums.
3: Skutečně není žádná bariéra pro obyvatele Česka.
4: In Tschechien haben alle Einwohner, unabhängig von ihrer sozialen Lage oder ihrem Gesundheitszustand, einen barrierefreien Zugang zur medizinischen Versorgung. Zudem findet man im tschechischen Gesundheitssystem eine qualitativ hohe Versorgung, wenn auch nicht überall und nicht zu jeder Zeit. Gemessen an den investierten Finanzen funktioniert das Gesundheitswesen sehr gut. Dennoch verfällt das System derzeit in eine Eigendynamik. Damit die Nachhaltigkeit für die Zukunft gewährleistet bleibt, müssen einige Reformschritte unternommen werden.
3: Aby bylo udržitelné i pro další leta.
2: Der renommierte Kardiologe Josef Veselka, eine bekannte Stimme in den tschechischen Medien zum Thema Gesundheitswesen, sieht sogar einen akuten Nachholbedarf. Dem System fehle es an Effektivität, meint er.
1: Das tschechische Gesundheitswesen wurde seit 30 Jahren nicht mehr reformiert. Die letzten großen Veränderungen gab es im Jahr 1997.

0: 1990. Das ist eine Katastrophe.
1: Über die notwendigen Schritte ließe sich lange diskutieren, merkt Veselka an.
0: Es beginnt mit der Ausbildung von Ärzten an den medizinischen Fakultäten und mit dem gesamten Ausbildungsprozess. Dann ist das Krankenhausnetz zu dicht. Die Vergütung erfolgt nach Leistung und nicht nach deren Qualität und Ergebnis. In das Gesundheitswesen fließen weniger Finanzmittel als anderswo, etwa 9% des Bruttoinlandsprodukts im Vergleich zu beispielsweise 12% in Deutschland. Das hat eine schlechtere Verfügbarkeit moderner Technologien zur Folge. Es gibt längere Wartezeiten bei bestimmten Eingriffen und auch eine schlechtere Verfügbarkeit der modernsten Medikamente für seltene Krankheiten sowie einiger moderner Behandlungstechnologien.
1: Es lasse sich jedoch nicht sagen, räumt Veselka ein, dass das tschechische System weniger effizient sei als die reicheren Systeme im Westen, angesichts der Gesamtsumme, die in das Gesundheitswesen fließe. Wir besuchen die Ambulanz der Kinderärztin Jana Cejpová in Dolní Měcholupy, einem Stadtviertel am Rande von Prag. Zwei Kinder im Vorschulalter sind gekommen, um gegen Frühsommer-Meningoenzephalitis geimpft zu werden. Der Besuch verläuft in netter Atmosphäre und ohne Tränen. Frau Dr. Cejpová, wir sind in Ihrer Ambulanz. Sie sind Ärztin für Kinder und Jugendliche und Sie betreuen Kinder von der Geburt bis zum 19. Lebensjahr. Was alles beträgt diese Pflege?
2: Wie gesagt, ein Teil der Arbeit ist die Pflege um die kranken Kinder. Sie kommen mit akuten Infektionen aller Art und mit anderen Problemen wie Hauterkrankungen, Schwierigkeiten mit Bewegungssystem oder auch mit psychischen und psychosomatischen Problemen. Und wenn es meine Kompetenz schon überschreitet, schicke ich die Patienten zu verschiedenen Fachärzten. Und die zweite Hälfte meiner Arbeit besteht in der Prävention. Es bedeutet die regelmäßige Bewertung des körperlichen Zustandes und der psychomotorischen Entwicklung von der Geburt bis zum 19. Lebensjahr. Pflichtimpfung nach offiziellem Impfkalender und verschiedene freiwillige Impfungen.
1: Die Kinder- und Jugendmedizin ist eines der Fächer, in denen ein Ärztemangel herrscht. Besonders in ländlichen Regionen ist es manchmal ein großes Problem. Wie ist das hier in Prag, in einem Randviertel von Prag? Gibt es einen großen Andrang von Patienten bei Ihnen?
2: Ja, es passiert oft, dass ein älterer Kollege oder Kollegin eine Praxis schließen, ohne einen Nachfolger zu finden. Und dann müssen die Eltern selbst einen neuen Kinderarzt suchen. Ich habe im Jahr 2013 mit 600 Kindern angefangen und heute habe ich 1300 registrierten Patienten, was schon an der Grenze ist.
1: Warum fehlt es nach Ihrer Meinung gerade an Kinderärzten? Was würde helfen, um dies zu ändern?
2: Das ist eine komplizierte und sehr komplexe Frage. Erstens, der Weg zur definitiven Ausbildung und zu der Lizenz dauert ziemlich lange. Zweitens, die ärztliche Problematik in der Kinderarztpraxis ist sehr umfangreich. Und drittens, vielleicht auch die finanzielle Bewertung ist vielleicht nicht so attraktiv wie bei manchen anderen medizinischen Fachgebieten.
1: Wenn man eine Praxis als Kinderarzt hat, bedeutet das nicht nur die Behandlung von Patienten, sondern auch viele Tätigkeiten daneben. Was alles müssen Sie machen?
2: Da sind noch viele Sachen daneben. Buchhaltung, Steuern, Abrechnungen mit Krankenkassen, Bestellung der regelmäßigen obligatorischen Zertifikate für alle medizinischen Geräte, die ich in der Ambulanz verwende, regelmäßige Pflichtschulungen, alles Material und Impfstoffe einkaufen und so weiter und so weiter.
1: Heute wird sehr viel über die Digitalisierung gesprochen im Gesundheitswesen, auch über den Einsatz der künstlichen Intelligenz bzw. über die Übertragung von bestimmten Kompetenzen von den Ärzten auf andere Mitarbeiter, auf medizinisches Personal. Sehen Sie das persönlich als einen guten Weg oder einen Ausweg aus der schwierigen Lage oder was würde nach Ihrer Meinung helfen?
2: Ja, Digitalisierung ist eine gute Sache, wenn es gut funktioniert. Und es hat mir die Arbeit erleichtert, wie zum Beispiel ein elektronisches Rezept oder mehrere Formulare, die man jetzt nur elektronisch schicken kann. Leider die Digitalisierung heißt manchmal, dass man beides machen muss, elektronisch und daneben auch Papierform. Die Papiere sind immer noch so beliebt. Und mit der KI beschäftige ich mich nicht so oft. Ich meine, es ist viel günstiger in solchen Gebieten wie Röntgen, Ultraschall und alle diese bildgebende Verfahren. Und ich meine, die Übertragung bestimmter Kompetenzen von Ärzten auf medizinisches Personal ist vernünftig. Ich habe eine sehr kompetente Kollegin, meine Krankenschwester, und ohne sie kann ich mir meine Arbeit gar nicht vorstellen.
1: Wie lange planen Sie noch die Praxis zu führen? Suchen Sie schon jetzt einen Nachfolger oder eine Nachfolgerin?
2: Sicher noch ein paar Jahre länger als die Grenze für die Rente ist, möchte ich arbeiten. Ideal wäre es, wenn ich jemanden finde, der erst 1-2 Tage pro Woche arbeitet, dann schrittweise mehr und mehr. Ich habe hier 5 Jahre mit meiner ehemaligen Chefin so gearbeitet, bevor ich die Praxis gekauft habe. Wenn ich keinen Nachfolger finde, muss ich die Praxis einer der großen Firmen anbieten, die eine Kette von verschiedenen Ambulanzen haben, was ich aber nicht so gut finde. Und die schlimmste Vorstellung, das kann auch passieren, man findet keine Nachfolger, keine Firma und dann bekommen die Eltern die Dokumentation ihrer Kinder in die Hand und sie müssen alleine einen neuen Kinderarzt oder Kinderärztin suchen.
1: Wir haben jetzt über die Hindernisse und Probleme gesprochen. Vielleicht zum Schluss, was ist für Sie an Ihrer Arbeit am schönsten?
2: Wenn ich eine gute Besserung bei kranken Kindern sehe oder wenn ich ein Kind von der Geburt bis zu der Abitur begleiten kann und dabei beobachte ich, wie es sich entwickelt. Wenn wir eine gute Beziehung mit Kindern und Eltern haben, manche Kinder freuen sich zu uns sogar, auch wenn wir solche nicht gerade angenehme Sachen machen wie die Impfung. Es ist eine sinnvolle Arbeit und das ist für mich am wichtigsten.
3: Soweit ein Beispiel aus der Praxis der Kinderärztin Jana Zejpová. Das tschechische Gesundheitssystem basiert auf dem Prinzip der allgemeinen obligatorischen Krankenversicherung, die den Bürgern eine kostenlose Gesundheitsversorgung bietet. Seit 1989 hat es sich von einem staatlich gelenkten Gesundheitswesen zum heutigen Modell entwickelt. V-Journalist Tomáš Cikrt.
4: Die größten Veränderungen fanden kurz nach der Wende statt, insbesondere durch die völlig richtige Entscheidung der damaligen politischen und medizinischen Repräsentanz, auf das System der gesetzlichen Krankenversicherung umzustellen. Dass die Finanzierung des Gesundheitswesens nicht vollständig über den Staatshaushalt läuft, macht es teilweise unabhängig und ermöglicht ein kontinuierliches Wachstum.
3: Die gesetzliche Versicherung wird heute über 7 Krankenkassen organisiert. Die jeweiligen Versicherungsbeiträge werden zu 4,5% durch die Beschäftigten und zu 9% durch ihre Arbeitgeber getragen. Selbstständige müssen einen Beitrag von 13,5% ihres Einkommens zahlen. Bei Menschen ohne eigenes Einkommen, darunter Kinder, Studierende, Rentner oder Arbeitslose, werden die Beiträge vom Staat übernommen. Nach den Daten des tschechischen Statistikamtes wurden 2023 insgesamt umgerechnet 26,44 Milliarden Euro für das Gesundheitswesen ausgegeben. Das entspricht etwa 8,4% des Bruttoinlandsprodukts. Die durchschnittlichen Gesundheitsausgaben pro Kopf beliefen sich damit auf 2.400 Euro. Der Gesundheitszustand einer Bevölkerung wird anhand sogenannter Gesundheitsindikatoren gemessen. Dabei handelt es sich um statistische Messgrößen, die durch Befragungen, medizinische Untersuchungen und amtliche Statistiken erhoben werden. Die wichtigsten Kriterien sind Lebenserwartung, Sterblichkeit, Krankheitshäufigkeit und Krankheitslast. Klára Hulíková-Tesárková ist Demografie-Expertin an der Karls-Universität in Prag. Sie beschreibt, wie Tschechien im Vergleich mit anderen europäischen Ländern abschneidet.
5: Europa unterteilt sich nach wie vor gewissermaßen in den westlicheren Teil und den postsozialistischen Teil. Tschechien steht, beispielsweise zusammen mit Slowenien, irgendwo dazwischen. Man kann also sagen, dass wir uns an der Spitze des östlicheren Teils befinden, den westlichen Teil aber noch nicht eingeholt haben.
3: Denn der Gesundheitszustand verbessere sich in den beiden Teilen Europas parallel, ergänzt Hulíková-Tesárková, sodass die Lücke konstant bleibe.
5: Unser Rückstand entstand schon in den 1960er und 70er Jahren. In den 90er Jahren gab es dann eine enorme und erstaunlich schnelle Verbesserung hierzulande. Derzeit zeigen sich allerdings die massiven Auswirkungen der Corona-Pandemie, nach der sich die Schere wieder geöffnet hat.
3: Heute sind in Tschechien Herz-Kreislauf-Erkrankungen die häufigste Todesursache, gefolgt von Krebserkrankungen. Allgemein gilt, dass die Lebenserwartung für Männer kürzer als für Frauen ist. Der Unterschied liegt hierzulande bei 5 bis 6 Jahren. Für Männer beträgt sie nach den neuesten Daten etwa 77 Jahre, für Frauen 82 bis 83 Jahre. Sowohl bei der Sterblichkeitsrate als auch beim Gesundheitszustand gibt es in Tschechien deutliche regionale Unterschiede. Stärker betroffene Regionen sind der Kreis Ústí nad Labem und teilweise der Karlsbader Kreis sowie der Mährisch-Schlesische Kreis. Dort zeige sich ein deutlicher Zusammenhang mit den sozioökonomischen Daten, sagt die Demografin.
5: Einfach gesagt, ein Mensch mit einem niedrigeren sozioökonomischen Hintergrund, das heißt zum Beispiel mit Bezug von Sozialleistungen oder Langzeitarbeitslosigkeit, weist im Durchschnitt schlechtere Indikatoren des Gesundheitszustandes auf. Aber auch die Inanspruchnahme der Gesundheitsversorgung ist geringer.
3: Das schlechte Abschneiden der genannten Regionen liegt offenbar an der Einstellung der Einwohner zur eigenen Gesundheit. Und Hulíková-Tesárková nennt noch einen interessanten Aspekt. Die Krankheitsbelastung in den betroffenen Regionen sei nicht wesentlich erhöht.
5: Das deutet darauf hin, dass viele Menschen, die eigentlich wegen einer Erkrankung in Behandlung sein sollten, sich sehr wahrscheinlich nicht behandeln lassen oder die Versorgung aufschieben.
3: Deswegen sei es sinnvoll, bei diesen Menschen anzusetzen und sie auf verständliche Weise dazu zu motivieren, sich um ihre Gesundheit zu kümmern, mahnt die Demografin. Am anderen Ende der Rangliste zum Gesundheitszustand der tschechischen Bevölkerung stehen die Großstädte. Sie weisen die besten Ergebnisse auf.
5: Das liegt vor allem an der schnellen Erreichbarkeit der medizinischen Versorgung und an der sozioökonomischen Zusammensetzung der Bevölkerung. Sehr gut ist die Lage zudem in einem Gebietsstreifen, der sich über die Kreise Hradec-Králové und Pardubice bis hin zum Kreis Vysočina zieht. Dort spielen eine gesündere Umwelt und ein nicht ganz so schlechter sozioökonomischer Hintergrund hinein.
3: internationalen Vergleich des Gesundheitssystems bewegt sich Tschechien im Durchschnitt. Tomáš Cikrt.
4: In Mittel- und Osteuropa liegen wir vorne. Wenn wir nach Westen blicken, gibt es jedoch Nachholbedarf. In einigen Bereichen erbringen wir Leistungen, die sich durchaus mit US-amerikanischen Spitzenkliniken vergleichen lassen. Zum Beispiel in der Kardiologie. Und es gibt hierzulande eine niedrige Säuglingssterblichkeit. In manchen Bereichen hinken wir aber hinterher.
3: Vieles davon liege an den Menschen selbst, betont Cikrt. Die tschechische Bevölkerung sei relativ fettleibig. Zu viele Menschen würden rauchen und es werde viel Alkohol getrunken. Dadurch würden die Ergebnisse überschattet, die das eigentliche Gesundheitswesen leisten könne, resümiert der Experte. Und wie sieht es mit der Versorgungsrealität aus? Das Netz der Gesundheitseinrichtungen ist hierzulande sehr dicht. Im Jahr 2024 arbeiteten über 321.000 Menschen in diesem Sektor, davon etwa 48.800 Ärzte und 86.600 Krankenpfleger. Es gab über 25.000 niedergelassene Ärzte. Trotz der allgemein guten Verfügbarkeit gibt es aber bestimmte Engpässe. Tomáš Cikrt.
4: In letzter Zeit ist es manchmal schwierig, rechtzeitig versorgt zu werden. Insbesondere kann es ein Problem sein, einen Zahnarzt oder einen Facharzt zu finden. Das sind organisatorische oder systemische Angelegenheiten, die daraus resultieren, dass das System lange unverändert gelassen wurde.
3: So sind etwa Hausärzte für Erwachsene sowie für Kinder und Jugendliche, aber auch Orthopäden, Urologen und weitere Spezialisten gefragt. Auf manche Leistungen, wie etwa bildgebende Verfahren wie CT und Magnetresonanztomographie, muss man hierzulande lange Monate warten. Der Arzt Josef Veselka ergänzt.
0: Tschechien liegt in der Europäischen Union bei der Zahl der Pflegekräfte und Ärzte über dem Durchschnitt. Dass die Patienten einen Mangel wahrnehmen, liegt nicht an der absoluten Zahl. Das liegt vielmehr daran, wie ineffizient das System ist. Während an einer Prager Klinik fast 100 Ärzte arbeiten, gibt es in manchen Regionen nicht einen einzigen. Der Staat versteht es einfach nicht, effizient mit den Arbeitskräften umzugehen.
3: Dabei sehen die beiden Experten den Weggang der Fachkräfte ins Ausland an sich als kein so großes Problem an. Laut Cikrt gibt es keinen Exodus von Ärzten, auch wenn dieser beschworen worden sei.
4: Hier wird es immer eine gewisse natürliche Bewegung von Ost nach West geben. Einige Menschen werden aus Tschechien weggehen, um Erfahrungen zu sammeln oder besseres Geld zu verdienen. Und zu uns kommen wiederum Ukrainer und Slowaken. Ein Problem ist aber, wenn hervorragende Leute weggehen, weil sie sich am Arbeitsplatz nicht wohlfühlen, wenn man ihnen keinen beruflichen Aufstieg ermöglicht oder wenn sie ihre Fähigkeiten nicht nutzen können.
3: Nach den Daten der tschechischen Ärztekammer beantragten in den letzten Jahren etwa 180 bis 200 Ärzte pro Jahr das sogenannte Certificate of Good Standing, also ein Gutachten, das sie für die Tätigkeit im Ausland benötigen. Der Mangel an medizinischem Personal ist in Tschechien ein gravierendes Problem. Dies sei allerdings ein Phänomen, das weltweit auftrete, merkt Cikrt an.
4: Hier berühren wir den Bereich der sozialen Dienste. Nach meiner Meinung ist das eine Frage des Geldes. Man müsste den Krankenschwestern mehr zahlen, denn sie leisten schwerste Arbeit unter härtesten Bedingungen, mit wenigen Geräten und Medikamenten, aber maximalem persönlichem Einsatz.
3: Dass es in den beiden Ländern Tschechien und Deutschland ähnliche Probleme gebe, meint Cikrt. Deutschland habe mehr Geld für das Gesundheitssystem, aber auch dort müsse man nun sparen, sagt er.
4: Ein interessanter Unterschied besteht darin, dass die tschechische Regierung während der Corona-Pandemie zusätzliche Gelder in das System gesteckt hat. Dadurch wurde es stabilisiert und bis heute im finanziellen Gesamtgleichgewicht gehalten. In Deutschland hat man dies nicht getan. Wir bekommen jede Woche Berichte, dass man dort mit Defiziten der Krankenhäuser und Krankenkassen kämpft. Selbst das wohlhabende, hochwertige und in vielerlei Hinsicht vorbildliche deutsche Gesundheitswesen steht also letztlich vor sehr ähnlichen Problemen. Ich denke, denke, dass sich beide Länder gegenseitig inspirieren können.
3: Jedenfalls sei Deutschland auf epidemische Situationen besser vorbereitet, hebt Sickert hervor. Denn das Robert-Koch-Institut sei eine von allen respektierte Autorität. Eben in diese Richtung solle derzeit der Ansatz gehen, das tschechische Gesundheitsamt zu reformieren, ergänzt der Fachjournalist. Der Kardiologe Josef Wesselka hat das deutsche Gesundheitswesen unter anderem als leitender Oberarzt an der Technischen Universität in Chemnitz kennengelernt. Ihm zufolge spiegelt sich in der Gesundheitsversorgung der allgemeine Charakter einer Gesellschaft wider.
0: Die Deutschen haben einen viel größeren Sinn für Details, für Genauigkeit und für die Einhaltung von Regeln. Als Patient hat man eine größere Chance, eine standardisierte Versorgung zu erhalten. Bei den Tschechen kann man eine hervorragende Pflege bekommen oder auch eine sehr schlechte. Außerdem verhält man sich in deutschen Krankenhäusern gegenüber den Patienten wirklich höflich, was in tschechischen Kliniken nicht ganz der Fall ist.
3: Als negatives Beispiel nennt Wesselka hingegen die Bürokratisierung der deutschen Gesellschaft.
0: Wenn heute ein junger Arzt nach Deutschland gehen und dort arbeiten möchte, sollte er sich auf einen ein- bis zweijährigen Prozess einstellen, der extrem frustrierend ist. Dabei schreibt man Dutzende oder Hunderte von E-Mails.
3: Der demografische Wandel und die damit einhergehende Alterung der Bevölkerung ist eines der wichtigsten Merkmale der gegenwärtigen gesellschaftlichen Entwicklung. Doch inwieweit ist das tschechische Gesundheitswesen auf diese Transformation vorbereitet? Tomáš Cikrt.
4: Nicht besonders gut. Die Langzeitpflege will niemand so richtig angehen. Und karrieremäßig gilt, wer ein berühmter Herzchirurg ist oder ein Kinderonkologe, der sollte im Fernsehen auftreten. Aber wie viele berühmte Chefärzte der Gerontologie gibt es schon? Wir haben keine ausreichenden Kapazitäten in der Langzeitpflege. Deshalb spricht man jetzt von einer Restrukturierung, also die Umwandlung von Akutbetten in Langzeitpflegebetten.
3: Dies reicht nach der Meinung des Experten aber nicht. Es bedürfe vielmehr eines grundlegenden Bewusstseinswandels, sorgt Sickert.
4: Jede Gemeinde und jede Region muss sich bewusst machen, dass sie sich um ihre alten Menschen kümmern muss und dass dazu auch die medizinische Versorgung gehört, die meist eng mit der sozialen Pflege verzahnt ist.
3: Zudem müsse man gute Bedingungen für pflegende Angehörige schaffen und ihnen helfen, fordert Zickert. Gerade auf sie werde man sich nämlich künftig stützen müssen, weil Institutionen nicht alles abdecken können. Die Langzeitpflege ist einer der Programmpunkte der aktuellen Regierung im Bereich des Gesundheitswesens. Das Kabinett von Andrej Babiš präsentiert die Gesundheitsversorgung generell als seine Priorität. Die Experten der Branche sind sich tatsächlich einig, dass das politische Programm im Allgemeinen sehr gut ist. Auch Josef Wesselka lobt das Konzept. Er würde aber viel zügiger vorgehen, sagt der Professor. Ein Großprojekt der Regierung, die ein sogenanntes Superkrankenhaus in Prag bauen will, hält er für eine gute Lösung.
6: Supernemocnice. Bude nejdřív za 10 let, jestli vůbec.
3: Das Superkrankenhaus werde aber frühestens in 10 Jahren fertig sein, wenn überhaupt. Darum gäbe es keinen Grund, dies 10 Jahre lang weiter aufzuschieben, unterstreicht der Arzt. Und welche Maßnahmen sind für die Zukunft des tschechischen Gesundheitswesens unbedingt nötig? Tomáš Cikrt nennt die wichtigsten Punkte und betont, sie seien im Programm des Gesundheitsministers Adam Vojtěch enthalten.
4: Die finanzielle Nachhaltigkeit muss sichergestellt werden. Das heißt, man muss weg von den Improvisationen von Jahr zu Jahr hin zu einer wirklich langfristigen Planung. Das Netz der Gesundheitsdienste muss außerdem umstrukturiert werden. Das bedeutet weniger Akutversorgung in den Krankenhäusern, aber nicht weniger Krankenhäuser, weil sie ja etwas anderes tun können. Man muss die Versorgung mehr auf die häusliche Pflege und den ambulanten Sektor ausrichten, die Langzeitpflege ausbauen und sich um die vulnerablen und alten Patienten kümmern. Und zudem muss man ein Qualitätselement einführen, die Qualität messen und belohnen und dadurch auch die Effizienz des Gesundheitswesens steigern.
3: Sollten diese Schritte nicht umgesetzt werden, würde das System zwar nicht zusammenbrechen, sagt Sickert, aber der anfangs beschriebene Vorteil gehe verloren, nämlich die breite Verfügbarkeit der Gesundheitsversorgung. Das war 6x Tschechien. In dieser dritten Staffel blicken wir auf die Themen Arbeitsmigration, Rechtsextremismus, Parteienlandschaft und Gesundheitsversorgung. Außerdem, was ist Tschechiens Rolle im Visegrad-Format und warum wird weiter auf den Atomausbau gesetzt? 6x Tschechien, Staffel 1 bis 3. 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
0: Das war die vierte Folge der dritten Staffel von 6x Tschechien. In 2 Wochen ist dann das Parteiensystem in Tschechien unser Thema.

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1: Ahoi und willkommen. Heute hören Sie bei uns die vierte Folge der dritten Staffel von Sechsmal Tschechien. Markéta Kachlíková hat zum Thema Gesundheitssystem in Tschechien recherchiert.
2: Sechsmal Tschechien, die dritte Staffel. 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Das tschechische Gesundheitssystem genießt in der Bevölkerung grundsätzlich ein hohes Vertrauen. Medizinische Leistungen sind breit zugänglich, die Versorgung gilt als leistungsfähig und im internationalen Vergleich als kosteneffizient. Gleichzeitig wächst der Reformdruck, nicht zuletzt durch den demografischen Wandel, aber auch durch Personalmangel und steigende Kosten. Hören Sie die vierte Folge der dritten Staffel von Sechsmal Tschechien, vorbereitet von Markéta Kachlíková und Ivo Vacík. Die allgemeine Verfügbarkeit sei das prägendste Merkmal des tschechischen Gesundheitssystems, sagt Tomáš Cikrt. Der Experte ist Chefredakteur des Fachportals Zdravotnický deník CZ und ehemaliger Sprecher des Gesundheitsministeriums.
3: Skutečně není žádná bariéra pro obyvatele Česka.
4: In Tschechien haben alle Einwohner unabhängig von ihrer sozialen Lage oder ihrem Gesundheitszustand einen barrierefreien Zugang zur medizinischen Versorgung. Zudem findet man im tschechischen Gesundheitssystem eine qualitativ hohe Versorgung, wenn auch nicht überall und nicht zu jeder Zeit. Gemessen an den investierten Finanzen funktioniert das Gesundheitswesen sehr gut. Dennoch verfällt das System derzeit in eine Eigendynamik. Damit die Nachhaltigkeit für die Zukunft gewährleistet bleibt, müssen einige Reformschritte unternommen werden.
3: Aby bylo udržitelné i pro další léta.
2: Der renommierte Kardiologe Josef Veselka, eine bekannte Stimme in den tschechischen Medien zum Thema Gesundheitswesen, sieht sogar einen akuten Nachholbedarf. Dem System fehle es an Effektivität, meint er.
1: Das tschechische Gesundheitswesen wurde seit 30 Jahren nicht mehr reformiert. Die letzten großen Veränderungen gab es im Jahr 1997. Das ist eine Katastrophe.
2: Über die notwendigen Schritte ließe sich lange diskutieren, merkt Veselka an.
1: Es beginnt mit der Ausbildung von Ärzten an den medizinischen Fakultäten und mit dem gesamten Ausbildungsprozess. Dann ist das Krankenhausnetz zu dicht. Die Vergütung erfolgt nach Leistung und nicht nach deren Qualität und Ergebnis. In das Gesundheitswesen fließen weniger Finanzmittel als anderswo, etwa 9% des Bruttoinlandsprodukts im Vergleich zu beispielsweise 12% in Deutschland. Das hat eine schlechtere Verfügbarkeit moderner Technologien zur Folge. Es gibt längere Wartezeiten bei bestimmten Eingriffen und auch eine schlechtere Verfügbarkeit der modernsten Medikamente für seltene Krankheiten sowie einiger moderner Behandlungstechnologien.
2: Es lasse sich jedoch nicht sagen, räumt Veselka ein, dass das tschechische System weniger effizient sei als die reicheren Systeme im Westen. Angesichts der Gesamtsumme, die in das Gesundheitssystem

0: Rechtswesen fließe. Wir besuchen die Ambulanz der Kinderärztin Jana Zejpová in Dolní Měcholupy, einem Stadtviertel am Rande von Prag. Zwei Kinder im Vorschulalter sind gekommen, um gegen Frühsommer-Meningoenzephalitis geimpft zu werden. Der Besuch verläuft in netter Atmosphäre und ohne Tränen.
1: Frau Dr. Zejpová, wir sind in Ihrer Ambulanz. Sie sind Ärztin für Kinder und Jugendliche und Sie betreuen Kinder von der Geburt bis zum 19. Lebensjahr. Was alles beträgt diese Pflege?
2: Wie gesagt, ein Teil der Arbeit ist die Pflege um die kranken Kinder. Sie kommen mit akuten Infektionen aller Art und mit anderen Problemen wie Hauterkrankungen, Schwierigkeiten mit Bewegungssystem oder auch mit psychischen und psychosomatischen Problemen. Und wenn es meine Kompetenz schon überschreitet, schicke ich die Patienten zu verschiedenen Fachärzten. Und die zweite Hälfte meiner Arbeit besteht in der Prävention. Es bedeutet die regelmäßige Bewertung des körperlichen Zustandes und der psychomotorischen Entwicklung von der Geburt bis zum 19. Lebensjahr. Pflichtimpfung nach offiziellem Impfkalender und verschiedene freiwillige Impfungen.
1: Die Kinder- und Jugendmedizin ist eines der Fächer, in denen ein Ärztemangel herrscht. Besonders in ländlichen Regionen ist es manchmal ein großes Problem. Wie ist das hier in Prag, in einem Randviertel von Prag? Gibt es einen großen Andrang von Patienten bei Ihnen?
2: Ja, es passiert oft, dass ein älterer Kollege oder Kollegin eine Praxis schließen, ohne einen Nachfolger zu finden. Und dann müssen die Eltern selbst einen neuen Kinderarzt suchen. Ich habe im Jahr 2013 mit 600 Kindern angefangen und heute habe ich 1300 registrierten Patienten, was schon an der Grenze ist.
1: Warum fehlt es nach Ihrer Meinung gerade an Kinderärzten? Was würde helfen, um dies zu ändern?
2: Das ist eine komplizierte und sehr komplexe Frage. Erstens, der Weg zur definitiven Ausbildung und zu der Lizenz dauert ziemlich lange. Zweitens, die ärztliche Problematik in der Kinderarztpraxis ist sehr umfangreich. Und drittens, vielleicht auch die finanzielle Bewertung ist vielleicht nicht so attraktiv wie bei manchen anderen medizinischen Fachgebieten.
1: Wenn man eine Praxis als Kinderarzt hat, bedeutet das nicht nur die Behandlung von Patienten, sondern auch viele Tätigkeiten daneben. Was alles müssen Sie machen?
2: Da sind noch viele Sachen daneben. Buchhaltung, Steuern, Abrechnungen mit Krankenkassen, Bestellung der regelmäßigen obligatorischen Zertifikate für alle medizinischen Geräte, die ich in der Ambulanz verwende, regelmäßige Pflichtschulungen, alles Material und Impfstoffe einkaufen und so weiter und so weiter.
1: Heute wird sehr viel über die Digitalisierung gesprochen im Gesundheitswesen, auch über den Einsatz der künstlichen Intelligenz bzw. über die Übertragung von bestimmten Kompetenzen von den Ärzten auf andere Mitarbeiter, auf medizinisches Personal. Sehen Sie das persönlich als einen guten Weg oder einen Ausweg aus der schwierigen Lage oder was würde nach Ihrer Meinung helfen?
2: Ja, Digitalisierung ist eine gute Sache, wenn es gut funktioniert. Und es hat mir die Arbeit erleichtert, wie zum Beispiel ein elektronisches Rezept oder mehrere Formulare, die man jetzt nur elektronisch schicken kann. Leider die Digitalisierung heißt manchmal, dass man beides machen muss, elektronisch und dann eben auch Papierform. Die Papiere sind immer noch so beliebt. Und mit der KI beschäftige ich mich nicht so oft. Ich meine, es ist viel günstiger in solchen Gebieten wie Röntgen, Ultraschall und alle diese bildgebende Verfahren. Und ich meine die Übertragung bestimmter Kompetenzen von Ärzten auf medizinisches Personal ist vernünftig. Ich habe eine sehr kompetente Kollegin, meine Krankenschwester, und ohne sie kann ich mir meine Arbeit gar nicht vorstellen.
1: Wie lange planen Sie noch die Praxis zu führen? Suchen Sie schon jetzt einen Nachfolger oder eine Nachfolgerin?
2: Sicher noch ein paar Jahre länger als die Grenze für die Rente ist, möchte ich arbeiten. Ideal wäre es, wenn ich jemanden finde, der erst ein, zwei Tage pro Woche arbeitet, dann schrittweise mehr und mehr. Ich habe hier 5 Jahre mit meiner ehemaligen Chefin so gearbeitet, bevor ich die Praxis gekauft habe. Wenn ich keinen Nachfolger finde, muss ich die Praxis einer der großen Firmen anbieten, die eine Kette von verschiedenen Ambulanzen haben, was ich aber nicht so gut finde. Und die schlimmste Vorstellung, das kann auch passieren, man findet keine Nachfolger, keine Firma, und dann bekommen die Eltern die Dokumentation ihrer Kinder in die Hand und sie müssen alleine einen neuen Kinderarzt oder Kinderärztin suchen.
1: Wir haben jetzt über die Hindernisse und Probleme gesprochen. Vielleicht zum Schluss, was ist für Sie an Ihrer Arbeit am schönsten?
2: Wenn ich eine gute Besserung bei kranken Kindern sehe oder wenn ich ein Kind von der Geburt bis zu der Abitur begleiten kann und dabei beobachte ich, wie es sich entwickelt. Wenn wir eine gute Beziehung mit Kindern und Eltern haben, manche Kinder freuen sich zu uns sogar, auch wenn wir solche nicht gerade angenehme Sachen machen wie die Impfung. Es ist eine sinnvolle Arbeit und das ist für mich am wichtigsten.
0: Soweit ein Beispiel aus der Praxis der Kinderärztin Jana Zepova. Das tschechische Gesundheitssystem basiert auf dem Prinzip der allgemeinen obligatorischen Krankenversicherung, die den Bürgern eine kostenlose Gesundheitsversorgung bietet. Seit 1989 hat es sich von einem staatlich gelenkten Gesundheitswesen zum heutigen Modell entwickelt. V-Journalist Tomáš Cikrt.
3: Die größten Veränderungen fanden kurz nach der Wende statt, insbesondere durch die völlig richtige Entscheidung der damaligen politischen und medizinischen Repräsentanz, auf das System der gesetzlichen Krankenversicherung umzustellen. Dass die Finanzierung des Gesundheitswesens nicht vollständig über den Staatshaushalt läuft, macht es teilweise unabhängig und ermöglicht ein kontinuierliches Wachstum.
0: Die gesetzliche Versicherung wird heute über 7 Krankenklassen organisiert. Die jeweiligen Versicherungsbeiträge werden zu 4,5% durch die Beschäftigten und zu 9% durch ihre Arbeitgeber getragen. Selbstständige müssen einen Beitrag von 13,5% ihres Einkommens zahlen. Bei Menschen ohne eigenes Einkommen, darunter Kinder, Studierende, Rentner oder Arbeitslose, werden die Beiträge vom Staat übernommen. Nach den Daten des tschechischen Statistikamtes wurden 2023 insgesamt umgerechnet 26,44 Milliarden Euro für das Gesundheitswesen ausgegeben. Das entspricht etwa 8,4% des Bruttoinlandsprodukts. Die durchschnittlichen Gesundheitsausgaben pro Kopf beliefen sich damit auf 2.400 Euro. Der Gesundheitszustand einer Bevölkerung wird anhand sogenannter Gesundheitsindikatoren gemessen. Dabei handelt es sich um statistische Messgrößen, die durch Befragungen, medizinische Untersuchungen und amtliche Statistiken erhoben werden. Die wichtigsten Kriterien sind Lebenserwartung, Sterblichkeit, Krankheitshäufigkeit und Krankheitslast. Klára Huliková-Tesárková ist Demografie-Expertin an der Karlsuniversität in Prag. Sie beschreibt, wie Tschechien im Vergleich mit anderen europäischen Ländern abschneidet.
4: Europa unterteilt sich nach wie vor gewissermaßen in den westlicheren Teil und den postsozialistischen Teil. Tschechien steht, beispielsweise zusammen mit Slowenien, irgendwo dazwischen. Man kann also sagen, dass wir uns an der Spitze des östlicheren Teils befinden, den westlichen Teil aber noch nicht eingeholt haben.
0: Denn der Gesundheitszustand verbessere sich in den beiden Teilen Europas parallel, ergänzt Hulíková Tesárková, so dass die Lücke konstant bleibe.
4: Unser Rückstand entstand schon in den 1960er und 70er Jahren. In den 90er Jahren gab es dann eine enorme und erstaunlich schnelle Verbesserung hierzulande. Derzeit zeigen sich allerdings die massiven Auswirkungen der Corona-Pandemie, nach der sich die Schere wieder geöffnet hat.
0: Heute sind in Tschechien Herz-Kreislauf-Erkrankungen die häufigste Todesursache, gefolgt von Krebserkrankungen. Allgemein gilt, dass die Lebenserwartung für Männer kürzer als für Frauen ist. Der Unterschied liegt hierzulande bei 5 bis 6 Jahren. Für Männer beträgt sie nach den neuesten Daten etwa 77 Jahre, für Frauen 82 bis 83 Jahre. Sowohl bei der Sterblichkeitsrate als auch beim Gesundheitszustand gibt es in Tschechien deutliche regionale Unterschiede. Stärker betroffene Regionen sind der Kreis Ústí nad Labem und teilweise der Karlsbader Kreis sowie der Mährisch-Schlesische Kreis. Dort zeige sich ein deutlicher Zusammenhang mit den sozioökonomischen Daten, sagt die Demografin.
4: Einfach gesagt, ein Mensch mit einem niedrigeren sozioökonomischen Hintergrund, das heißt zum Beispiel mit Bezug von Sozialleistungen oder Langzeitarbeitslosigkeit, weist im Durchschnitt schlechtere Indikatoren des Gesundheitszustandes auf. Aber auch die Inanspruchnahme der Gesundheitsversorgung ist geringer.
0: Das schlechte Abschneiden der genannten Regionen liegt offenbar an der Einstellung der Einwohner zur eigenen Gesundheit. Und Hulíková Tesárková nennt noch einen interessanten Aspekt. Die Krankheitsbelastung in den betroffenen Regionen sei nicht wesentlich erhöht.
4: Das deutet darauf hin, dass viele Menschen, die eigentlich wegen einer Erkrankung in Behandlung sein sollten, sich sehr wahrscheinlich nicht behandeln lassen oder die Versorgung aufschieben.
0: Deswegen sei es sinnvoll, bei diesen Menschen anzusetzen und sie auf verständliche Weise dazu zu motivieren, sich um ihre Gesundheit zu kümmern, mahnt die Demografin. Am anderen Ende der Rangliste zum Gesundheitszustand der tschechischen Bevölkerung stehen die Großstädte. Sie weisen die besten Ergebnisse auf.
4: Das liegt vor allem an der schnellen Erreichbarkeit der medizinischen Versorgung und an der sozioökonomischen Zusammensetzung der Bevölkerung. Sehr gut ist die Lage zudem in einem Gebietsstreifen, der sich über die Kreise Hradec-Králové und Pardubice bis hin zum Kreis Vysočina zieht. Dort spielen eine gesündere Umwelt und ein nicht ganz so schlechter sozioökonomischer Hintergrund hinein.
0: Auch im internationalen Vergleich des Gesundheitssystems bewegt sich Tschechien im Durchschnitt. Tomáš Cikrt.
3: In Mittel- und Osteuropa liegen wir vorne. Wenn wir nach Westen blicken, gibt es jedoch Nachholbedarf. In einigen Bereichen erbringen wir Leistungen, die sich durchaus mit US-amerikanischen Spitzenkliniken vergleichen lassen, zum Beispiel in der Kardiologie. Und es gibt hierzulande eine niedrige Säuglingssterblichkeit. In manchen Bereichen hinken wir aber hinterher.
0: Vieles davon liege an den Menschen selbst, betont Cikrt. Die tschechische Bevölkerung sei relativ fettleibig. Zu viele Menschen würden rauchen und es werde viel Alkohol getrunken. Dadurch würden die Ergebnisse überschattet, die das eigentliche Gesundheitswesen leisten könne, resümiert der Experte. Und wie sieht es mit der Versorgungsrealität aus? Das Netz der Gesundheitseinrichtungen ist hierzulande sehr dicht. Im Jahr 2024 arbeiteten über 321.000 Menschen in diesem Sektor. davon etwa 48.800 Ärzte und 86.600 Krankenpfleger. Es gab über 25.000 niedergelassene Ärzte. Trotz der allgemein guten Verfügbarkeit gibt es aber bestimmte Engpässe. Tomáš Cikrt.
3: In letzter Zeit ist es manchmal schwierig, rechtzeitig versorgt zu werden. Insbesondere kann es ein Problem sein, einen Zahnarzt oder einen Facharzt zu finden. Das sind organisatorische oder systemische Angelegenheiten, die daraus resultieren, dass das System lange unverändert gelassen wurde.
0: So sind etwa Hausärzte für Erwachsene sowie für Kinder und Jugendliche, aber auch Orthopäden, Urologen und weitere Spezialisten gefragt. Auf manche Leistungen, wie etwa bildgebende Verfahren wie CT und Magnetresonanztomographie, muss man hierzulande lange Monate warten. Der Arzt Josef Veselka ergänzt.
5: Tschechien liegt in der Europäischen Union bei der Zahl der Pflegekräfte und Ärzte über dem Durchschnitt. Dass die Patienten einen Mangel wahrnehmen, liegt nicht an der absoluten Zahl. Das liegt vielmehr daran, wie ineffizient das System ist. Während an einer Prager Klinik fast 100 Ärzte arbeiten, gibt es in manchen Regionen nicht einen einzigen. Der Staat versteht es einfach nicht, effizient mit den Arbeitskräften umzugehen.
0: Dabei sehen die beiden Experten den Weggang der Fachkräfte ins Ausland an sich als kein so großes Problem an. Laut Zikert gibt es keinen Exodus von Ärzten, auch wenn dieser beschworen worden sei.
3: Hier wird es immer eine gewisse natürliche Bewegung von Ost nach West geben. Einige Menschen werden aus Tschechien weggehen, um Erfahrungen zu sammeln oder besseres Geld zu verdienen. Und zu uns kommen wiederum Ukrainer und Slowaken. Ein Problem ist aber, wenn hervorragende Leute weggehen, weil sie sich am Arbeitsplatz nicht wohlfühlen, wenn man ihnen keinen beruflichen Aufstieg ermöglicht oder wenn sie ihre Fähigkeiten nicht nutzen können.
0: Nach den Daten der tschechischen Ärztekammer beantragten in den letzten Jahren etwa 180 bis 200 Ärzte pro Jahr das sogenannte Certificate of Good Standing, also ein Gutachten, das sie für die Tätigkeit im Ausland benötigen. Der Mangel an medizinischem Personal ist in Tschechien ein gravierendes Problem. Dies sei allerdings ein Phänomen, das weltweit auftrete, merkt Zickert an.
3: Hier berühren wir den Bereich der sozialen Dienste. Nach meiner Meinung ist das eine Frage des Geldes. Man müsste den Krankenschwestern mehr zahlen, denn sie leisten schwerste Arbeit unter härtesten Bedingungen, mit wenigen Geräten und Medikamenten, aber maximalem persönlichem Einsatz.
0: Dass es in den beiden Ländern Tschechien und Deutschland ähnliche Probleme gebe, meint Zickert. Deutschland habe mehr Geld für das Gesundheitssystem, aber auch dort müsse man nun sparen, sagt er.
3: Ein interessanter Unterschied besteht darin, dass die tschechische Regierung während der Corona-Pandemie zusätzliche Gelder in das System gesteckt hat. Dadurch wurde es stabilisiert und bis heute im finanziellen Gesamtgleichgewicht gehalten. In Deutschland hat man dies nicht getan. Wir bekommen jede Woche Berichte, dass man dort mit Defiziten der Krankenhäuser und Krankenkassen kämpft. Selbst das wohlhabende, hochwertige und in vielerlei Hinsicht vorbildliche deutsche Gesundheitswesen steht also letztlich vor sehr ähnlichen Problemen. Ich denke, dass sich beide Länder gegenseitig inspirieren können.
0: Jedenfalls sei Deutschland auf epidemische Situationen besser vorbereitet, hebt Zickert hervor. Denn das Robert-Koch-Institut sei eine von allen respektierte Autorität. Eben in diese Richtung solle derzeit der Ansatz gehen, das tschechische Gesundheitsamt zu reformieren, ergänzt der Fachjournalist. Der Kardiologe Josef Veselka hat das deutsche Gesundheitswesen unter anderem als leitender Oberarzt an der Technischen Universität in Chemnitz kennengelernt. Ihm zufolge spiegelt sich in der Gesundheitsversorgung der allgemeine Charakter einer Gesellschaft wider.
6: Niemcy mají daleko větší smysl pro detail,
5: Die Deutschen haben einen viel größeren Sinn für Details, für Genauigkeit und für die Einhaltung von Regeln. Als Patient hat man eine größere Chance, eine standardisierte Versorgung zu erhalten. Bei den Tschechen kann man eine hervorragende Pflege bekommen oder auch eine sehr schlechte. Außerdem verhält man sich in deutschen Krankenhäusern gegenüber den Patienten wirklich höflich, was in tschechischen Kliniken nicht ganz der Fall ist.
0: Als negatives Beispiel nennt Veselka hingegen die Bürokratisierung der deutschen Gesellschaft.
5: Wenn heute ein junger Arzt nach Deutschland gehen und dort arbeiten möchte, sollte er sich auf einen ein- bis zweijährigen Prozess einstellen, der extrem frustrierend ist. Dabei schreibt man Dutzende oder Hunderte von E-Mails.
0: Der demografische Wandel und die damit einhergehende Alterung der Bevölkerung ist eines der wichtigsten Merkmale der gegenwärtigen gesellschaftlichen Entwicklung. Doch inwieweit ist das tschechische Gesundheitswesen auf diese Transformation vorbereitet? Tomáš Cikrt.
3: Nicht besonders gut. Die Langzeitpflege will niemand so richtig angehen. Und karrieremäßig gilt, wer ein berühmter Herzchirurg ist oder ein Kinderonkologe, der sollte im Fernsehen auftreten. Aber wie viele berühmte Chefärzte der Gerontologie gibt es schon? Wir haben keine ausreichenden Kapazitäten in der Langzeitpflege. Deshalb spricht man jetzt von einer Restrukturierung, also die Umwandlung von Akutbetten in Langzeitpflegebetten.
0: Dies reicht nach der Meinung des Experten aber nicht. Es bedürfe vielmehr eines grundlegenden Bewusstseinswandels, sagt Cikrt.
3: Jede Gemeinde und jede Region muss sich bewusst machen, dass sie sich um ihre alten Menschen kümmern muss und dass dazu auch die medizinische Versorgung gehört, die meist eng mit der sozialen Pflege verzahnt ist.
0: Zudem müsse man gute Bedingungen für pflegende Angehörige schaffen und ihnen helfen, fordert Cikrt. Gerade auf sie werde man sich nämlich künftig stützen müssen, weil Institutionen nicht alles abdecken können. Die Langzeitpflege ist einer der Programmpunkte der aktuellen Regierung im Bereich des Gesundheitswesens. Das Kabinett von Andrej Babiš präsentiert die Gesundheitsversorgung generell als seine Priorität. Die Experten der Branche sind sich tatsächlich einig, dass das politische Programm im Allgemeinen sehr gut ist. Auch Josef Veselka lobt das Konzept. Er würde aber viel zügiger vorgehen, sagt der Professor. Ein Großprojekt der Regierung, die ein sogenanntes Superkrankenhaus in Prag bauen will, hält er für eine gute Lösung.
6: Supernemocnice.
0: Das Superkrankenhaus werde aber frühestens in 10 Jahren fertig sein, wenn überhaupt. Darum gäbe es keinen Grund, dies 10 Jahre lang weiter aufzuschieben, unterstreicht der Arzt. Und welche Maßnahmen sind für die Zukunft des tschechischen Gesundheitswesens unbedingt nötig? Tomáš Cikrt nennt die wichtigsten Punkte und betont, sie seien im Programm des Gesundheitsministers Adam Vojtěch enthalten.
3: Die finanzielle Nachhaltigkeit muss sichergestellt werden. Das heißt, man muss weg von den Improvisationen von Jahr zu Jahr hin zu einer wirklich langfristigen Planung. Das Netz der Gesundheitsdienste muss außerdem umstrukturiert werden. Das bedeutet weniger Akutversorgung in den Krankenhäusern, aber nicht weniger Krankenhäuser, weil sie ja etwas anderes tun können. Man muss die Versorgung mehr auf die häusliche Pflege und den ambulanten Sektor ausrichten, die Langzeitpflege ausbauen und sich um die vulnerablen und alten Patienten kümmern. Und zudem muss man ein Qualitätselement einführen, die Qualität messen und belohnen und dadurch auch die Effizienz des Gesundheitswesens steigern.
0: Sollten diese Schritte nicht umgesetzt werden, würde das System zwar nicht zusammenbrechen, sagt Cikrt. Aber der anfangs beschriebene Vorteil geht verloren, nämlich die breite Verfügbarkeit der Gesundheitsversorgung. Das war 6x Tschechien. 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
5: Das war die vierte Folge der dritten Staffel von Sechsmal Tschechien. In zwei Wochen ist dann das Parteiensystem in Tschechien unser Thema.

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1: Ahoi und willkommen. Heute hören Sie bei uns die vierte Folge der dritten Staffel von Sechsmal Tschechien. Markéta Kachlíková hat zum Thema Gesundheitssystem in Tschechien recherchiert.
2: 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Das tschechische Gesundheitssystem genießt in der Bevölkerung grundsätzlich ein hohes Vertrauen. Medizinische Leistungen sind breit zugänglich, die Versorgung gilt als leistungsfähig und im internationalen Vergleich als kosteneffizient. Gleichzeitig wächst der Reformdruck, nicht zuletzt durch den demografischen Wandel, aber auch durch Personalmangel und steigende Kosten. Hören Sie die vierte Folge der dritten Staffel von Sechsmal Tschechien, vorbereitet von Markéta Kachlíková und Ivo Vacík. Die allgemeine Verfügbarkeit sei das prägendste Merkmal des tschechischen Gesundheitssystems, sagt Tomáš Cikrt. Der Experte ist Chefredakteur des Fachportals Zdravotnický deník CZ und ehemaliger Sprecher des Gesundheitsministeriums.
3: Skutečně není žádná bariéra pro obyvatele Česka.
4: In Tschechien haben alle Einwohner, unabhängig von ihrer sozialen Lage oder ihrem Gesundheitszustand, einen barrierefreien Zugang zur medizinischen Versorgung. Zudem findet man im tschechischen Gesundheitssystem eine qualitativ hohe Versorgung, wenn auch nicht überall und nicht zu jeder Zeit. Gemessen an den investierten Finanzen funktioniert das Gesundheitswesen sehr gut. Dennoch verfällt das System derzeit in eine Eigendynamik. Damit die Nachhaltigkeit für die Zukunft gewährleistet bleibt, müssen einige Reformschritte unternommen werden.
3: Aby bylo udržitelné i pro další leta.
2: Der renommierte Kardiologe Josef Veselka, eine bekannte Stimme in den tschechischen Medien zum Thema Gesundheitswesen, sieht sogar einen akuten Nachholbedarf. Dem System fehle es an Effektivität, meint er.
5: České zdravotnictví nebylo reformováno 30 let. My jsme, řekněme,
1: das tschechische Gesundheitswesen wurde seit 30 Jahren nicht mehr reformiert. Die letzten großen Veränderungen gab es im Jahr 1997. Das ist eine Katastrophe.
5: To je skutečně prakticky 30 let, to je katastrofa.
2: Über die notwendigen Schritte ließe sich lange diskutieren, merkt Veselka an.
5: Začalo by to výukou lékařů na lékařských fakultách a celým.
1: Es beginnt mit der Ausbildung von Ärzten an den medizinischen Fakultäten und mit dem gesamten Ausbildungsprozess. Dann ist das Krankenhausnetz zu dicht. Die Vergütung erfolgt nach Leistung und nicht nach deren Qualität und Ergebnis. In das Gesundheitswesen fließen weniger Finanzmittel als anderswo, etwa 9% des Bruttoinlandsprodukts im Vergleich zu beispielsweise 12% in Deutschland. Das hat eine schlechtere Verfügbarkeit moderner Technologien zur Folge. Es gibt längere Wartezeiten bei bestimmten Eingriffen und auch eine schlechtere Verfügbarkeit der modernsten Medikamente für seltene Krankheiten sowie einiger moderner Behandlungstechnologien.
2: Es lasse sich jedoch nicht sagen, räumt Veselka ein, dass das tschechische System weniger effizient sei als die reicheren Systeme im Westen. Angesichts der Gesamtsumme, die in das Gesundheitswesen fließe. Wir besuchen die Ambulanz der Kinderärztin Jana Cejpová in Dolní Měcholupy, einem Stadtviertel am Rande von Prag. Zwei Kinder im Vorschulalter sind gekommen, um gegen Frühsommer-Meningoenzephalitis geimpft zu werden. Der Besuch verläuft in netter Atmosphäre und ohne Tränen.
6: Frau Dr. Cejpová, wir sind in Ihrer Ambulanz. Sie sind Ärztin für Kinder und Jugendliche und Sie betreuen Kinder von der Geburt bis zum 19. Lebensjahr. Was alles beträgt diese Pflege?
7: Wie gesagt, ein Teil der Arbeit ist die Pflege um die kranken Kinder. Sie kommen mit akuten Infektionen aller Art und mit anderen Problemen wie Hauterkrankungen, Schwierigkeiten mit Bewegungssystem oder auch mit psychischen und psychosomatischen Problemen. Und wenn es meine Kompetenz schon überschreitet, schicke ich die Patienten zu verschiedenen Fachärzten. Und die zweite Hälfte meiner Arbeit besteht in der Prävention. Es bedeutet die regelmäßige Bewertung des körperlichen Zustandes und der psychomotorischen Entwicklung von der Geburt bis zum 19. Lebensjahr. Pflichtimpfung nach offiziellem Impfkalender und verschiedene freiwillige Impfungen.
8: Die Kinder- und Jugendmedizin ist eines der Fächer, in denen ein Ärztemangel herrscht. Besonders in ländlichen Regionen ist es manchmal ein großes Problem. Wie ist das hier in Prag, in einem Randviertel von Prag? Gibt es einen großen Andrang von Patienten bei Ihnen?
7: Ja, es passiert oft, dass ein älterer Kollege oder Kollegin eine Praxis schließen, ohne einen Nachfolger zu finden. Und dann müssen die Eltern selbst einen neuen Kinderarzt suchen. Ich habe im Jahr 2013 mit 600 Kindern angefangen und heute habe ich 1300 registrierten Patienten, was schon an der Grenze ist.
8: Warum fehlt es nach Ihrer Meinung gerade an Kinderärzten? Was würde helfen, um dies zu ändern?
7: Das ist eine komplizierte und sehr komplexe Frage. Erstens, der Weg zur definitiven Ausbildung und zu der Lizenz dauert ziemlich lange. Zweitens, die ärztliche Problematik in der Kinderarztpraxis ist sehr umfangreich. Und drittens, vielleicht auch die finanzielle Bewertung ist vielleicht nicht so attraktiv wie bei manchen anderen medizinischen Fachgebieten.
8: Wenn man eine Praxis als Kinderarzt hat, bedeutet das nicht nur die Behandlung von Patienten, sondern auch viele Tätigkeiten daneben. Was alles müssen Sie machen?
7: Da sind noch viele Sachen daneben. Buchhaltung, Steuern, Abrechnungen mit Krankenkassen, Bestellung der regelmäßigen obligatorischen Zertifikate für alle medizinischen Geräte, die ich in der Ambulanz verwende, regelmäßige Pflichtschulungen, alles Material und Impfstoffe einkaufen und so weiter und so weiter.
8: Heute wird sehr viel über die Digitalisierung gesprochen im Gesundheitswesen, auch über den Einsatz der künstlichen Intelligenz bzw. über die Übertragung von bestimmten Kompetenzen von den Ärzten auf andere Mitarbeiter, auf medizinisches Personal. Sehen Sie das persönlich als einen guten Weg oder einen Ausweg aus der schwierigen Lage oder was würde nach Ihrer Meinung helfen?
7: Ja, Digitalisierung ist eine gute Sache, wenn es gut funktioniert. Und es hat mir die Arbeit erleichtert, wie zum Beispiel ein elektronisches Rezept oder mehrere Formulare, die man jetzt nur elektronisch schicken kann. Leider die Digitalisierung heißt manchmal, dass man beides machen muss, elektronisch und daneben auch Papierform. Die Papiere sind immer noch so beliebt. Und mit der KI beschäftige ich mich nicht so oft. Ich meine, es ist viel günstiger in solchen Gebieten wie Röntgen, Ultraschall und alle diese bildgebenden Verfahren. Und ich meine die Übertragung bestimmter Kompetenzen von Ärzten auf medizinisches Personal ist vernünftig. Ich habe eine sehr kompetente Kollegin, meine Krankenschwester, und ohne sie kann ich mir meine Arbeit gar nicht vorstellen.
8: Wie lange planen Sie noch die Praxis zu führen? Suchen Sie schon jetzt einen Nachfolger oder eine Nachfolgerin?
7: Sicher noch ein paar Jahre länger als die Grenze für die Rente ist, möchte ich arbeiten. Ideal wäre es, wenn ich jemanden finde, der erst ein, zwei Tage pro Woche arbeitet, dann schrittweise mehr und mehr. Ich habe hier 5 Jahre mit meiner ehemaligen Chefin so gearbeitet, bevor ich die Praxis gekauft habe. Wenn ich keinen Nachfolger finde, muss ich die Praxis einer der großen Firmen anbieten, die eine Kette von verschiedenen Ambulanzen haben, was ich aber nicht so gut finde. Und die schlimmste Vorstellung, das kann auch passieren, man findet keinen Nachfolger, keine Firma, und dann bekommen die Eltern die Dokumentation ihrer Kinder in die Hand und sie müssen alleine einen neuen Kinderarzt oder Kinderärztin suchen.
8: Wir haben jetzt über die Hindernisse und Probleme gesprochen. Vielleicht zum Schluss, was ist für Sie an Ihrer Arbeit am schönsten?
7: Wenn ich eine gute Besserung bei kranken Kindern sehe oder wenn ich ein Kind von der Geburt bis zu der Abitur begleiten kann und dabei beobachte ich, wie es sich entwickelt. Wenn wir eine gute Beziehung mit Kindern und Eltern haben, manche Kinder freuen sich zu uns sogar, auch wenn wir solche nicht gerade angenehme Sachen machen wie die Impfung. Es ist eine sinnvolle Arbeit und das ist für mich am wichtigsten.
2: Soweit ein Beispiel aus der Praxis der Kinderärztin Jana Zejpová. Das tschechische Gesundheitssystem basiert auf dem Prinzip der allgemeinen obligatorischen Krankenversicherung, die den Bürgern eine kostenlose Gesundheitsversorgung bietet. Seit 1989 hat es sich von einem staatlich gelenkten Gesundheitswesen zum heutigen Modell entwickelt. V-Journalist Tomáš Cikrt.
4: Die größten Veränderungen fanden kurz nach der Wende statt, insbesondere durch die völlig richtige Entscheidung der damaligen politischen und medizinischen Repräsentanz, auf das System der gesetzlichen Krankenversicherung umzustellen. Dass die Finanzierung des Gesundheitswesens nicht vollständig über den Staatshaushalt läuft, macht es teilweise unabhängig und ermöglicht ein kontinuierliches Wachstum.
2: Die gesetzliche Versicherung wird heute über 7 Krankenkassen organisiert. Die jeweiligen Versicherungsbeiträge werden zu 4,5% durch die Beschäftigten und zu 9% durch ihre Arbeitgeber getragen. Selbstständige müssen einen Beitrag von 13,5% ihres Einkommens zahlen. Bei Menschen ohne eigenes Einkommen, darunter Kinder, Studierende, Rentner oder Arbeitslose, werden die Beiträge vom Staat übernommen. Nach den Daten des tschechischen Statistikamtes wurden 2023 insgesamt umgerechnet 26,44 Milliarden Euro für das Gesundheitswesen ausgegeben. Das entspricht etwa 8,4% des Bruttoinlandsprodukts. Die durchschnittlichen Gesundheitsausgaben pro Kopf beliefen sich damit auf 2.400 Euro. Der Gesundheitszustand einer Bevölkerung wird anhand sogenannter Gesundheitsindikatoren gemessen. Dabei handelt es sich um statistische Messgrößen, die durch Befragungen, medizinische Untersuchungen und amtliche Statistiken erhoben werden. Die wichtigsten Kriterien sind Lebenserwartung, Sterblichkeit, Krankheitshäufigkeit und Krankheitslast. Klára Hulíková-Tesárková ist Demografie-Expertin an der Karls-Universität in Prag. Sie beschreibt, wie Tschechien im Vergleich mit anderen europäischen Ländern abschneidet.
9: Europa unterteilt sich nach wie vor gewissermaßen in den westlicheren Teil und den postsozialistischen Teil. Tschechien steht, beispielsweise zusammen mit Slowenien, irgendwo dazwischen. Man kann also sagen, dass wir uns an der Spitze des östlicheren Teils befinden, den westlichen Teil aber noch nicht eingeholt haben.
2: Denn der Gesundheitszustand verbessere sich in den beiden Teilen Europas parallel, ergänzt Hulíková-Tesárková, sodass die Lücke konstant bleibe.
9: Unser Rückstand entstand schon in den 1960er und 70er Jahren. In den 90er Jahren gab es dann eine enorme und erstaunlich schnelle Verbesserung hierzulande. Derzeit zeigen sich allerdings die massiven Auswirkungen der Corona-Pandemie, nach der sich die Schere wieder geöffnet hat.
2: Heute sind in Tschechien Herz-Kreislauf-Erkrankungen die häufigste Todesursache, gefolgt von Krebserkrankungen. Allgemein gilt, dass die Lebenserwartung für Männer kürzer als für Frauen ist. Der Unterschied liegt hierzulande bei 5 bis 6 Jahren. Für Männer beträgt sie nach den neuesten Daten etwa 77 Jahre, für Frauen 82 bis 83 Jahre. Sowohl bei der Sterblichkeitsrate als auch beim Gesundheitszustand gibt es in Tschechien deutliche regionale Unterschiede. Stärker betroffene Regionen sind der Kreis Ústí nad Labem und teilweise der Karlsbader Kreis sowie der Mährisch-Schlesische Kreis. Dort zeige sich ein deutlicher Zusammenhang mit den sozioökonomischen Daten, sagt die Demografin.
9: Einfach gesagt, ein Mensch mit einem niedrigeren sozioökonomischen Hintergrund, das heißt zum Beispiel mit Bezug von Sozialleistungen oder Langzeitarbeitslosigkeit, weist im Durchschnitt schlechtere Indikatoren des Gesundheitszustandes auf. Aber auch die Inanspruchnahme der Gesundheitsversorgung ist geringer.
2: Das schlechte Abschneiden der genannten Regionen liegt offenbar an der Einstellung der Einwohner zur eigenen Gesundheit. Und Holíková Tesárková nennt noch einen interessanten Aspekt. Die Krankheitsbelastung in den betroffenen Regionen sei nicht wesentlich erhöht.
9: Das deutet darauf hin, dass viele Menschen, die eigentlich wegen einer Erkrankung in Behandlung sein sollten, sich sehr wahrscheinlich nicht behandeln lassen oder die Versorgung aufschieben.
2: Deswegen sei es sinnvoll, bei diesen Menschen anzusetzen und sie auf verständliche Weise dazu zu motivieren, sich um ihre Gesundheit zu kümmern, mahnt die Demografin. Am anderen Ende der Rangliste zum Gesundheitszustand der tschechischen Bevölkerung stehen die Großstädte. Sie weisen die besten Ergebnisse auf.
9: Das liegt vor allem an der schnellen Erreichbarkeit der medizinischen Versorgung und an der sozioökonomischen Zusammensetzung der Bevölkerung. Sehr gut ist die Lage zudem in einem Gebietsstreifen, der sich über die Kreise Hradec Králové und Pardubice bis hin zum Kreis Vysočina zieht. Dort spielen eine gesündere Umwelt und ein nicht ganz so schlechter sozioökonomischer Hintergrund hinein.
2: Auch im internationalen Vergleich des Gesundheitssystems bewegt sich Tschechien im Durchschnitt. Tomáš Cikrt.
4: In Mittel- und Osteuropa liegen wir vorne. Wenn wir nach Westen blicken, gibt es jedoch Nachholbedarf. In einigen Bereichen erbringen wir Leistungen, die sich durchaus mit US-amerikanischen Spitzenkliniken vergleichen lassen, zum Beispiel in der Kardiologie. Und es gibt hierzulande eine niedrige Säuglingssterblichkeit. In manchen Bereichen hinken wir aber hinterher.
2: Vieles davon liege an den Menschen selbst, betont Cikrt. Die tschechische Bevölkerung sei relativ fettleibig. Zu viele Menschen würden rauchen und es werde viel Alkohol getrunken. Dadurch würden die Ergebnisse überschattet, die das eigentliche Gesundheitswesen leisten könne, resümiert der Experte. Und wie sieht es mit der Versorgungsrealität aus? Das Netz der Gesundheitseinrichtungen ist hierzulande sehr dicht. Im Jahr 2024 arbeiteten über 321.000 Menschen in diesem Sektor. Davon etwa 48.800 Ärzte und 86.600 Krankenpfleger. Es gab über 25.000 niedergelassene Ärzte. Trotz der allgemein guten Verfügbarkeit gibt es aber bestimmte Engpässe. Tomáš Cikrt.
4: In letzter Zeit ist es manchmal schwierig, rechtzeitig versorgt zu werden. Insbesondere kann es ein Problem sein, einen Zahnarzt oder einen Facharzt zu finden. Das sind organisatorische oder systemische Angelegenheiten, die daraus resultieren, dass das System lange unverändert gelassen wurde.
2: So sind etwa Hausärzte für Erwachsene sowie für Kinder und Jugendliche, aber auch Orthopäden, Urologen und weitere Spezialisten gefragt. Auf manche Leistungen, wie etwa bildgebende Verfahren wie CT und Magnetresonanztomographie, muss man hierzulande lange Monate warten. Der Arzt Josef Veselka ergänzt.
1: Tschechien liegt in der Europäischen Union bei der Zahl der Pflegekräfte und Ärzte über dem Durchschnitt. Dass die Patienten einen Mangel wahrnehmen, liegt nicht an der absoluten Zahl. Das liegt vielmehr daran, wie ineffizient das System ist. Während an einer Prager Klinik fast 100 Ärzte arbeiten, gibt es in manchen Regionen nicht einen einzigen. Der Staat versteht es einfach nicht, effizient mit den Arbeitskräften umzugehen.
2: Dabei sehen die beiden Experten den Weggang der Fachkräfte ins Ausland an sich als kein so großes Problem an. Laut Zickert gibt es keinen Exodus von Ärzten, auch wenn dieser beschworen worden sei.
3: Tady vždycky bude nějaký přirozený pohyb.
4: Hier wird es immer eine gewisse natürliche Bewegung von Ost nach West geben. Einige Menschen werden aus Tschechien weggehen, um Erfahrungen zu sammeln oder besseres Geld zu verdienen. Und zu uns kommen wiederum Ukrainer und Slowaken. Ein Problem ist aber, wenn hervorragende Leute weggehen, weil sie sich am Arbeitsplatz nicht wohlfühlen, wenn man ihnen keinen beruflichen Aufstieg ermöglicht oder wenn sie ihre Fähigkeiten nicht nutzen können.
2: Nach den Daten der tschechischen Ärztekammer beantragten in den letzten Jahren etwa 180 bis 200 Ärzte pro Jahr das sogenannte Certificate of Good Standing, also ein Gutachten, das sie für die Tätigkeit im Ausland benötigen. Der Mangel an medizinischem Personal ist in Tschechien ein gravierendes Problem. Dies sei allerdings ein Phänomen, das weltweit auftrete, merkt Zickert an.
4: Hier berühren wir den Bereich der sozialen Dienste. Nach meiner Meinung ist das eine Frage des Geldes. Man müsste den Krankenschwestern mehr zahlen, denn sie leisten schwerste Arbeit unter härtesten Bedingungen, mit wenigen Geräten und Medikamenten, aber maximalem persönlichem Einsatz.
2: Dass es in den beiden Ländern Tschechien und Deutschland ähnliche Probleme gebe, meint Zickert. Deutschland habe mehr Geld für das Gesundheitssystem, aber auch dort müsse man nun sparen, sagt er.
4: Ein interessanter Unterschied besteht darin, dass die tschechische Regierung während der Corona-Pandemie zusätzliche Gelder in das System gesteckt hat. Dadurch wurde es stabilisiert und bis heute im finanziellen Gesamtgleichgewicht gehalten. In Deutschland hat man dies nicht getan.

0: Mieren, ergänzt der Fachjournalist. Der Kardiologe Josef Wesselka hat das deutsche Gesundheitswesen unter anderem als leitender Oberarzt an der Technischen Universität in Chemnitz kennengelernt. Ihm zufolge spiegelt sich in der Gesundheitsversorgung der allgemeine Charakter einer Gesellschaft wider.
1: Die Deutschen haben einen viel größeren Sinn für Details, für Genauigkeit und für die Einhaltung von Regeln. Als Patient hat man eine größere Chance, eine standardisierte Versorgung zu erhalten. Bei den Tschechen kann man eine hervorragende Pflege bekommen oder auch eine sehr schlechte. Außerdem verhält man sich in deutschen Krankenhäusern gegenüber den Patienten wirklich höflich, was in tschechischen Kliniken nicht ganz der Fall ist.
0: Als negatives Beispiel nennt Wesselka hingegen die Bürokratisierung der deutschen Gesellschaft.
1: Wenn heute ein junger Arzt nach Deutschland gehen und dort arbeiten möchte, sollte er sich auf einen ein- bis zweijährigen Prozess einstellen, der extrem frustrierend ist. Dabei schreibt man Dutzende oder Hunderte von E-Mails.
0: Der demografische Wandel und die damit einhergehende Alterung der Bevölkerung ist eines der wichtigsten Merkmale der gegenwärtigen gesellschaftlichen Entwicklung. Doch inwieweit ist das tschechische Gesundheitswesen auf diese Transformation vorbereitet? Tomáš Cikrt.
2: Nicht besonders gut. Die Langzeitpflege will niemand so richtig angehen. Und karrieremäßig gilt, wer ein berühmter Herzchirurg ist oder ein Kinderonkologe, der sollte im Fernsehen auftreten. Aber wie viele berühmte Chefärzte der Gerontologie gibt es schon? Wir haben keine ausreichenden Kapazitäten in der Langzeitpflege. Deshalb spricht man jetzt von einer Restrukturierung, also die Umwandlung von Akutbetten in Langzeitpflegebetten.
0: Dies reicht nach der Meinung des Experten aber nicht. Es bedürfe vielmehr eines grundlegenden Bewusstseinswandels, sagt Cikrt.
2: Jede Gemeinde und jede Region muss sich bewusst machen, dass sie sich um ihre alten Menschen kümmern muss und dass dazu auch die medizinische Versorgung gehört, die meist eng mit der sozialen Pflege verzahnt ist.
0: Zudem müsse man gute Bedingungen für pflegende Angehörige schaffen und ihnen helfen, fordert Cikrt. Gerade auf sie werde man sich nämlich künftig stützen müssen, weil Institutionen nicht alles abdecken können. Die Langzeitpflege ist einer der Programmpunkte der aktuellen Regierung im Bereich des Gesundheitswesens. Das Kabinett von Andrej Babiš präsentiert die Gesundheitsversorgung generell als seine Priorität. Die Experten der Branche sind sich tatsächlich einig, dass das politische Programm im Allgemeinen sehr gut ist. Auch Josef Wesselka lobt das Konzept. Er würde aber viel zügiger vorgehen, sagt der Professor. Ein Großprojekt der Regierung, die ein sogenanntes Superkrankenhaus in Prag bauen will, hält er für eine gute Lösung.
3: Supernemocnice. Das
0: Superkrankenhaus werde aber frühestens in 10 Jahren fertig sein, wenn überhaupt. Darum gäbe es keinen Grund, dies 10 Jahre lang weiter aufzuschieben, unterstreicht der Arzt. Und welche Maßnahmen sind für die Zukunft des tschechischen Gesundheitswesens unbedingt nötig? Tomáš Cikrt nennt die wichtigsten Punkte und betont, sie seien im Programm des Gesundheitsministers Adam Vojtěch enthalten.
2: Die finanzielle Nachhaltigkeit muss sichergestellt werden. Das heißt, man muss weg von den Improvisationen von Jahr zu Jahr hin zu einer wirklich langfristigen Planung. Das Netz der Gesundheitsdienste muss außerdem umstrukturiert werden. Das bedeutet weniger Akutversorgung in den Krankenhäusern, aber nicht weniger Krankenhäuser, weil sie ja etwas anderes tun können. Man muss die Versorgung mehr auf die häusliche Pflege und den ambulanten Sektor ausrichten, die Langzeitpflege ausbauen und sich um die vulnerablen und alten Patienten kümmern. Und zudem muss man ein Qualitätselement einführen, die Qualität messen und belohnen und dadurch auch die Effizienz des Gesundheitswesens steigern.
0: Sollten diese Schritte nicht umgesetzt werden, würde das System zwar nicht zusammenbrechen, sagt Cikrt. Aber der anfangs beschriebene Vorteil geht verloren. nämlich die breite Verfügbarkeit der Gesundheitsversorgung.

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1: Ahoi und willkommen. Heute hören Sie bei uns die vierte Folge der dritten Staffel von Sechsmal Tschechien. Markéta Kachlíková hat zum Thema Gesundheitssystem in Tschechien recherchiert.
2: Sechsmal Tschechien, die dritte Staffel. 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Das tschechische Gesundheitssystem genießt in der Bevölkerung grundsätzlich ein hohes Vertrauen. Medizinische Leistungen sind breit zugänglich, die Versorgung gilt als leistungsfähig und im internationalen Vergleich als kosteneffizient. Gleichzeitig wächst der Reformdruck, nicht zuletzt durch den demografischen Wandel, aber auch durch Personalmangel und steigende Kosten. Hören Sie die vierte Folge der dritten Staffel von Sechsmal Tschechien, vorbereitet von Markéta Kachlíková und Ivo Vacík. Die allgemeine Verfügbarkeit sei das prägendste Merkmal des tschechischen Gesundheitssystems, sagt Tomáš Cikrt. Der Experte ist Chefredakteur des Fachportals Zdravotnický deník CZ und ehemaliger Sprecher des Gesundheitsministeriums.
3: Skutečně není žádná bariéra pro obyvatele Česka.
4: In Tschechien haben alle Einwohner, unabhängig von ihrer sozialen Lage oder ihrem Gesundheitszustand, einen barrierefreien Zugang zur medizinischen Versorgung. Zudem findet man im tschechischen Gesundheitssystem eine qualitativ hohe Versorgung, wenn auch nicht überall und nicht zu jeder Zeit. Gemessen an den investierten Finanzen funktioniert das Gesundheitswesen sehr gut. Dennoch verfällt das System derzeit in eine Eigendynamik. Damit die Nachhaltigkeit für die Zukunft gewährleistet bleibt, müssen einige Reformschritte unternommen werden.
3: Aby bylo udržitelné i pro další leta.
2: Der renommierte Kardiologe Josef Veselka, eine bekannte Stimme in den tschechischen Medien zum Thema Gesundheitswesen, sieht sogar einen akuten Nachholbedarf. Dem System fehle es an Effektivität, meint er.
5: České zdravotnictví nebylo reformováno 30 let. My jsme, řekněme,
1: das tschechische Gesundheitswesen wurde seit 30 Jahren nicht mehr reformiert. Die letzten großen Veränderungen gab es im Jahr 1997. Das ist eine Katastrophe.
5: To je skutečně prakticky 30 let, to je katastrofa.
2: Über die notwendigen Schritte ließe sich lange diskutieren, merkt Veselka an.
5: Začalo by to výukou lékařů na lékařských fakultách a celým.
1: Es beginnt mit der Ausbildung von Ärzten an den medizinischen Fakultäten und mit dem gesamten Ausbildungsprozess. Dann ist das Krankenhausnetz zu dicht. Die Vergütung erfolgt nach Leistung und nicht nach deren Qualität und Ergebnis. In das Gesundheitswesen fließen weniger Finanzmittel als anderswo, etwa 9% des Bruttoinlandsprodukts im Vergleich zu beispielsweise 12% in Deutschland. Das hat eine schlechtere Verfügbarkeit moderner Technologien zur Folge. Es gibt längere Wartezeiten bei bestimmten Eingriffen und auch eine schlechtere Verfügbarkeit der modernsten Medikamente für seltene Krankheiten sowie einiger moderner Behandlungstechnologien.
2: Es lasse sich jedoch nicht sagen, räumt Veselka ein, dass das tschechische System weniger effizient sei als die reicheren Systeme im Westen. Angesichts der Gesamtsumme, die in das Gesundheitswesen fließe. Wir besuchen die Ambulanz der Kinderärztin Jana Cejpová in Dolní Měcholupy, einem Stadtviertel am Rande von Prag. Zwei Kinder im Vorschulalter sind gekommen, um gegen Frühsommer-Meningoenzephalitis geimpft zu werden. Der Besuch verläuft in netter Atmosphäre und ohne Tränen.
6: Frau Dr. Cejpová, wir sind in Ihrer Ambulanz. Sie sind Ärztin für Kinder und Jugendliche und Sie betreuen Kinder von der Geburt bis zum 19. Lebensjahr. Was alles beträgt diese Pflege?
7: Wie gesagt, ein Teil der Arbeit ist die Pflege um die kranken Kinder. Sie kommen mit akuten Infektionen aller Art und mit anderen Problemen wie Hauterkrankungen, Schwierigkeiten mit Bewegungssystem oder auch mit psychischen und psychosomatischen Problemen. Und wenn es meine Kompetenz schon überschreitet, schicke ich die Patienten zu verschiedenen Fachärzten. Und die zweite Hälfte meiner Arbeit besteht in der Prävention. Es bedeutet die regelmäßige Bewertung des körperlichen Zustandes und der psychomotorischen Entwicklung von der Geburt bis zum 19. Lebensjahr. Pflichtimpfung nach offiziellem Impfkalender und verschiedene freiwillige Impfungen.
8: Die Kinder- und Jugendmedizin ist eines der Fächer, in denen ein Ärztemangel herrscht. Besonders in ländlichen Regionen ist es manchmal ein großes Problem. Wie ist das hier in Prag, in einem Randviertel von Prag? Gibt es einen großen Andrang von Patienten bei Ihnen?
7: Ja, es passiert oft, dass ein älterer Kollege oder Kollegin eine Praxis schließen, ohne einen Nachfolger zu finden. Und dann müssen die Eltern selbst einen neuen Kinderarzt suchen. Ich habe im Jahr 2013 mit 600 Kindern angefangen und heute habe ich 1300 registrierten Patienten, was schon an der Grenze ist.
8: Warum fehlt es nach Ihrer Meinung gerade an Kinderärzten? Was würde helfen, um dies zu ändern?
7: Das ist eine komplizierte und sehr komplexe Frage. Erstens, der Weg zur definitiven Ausbildung und zu der Lizenz dauert ziemlich lange. Zweitens, die ärztliche Problematik in der Kinderarztpraxis ist sehr umfangreich. Und drittens, vielleicht auch die finanzielle Bewertung ist vielleicht nicht so attraktiv wie bei manchen anderen medizinischen Fachgebieten.
8: Wenn man eine Praxis als Kinderarzt hat, bedeutet das nicht nur die Behandlung von Patienten, sondern auch viele Tätigkeiten daneben. Was alles müssen Sie machen?
7: Da sind noch viele Sachen daneben. Buchhaltung, Steuern, Abrechnungen mit Krankenkassen, Bestellung der regelmäßigen obligatorischen Zertifikate für alle medizinischen Geräte, die ich in der Ambulanz verwende, regelmäßige Pflichtschulungen, alles Material und Impfstoffe einkaufen und so weiter und so weiter.
8: Heute wird sehr viel über die Digitalisierung gesprochen im Gesundheitswesen, auch über den Einsatz der künstlichen Intelligenz bzw. über die Übertragung von bestimmten Kompetenzen von den Ärzten auf andere Mitarbeiter, auf medizinisches Personal. Sehen Sie das persönlich als einen guten Weg oder einen Ausweg aus der schwierigen Lage oder was würde nach Ihrer Meinung helfen?
7: Ja, Digitalisierung ist eine gute Sache, wenn es gut funktioniert. Und es hat mir die Arbeit erleichtert, wie zum Beispiel ein elektronisches Rezept oder mehrere Formulare, die man jetzt nur elektronisch schicken kann. Leider die Digitalisierung heißt manchmal, dass man beides machen muss, elektronisch und daneben auch Papierform. Die Papiere sind immer noch so beliebt. Und mit der KI beschäftige ich mich nicht so oft. Ich meine, es ist viel günstiger in solchen Gebieten wie Röntgen, Ultraschall und alle diese bildgebenden Verfahren. Und ich meine die Übertragung bestimmter Kompetenzen von Ärzten auf medizinisches Personal ist vernünftig. Ich habe eine sehr kompetente Kollegin, meine Krankenschwester, und ohne sie kann ich mir meine Arbeit gar nicht vorstellen.
8: Wie lange planen Sie noch die Praxis zu führen? Suchen Sie schon jetzt einen Nachfolger oder eine Nachfolgerin?
7: Sicher noch ein paar Jahre länger als die Grenze für die Rente ist, möchte ich arbeiten. Ideal wäre es, wenn ich jemanden finde, der erst ein, zwei Tage pro Woche arbeitet, dann schrittweise mehr und mehr. Ich habe hier 5 Jahre mit meiner ehemaligen Chefin so gearbeitet, bevor ich die Praxis gekauft habe. Wenn ich keinen Nachfolger finde, muss ich die Praxis einer der großen Firmen anbieten, die eine Kette von verschiedenen Ambulanzen haben, was ich aber nicht so gut finde. Und die schlimmste Vorstellung, das kann auch passieren, man findet keinen Nachfolger, keine Firma, und dann bekommen die Eltern die Dokumentation ihrer Kinder in die Hand und sie müssen alleine einen neuen Kinderarzt oder Kinderärztin suchen.
8: Wir haben jetzt über die Hindernisse und Probleme gesprochen. Vielleicht zum Schluss, was ist für Sie an Ihrer Arbeit am schönsten?
7: Wenn ich eine gute Besserung bei kranken Kindern sehe, oder wenn ich ein Kind von der Geburt bis zu der Abitur begleiten kann und dabei beobachte ich, wie es sich entwickelt. Wenn wir eine gute Beziehung mit Kindern und Eltern haben, manche Kinder freuen sich zu uns sogar, auch wenn wir solche nicht gerade angenehme Sachen machen wie die Impfung. Es ist eine sinnvolle Arbeit und das ist für mich am wichtigsten.
2: Soweit ein Beispiel aus der Praxis der Kinderärztin Jana Zejpová. Das tschechische Gesundheitssystem basiert auf dem Prinzip der allgemeinen obligatorischen Krankenversicherung, die den Bürgern eine kostenlose Gesundheitsversorgung bietet. Seit 1989 hat es sich von einem staatlich gelenkten Gesundheitswesen zum heutigen Modell entwickelt. V-Journalist Tomáš Cikrt.
4: Die größten Veränderungen fanden kurz nach der Wende statt, insbesondere durch die völlig richtige Entscheidung der damaligen politischen und medizinischen Repräsentanz, auf das System der gesetzlichen Krankenversicherung umzustellen. Dass die Finanzierung des Gesundheitswesens nicht vollständig über den Staatshaushalt läuft, macht es teilweise unabhängig und ermöglicht ein kontinuierliches Wachstum.
2: Die gesetzliche Versicherung wird heute über 7 Krankenklassen organisiert. Die jeweiligen Versicherungsbeiträge werden zu 4,5% durch die Beschäftigten und zu 9% durch ihre Arbeitgeber getragen. Selbstständige müssen einen Beitrag von 13,5% ihres Einkommens zahlen. Bei Menschen ohne eigenes Einkommen, darunter Kinder, Studierende, Rentner oder Arbeitslose, werden die Beiträge vom Staat übernommen. Nach den Daten des tschechischen Statistikamtes wurden 2023 insgesamt umgerechnet 26,44 Milliarden Euro für das Gesundheitswesen ausgegeben. Das entspricht etwa 8,4% des Bruttoinlandsprodukts. Die durchschnittlichen Gesundheitsausgaben pro Kopf beliefen sich damit auf 2.400 Euro. Der Gesundheitszustand einer Bevölkerung wird anhand sogenannter Gesundheitsindikatoren gemessen. Dabei handelt es sich um statistische Messgrößen, die durch Befragungen, medizinische Untersuchungen und amtliche Statistiken erhoben werden. Die wichtigsten Kriterien sind Lebenserwartung, Sterblichkeit, Krankheitshäufigkeit und Krankheitslast. Klára Hulíková-Tesárková ist Demografie-Expertin an der Karls-Universität in Prag. Sie beschreibt, wie Tschechien im Vergleich mit anderen europäischen Ländern abschneidet.
9: Europa unterteilt sich nach wie vor gewissermaßen in den westlicheren Teil und den postsozialistischen Teil. Tschechien steht, beispielsweise zusammen mit Slowenien, irgendwo dazwischen. Man kann also sagen, dass wir uns an der Spitze des östlicheren Teils befinden, den westlichen Teil aber noch nicht eingeholt haben.
2: Denn der Gesundheitszustand verbessere sich in den beiden Teilen Europas parallel, ergänzt Hulíková-Tesárková, sodass die Lücke konstant bleibe.
9: Unser Rückstand entstand schon in den 1960er und 70er Jahren. In den 90er Jahren gab es dann eine enorme und erstaunlich schnelle Verbesserung hierzulande. Derzeit zeigen sich allerdings die massiven Auswirkungen der Corona-Pandemie, nach der sich die Schere wieder geöffnet hat.
10: Heute sind in Tschechien Herz-Kreislauf-Erkrankungen die häufigste Todesursache, gefolgt von Krebserkrankungen. Allgemein gilt, dass die Lebenserwartung für Männer kürzer als für Frauen ist. Der Unterschied liegt hierzulande bei 5 bis 6 Jahren. Für Männer beträgt sie nach den neuesten Daten etwa 77 Jahre, für Frauen 82 bis 83 Jahre. Sowohl bei der Sterblichkeitsrate als auch beim Gesundheitszustand gibt es in Tschechien deutliche regionale Unterschiede. Stärker betroffene Regionen sind der Kreis Ústí nad Labem und teilweise der Karlsbader Kreis sowie der Mährisch-Schlesische Kreis. Dort zeige sich ein deutlicher Zusammenhang mit den sozioökonomischen Daten, sagt die Demografin.
9: Einfach gesagt, ein Mensch mit einem niedrigeren sozioökonomischen Hintergrund, das heißt zum Beispiel mit Bezug von Sozialleistungen oder Langzeitarbeitslosigkeit, weist im Durchschnitt schlechtere Indikatoren des Gesundheitszustandes auf. Aber auch die Inanspruchnahme der Gesundheitsversorgung ist geringer.
10: Das schlechte Abschneiden der genannten Regionen liegt offenbar an der Einstellung der Einwohner zur eigenen Gesundheit. Und Hulíková Tesárková nennt noch einen interessanten Aspekt. Die Krankheitsbelastung in den betroffenen Regionen sei nicht wesentlich erhöht.
9: Das deutet darauf hin, dass viele Menschen, die eigentlich wegen einer Erkrankung in Behandlung sein sollten, sich sehr wahrscheinlich nicht behandeln lassen oder die Versorgung aufschieben.
10: Deswegen sei es sinnvoll, bei diesen Menschen anzusetzen und sie auf verständliche Weise dazu zu motivieren, sich um ihre Gesundheit zu kümmern, mahnt die Demografin. Am anderen Ende der Rangliste zum Gesundheitszustand der tschechischen Bevölkerung stehen die Großstädte. Sie weisen die besten Ergebnisse auf.
9: Das liegt vor allem an der schnellen Erreichbarkeit der medizinischen Versorgung und an der sozioökonomischen Zusammensetzung der Bevölkerung. Sehr gut ist die Lage zudem in einem Gebietsstreifen, der sich über die Kreise Hradec Králové und Pardubice bis hin zum Kreis Vysočina zieht. Dort spielen eine gesündere Umwelt und ein nicht ganz so schlechter sozioökonomischer Hintergrund hinein.
10: Auch im internationalen Vergleich des Gesundheitssystems bewegt sich Tschechien im Durchschnitt. Tomáš Cikrt.
4: In Mittel- und Osteuropa liegen wir vorne. Wenn wir nach Westen blicken, gibt es jedoch Nachholbedarf. In einigen Bereichen erbringen wir Leistungen, die sich durchaus mit US-amerikanischen Spitzenkliniken vergleichen lassen. Zum Beispiel in der Kardiologie. Und es gibt hierzulande eine niedrige Säuglingssterblichkeit. In manchen Bereichen hinken wir aber hinterher.
10: Vieles davon liege an den Menschen selbst, betont Cikrt. Die tschechische Bevölkerung sei relativ fettleibig. Zu viele Menschen würden rauchen und es werde viel Alkohol getrunken. Dadurch würden die Ergebnisse überschattet, die das eigentliche Gesundheitswesen leisten könne, resümiert der Experte. Und wie sieht es mit der Versorgungsrealität aus? Das Netz der Gesundheitseinrichtungen ist hierzulande sehr dicht. Im Jahr 2024 arbeiteten über 321.000 Menschen in diesem Sektor, davon etwa 48.800 Ärzte und 86.600 Krankenpfleger. Es gab über 25.000 niedergelassene Ärzte. Trotz der allgemein guten Verfügbarkeit gibt es aber bestimmte Engpässe. Tomáš Cikrt.
4: In letzter Zeit ist es manchmal schwierig, rechtzeitig versorgt zu werden. Insbesondere kann es ein Problem sein, einen Zahnarzt oder einen Facharzt zu finden. Das sind organisatorische oder systemische Angelegenheiten, die daraus resultieren, dass das System lange unverändert gelassen wurde.
10: So sind etwa Hausärzte für Erwachsene sowie für Kinder und Jugendliche, aber auch Orthopäden, Urologen und weitere Spezialisten gefragt. Auf manche Leistungen, wie etwa bildgebende Verfahren wie CT und Magnetresonanztomographie, muss man hierzulande lange Monate warten. Der Arzt Josef Veselka ergänzt.
1: Tschechien liegt in der Europäischen Union bei der Zahl der Pflegekräfte und Ärzte über dem Durchschnitt. Dass die Patienten einen Mangel wahrnehmen, liegt nicht an der absoluten Zahl. Das liegt vielmehr daran, wie ineffizient das System ist. Während an einer Prager Klinik fast 100 Ärzte arbeiten, gibt es in manchen Regionen nicht einen einzigen. Der Staat versteht es einfach nicht, effizient mit den Arbeitskräften umzugehen.
10: Dabei sehen die beiden Experten den Weggang der Fachkräfte ins Ausland an sich als kein so großes Problem an. Laut Zickert gibt es keinen Exodus von Ärzten, auch wenn dieser beschworen worden sei.
4: Hier wird es immer eine gewisse natürliche Bewegung von Ost nach West geben. Einige Menschen werden aus Tschechien weggehen, um Erfahrungen zu sammeln oder besseres Geld zu verdienen. Und zu uns kommen wiederum Ukrainer und Slowaken. Ein Problem ist aber, wenn hervorragende Leute weggehen, weil sie sich am Arbeitsplatz nicht wohlfühlen, wenn man ihnen keinen beruflichen Aufstieg ermöglicht oder wenn sie ihre Fähigkeiten nicht nutzen können.
10: Nach den Daten der tschechischen Ärztekammer beantragten in den letzten Jahren etwa 180 bis 200 Ärzte pro Jahr das sogenannte Certificate of Good Standing, also ein Gutachten, das sie für die Tätigkeit im Ausland benötigen. Der Mangel an medizinischem Personal ist in Tschechien ein gravierendes Problem. Dies sei allerdings ein Phänomen, das weltweit auftrete, merkt Zickert an.
4: Hier berühren wir den Bereich der sozialen Dienste. Nach meiner Meinung ist das eine Frage des Geldes. Man müsste den Krankenschwestern mehr zahlen, denn sie leisten schwerste Arbeit unter härtesten Bedingungen, mit wenigen Geräten und Medikamenten, aber maximalem persönlichem Einsatz.
10: Dass es in den beiden Ländern Tschechien und Deutschland ähnliche Probleme gebe, meint Zickert. Deutschland habe mehr Geld für das Gesundheitssystem, aber auch dort müsse man nun sparen, sagt er.
4: Ein interessanter Unterschied besteht darin, dass die tschechische Regierung während der Corona-Pandemie zusätzliche Gelder in das System gesteckt hat. Dadurch wurde es stabilisiert und bis heute im finanziellen Gesamtgleichgewicht gehalten. In Deutschland hat man dies nicht getan. Wir bekommen jede Woche Berichte, dass man dort mit Defiziten der Krankenhäuser und Krankenkassen kämpft. Selbst das wohlhabende, hochwertige und in vielerlei Hinsicht vorbildliche deutsche Gesundheitswesen steht also letztlich vor sehr ähnlichen Problemen. Ich denke, dass sich beide Länder gegenseitig inspirieren können.
10: Jedenfalls sei Deutschland auf epidemische Situationen besser vorbereitet, hebt Zickert hervor. Denn das Robert-Koch-Institut sei eine von allen respektierte Autorität. Eben in diese Richtung solle derzeit der Ansatz gehen, das tschechische Gesundheitsamt zu reformieren, ergänzt der Fachjournalist. Der Kardiologe Josef Veselka hat das deutsche Gesundheitswesen unter anderem als leitender Oberarzt an der Technischen Universität in Chemnitz kennengelernt. Ihm zufolge spiegelt sich in der Gesundheitsversorgung der allgemeine Charakter einer Gesellschaft wider.
1: Die Deutschen haben einen viel größeren Sinn für Details, für Genauigkeit und für die Einhaltung von Regeln. Als Patient hat man eine größere Chance, eine standardisierte Versorgung zu erhalten. Bei den Tschechen kann man eine hervorragende Pflege bekommen oder auch eine sehr schlechte.

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1: Der demografische Wandel und die damit einhergehende Alterung der Bevölkerung ist eines der wichtigsten Merkmale der gegenwärtigen gesellschaftlichen Entwicklung. Doch inwieweit ist das tschechische Gesundheitswesen auf diese Transformation vorbereitet? Tomáš Cikrt.
2: Nicht besonders gut. Die Langzeitpflege will niemand so richtig angehen. Und karrieremäßig gilt, wer ein berühmter Herzchirurg ist oder ein Kinderonkologe, der sollte im Fernsehen auftreten. Aber wie viele berühmte Chefärzte der Gerontologie gibt es schon? Wir haben keine ausreichenden Kapazitäten in der Langzeitpflege. Deshalb spricht man jetzt von einer Restrukturierung, also die Umwandlung von Akutbetten in Langzeitpflegebetten.
1: Dies reicht nach der Meinung des Experten aber nicht. Es bedürfe vielmehr eines grundlegenden Bewusstseinswandels, sagt Cikrt.
2: Jede Gemeinde und jede Region muss sich bewusst machen, dass sie sich um ihre alten Menschen kümmern muss und dass dazu auch die medizinische Versorgung gehört, die meist eng mit der sozialen Pflege verzahnt ist.
1: Zudem müsse man gute Bedingungen für pflegende Angehörige schaffen und ihnen helfen, fordert Cikrt. Gerade auf sie werde man sich nämlich künftig stützen müssen, weil Institutionen nicht alles abdecken können. Die Langzeitpflege ist einer der Programmpunkte der aktuellen Regierung im Bereich des Gesundheitswesens. Das Kabinett von Andrej Babiš präsentiert die Gesundheitsversorgung generell als eine Priorität. Die Experten der Branche sind sich tatsächlich einig, dass das politische Programm im Allgemeinen sehr gut ist. Auch Josef Veselka lobt das Konzept. Er würde aber viel zügiger vorgehen, sagt der Professor. Ein Großprojekt der Regierung, die ein sogenanntes Superkrankenhaus in Prag bauen will, hält er für eine gute Lösung.
3: Supernemocnice.
1: Das Superkrankenhaus werde aber frühestens in 10 Jahren fertig sein, wenn überhaupt. Darum gäbe es keinen Grund, dies 10 Jahre lang weiter aufzuschieben, unterstreicht der Arzt. Und welche Maßnahmen sind für die Zukunft des tschechischen Gesundheitswesens unbedingt nötig? Tomáš Cikrt nennt die wichtigsten Punkte und betont, sie seien im Programm des Gesundheitsministers Adam Vojtěch enthalten.
2: Die finanzielle Nachhaltigkeit muss sichergestellt werden. Das heißt, man muss weg von den Improvisationen von Jahr zu Jahr hin zu einer wirklich langfristigen Planung. Das Netz der Gesundheitsdienste muss außerdem umstrukturiert werden. Das bedeutet weniger Akutversorgung in den Krankenhäusern, aber nicht weniger Krankenhäuser, weil sie ja etwas anderes tun können. Man muss die Versorgung mehr auf die häusliche Pflege und den ambulanten Sektor ausrichten, die Langzeitpflege ausbauen und sich um die vulnerablen und alten Patienten kümmern. Und zudem muss man ein Qualitätselement einführen, die Qualität messen und belohnen und dadurch auch die Effizienz des Gesundheitswesens steigern.
1: Sollten diese Schritte nicht umgesetzt werden, würde das System zwar nicht zusammenbrechen, sagt Cikrt. Aber der anfangs beschriebene Vorteil geht verloren, nämlich die breite Verfügbarkeit der Gesundheitsversorgung. Das war 6x Tschechien. In dieser 3. Staffel blicken wir auf die Themen Arbeitsmigration, Rechtsextremismus, Parteienlandschaft und Gesundheitsversorgung. Außerdem, was ist Tschechiens Rolle im Visegrad-Format? Und warum wird weiter auf den Atomausbau gesetzt? 6x Tschechien, Staffel 1 bis 3. 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
4: Das war die 4. Folge der 3. Staffel von 6x Tschechien. In 2 Wochen ist dann das Parteiensystem in Tschechien unser Thema.

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1: Ahoi und willkommen. Heute hören Sie bei uns die vierte Folge der dritten Staffel von Sechsmal Tschechien. Markéta Kachlíková hat zum Thema Gesundheitssystem in Tschechien recherchiert.
2: Sechsmal Tschechien, die dritte Staffel. Sechs neue Folgen, sechs neue Themen. 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Das tschechische Gesundheitssystem genießt in der Bevölkerung grundsätzlich ein hohes Vertrauen. Medizinische Leistungen sind breit zugänglich, die Versorgung gilt als leistungsfähig und im internationalen Vergleich als kosteneffizient. Gleichzeitig wächst der Reformdruck, nicht zuletzt durch den demografischen Wandel, aber auch durch Personalmangel und steigende Kosten. Hören Sie die vierte Folge der dritten Staffel von Sechsmal Tschechien, vorbereitet von Markéta Kachlíková und Ivo Vacík. Die allgemeine Verfügbarkeit sei das prägendste Merkmal des tschechischen Gesundheitssystems, sagt Tomáš Cikrt. Der Experte ist Chefredakteur des Fachportals Zdravotnický deník CZ und ehemaliger Sprecher des Gesundheitsministeriums.
3: Skutečně není žádná bariéra pro obyvatele Česka.
4: In Tschechien haben alle Einwohner unabhängig von ihrer sozialen Lage oder ihrem Gesundheitszustand einen barrierefreien Zugang zur medizinischen Versorgung. Zudem findet man im tschechischen Gesundheitssystem eine qualitativ hohe Versorgung, wenn auch nicht überall und nicht zu jeder Zeit. Gemessen an den investierten Finanzen funktioniert das Gesundheitswesen sehr gut. Dennoch verfällt das System derzeit in eine Eigendynamik. Damit die Nachhaltigkeit für die Zukunft gewährleistet bleibt, müssen einige Reformschritte unternommen werden.
3: Aby bylo udržitelné i pro další léta.
2: Der renommierte Kardiologe Josef Veselka, eine bekannte Stimme in den tschechischen Medien zum Thema Gesundheitswesen, sieht sogar einen akuten Nachholbedarf. Dem System fehle es an Effektivität, meint er.
1: Das tschechische Gesundheitswesen wurde seit 30 Jahren nicht mehr reformiert. Die letzten großen Veränderungen gab es im Jahr 1997. Das ist eine Katastrophe.
2: Über die notwendigen Schritte ließe sich lange diskutieren, merkt Veselka an.
1: Es beginnt mit der Ausbildung von Ärzten an den medizinischen Fakultäten und mit dem gesamten Ausbildungsprozess. Dann ist das Krankenhausnetz zu dicht. Die Vergütung erfolgt nach Leistung und nicht nach deren Qualität und Ergebnis. In das Gesundheitswesen fließen weniger Finanzmittel als anderswo, etwa 9% des Bruttoinlandsprodukts im Vergleich zu beispielsweise 12% in Deutschland. Das hat eine schlechtere Verfügbarkeit moderner Technologien zur Folge. Es gibt längere Wartezeiten bei bestimmten Eingriffen und auch eine schlechtere Verfügbarkeit der modernsten Medikamente für seltene Krankheiten sowie einiger moderner Behandlungstechnologien.
2: Es lasse sich jedoch nicht sagen, räumt Veselka ein, dass das tschechische System weniger effizient sei als die reicheren Systeme im Westen, angesichts der Gesamtsumme, die in das Gesundheitswesen fließe. Wir besuchen die Ambulanz der Kinderärztin Jana Cejpová in Dolní Měcholupy, einem Stadtviertel am Rande von Prag. Zwei Kinder im Vorschulalter sind gekommen, um gegen Frühsommer-Meningoenzephalitis geimpft zu werden. Der Besuch verläuft in netter Atmosphäre und ohne Tränen.
5: Frau Dr. Cejpová, wir sind in Ihrer Ambulanz. Sie sind Ärztin für Kinder und Jugendliche und Sie betreuen Kinder von der Geburt bis zum 19. Lebensjahr. Was alles beträgt diese Pflege? Wie gesagt, ein Teil der Arbeit ist die Pflege um die kranken Kinder. Sie kommen mit akuten Infektionen aller Art und mit anderen Problemen wie Hauterkrankungen, Schwierigkeiten mit Bewegungssystem oder auch mit psychischen und psychosomatischen Problemen. Und wenn es meine Kompetenz schon überschreitet, schicke ich die Patienten zu verschiedenen Fachärzten. Und die zweite Hälfte meiner Arbeit besteht in der Prävention. Es bedeutet die regelmäßige Bewertung des körperlichen Zustandes und der psychomotorischen Entwicklung von der Geburt bis zum 19. Lebensjahr. Pflichtimpfung nach offiziellen Impfkalender und verschiedene freiwillige Impfungen.
6: Die Kinder- und Jugendmedizin ist eines der Fächer, in denen ein Ärztemangel herrscht. Besonders in ländlichen Regionen ist es manchmal ein großes Problem. Wie ist das hier in Prag? In einem Randviertel von Prag gibt es einen großen Andrang von Patienten bei Ihnen?
5: Ja, es passiert oft, dass ein älterer Kollege oder Kollegin eine Praxis schließen, ohne einen Nachfolger zu finden. Und dann müssen die Eltern selbst einen neuen Kinderarzt suchen. Ich habe im Jahr 2013 mit 600 Kindern angefangen und heute habe ich 1300 registrierten Patienten, was schon an der Grenze ist.
6: Warum fehlt es nach Ihrer Meinung gerade an Kinderärzten? Was würde helfen, um dies zu ändern?
5: Das ist eine komplizierte und sehr komplexe Frage. Erstens, der Weg zur definitiven Ausbildung und zu der Lizenz dauert ziemlich lange. Zweitens, die ärztliche Problematik in der Kinderarztpraxis ist sehr umfangreich. Und drittens, vielleicht auch die finanzielle Bewertung ist vielleicht nicht so attraktiv wie bei manchen anderen medizinischen Fachgebieten.
6: Wenn man eine Praxis als Kinderarzt hat, bedeutet das nicht nur die Behandlung von Patienten, sondern auch viele Tätigkeiten daneben. Was alles müssen Sie machen?
5: Da sind noch viele Sachen daneben. Buchhaltung, Steuern, Abrechnungen mit Krankenkassen, Bestellung der regelmäßigen obligatorischen Zertifikate für alle medizinischen Geräte, die ich in der Ambulanz verwende, regelmäßige Pflichtschulungen, alles Material und Impfstoffe einkaufen und so weiter und so weiter.
6: Heute wird sehr viel über die Digitalisierung gesprochen im Gesundheitswesen, auch über den Einsatz der künstlichen Intelligenz bzw. über die Übertragung von bestimmten Kompetenzen von den Ärzten auf andere Mitarbeiter, auf medizinisches Personal. Sehen Sie das persönlich als einen guten Weg oder einen Ausweg aus der schwierigen Lage oder was würde nach Ihrer Meinung helfen?
5: Ja, Digitalisierung ist eine gute Sache, wenn es gut funktioniert. Und es hat mir die Arbeit erleichtert, wie zum Beispiel ein elektronisches Rezept oder mehrere Formulare, die man jetzt nur elektronisch schicken kann. Leider die Digitalisierung heißt manchmal, dass man beides machen muss, elektronisch und daneben auch Papierform. Die Papiere sind immer noch so beliebt. Und mit der KI beschäftige ich mich nicht so oft. Ich meine, es ist viel günstiger in solchen Gebieten wie Röntgen, Ultraschall und alle diese bildgebende Verfahren. Und ich meine die Übertragung bestimmter Kompetenzen von Ärzten auf medizinisches Personal ist vernünftig. Ich habe eine sehr kompetente Kollegin, meine Krankenschwester, und ohne sie kann ich mir meine Arbeit gar nicht vorstellen.
6: Wie lange planen Sie noch die Praxis zu führen? Suchen Sie schon jetzt einen Nachfolger oder eine Nachfolgerin?
5: Sicher noch ein paar Jahre länger als die Grenze für die Rente ist, möchte ich arbeiten.
6: Ideal wäre es, wenn ich jemanden finde, der erst ein, zwei Tage pro Woche arbeitet, dann schrittweise mehr und mehr. Ich habe hier 5 Jahre mit meiner ehemaligen Chefin so gearbeitet, bevor ich die Praxis gekauft habe. Wenn ich keinen Nachfolger finde, muss ich die Praxis einer der großen Firmen anbieten, die eine Kette von verschiedenen Ambulanzen haben, was ich aber nicht so gut finde. Und die schlimmste Vorstellung, das kann auch passieren, man findet keinen Nachfolger, keine Firma, und dann bekommen die Eltern die Dokumentation ihrer Kinder in die Hand und sie müssen alleine einen neuen Kinderarzt oder Kinderärztin suchen.
5: Wir haben jetzt über die Hindernisse und Probleme gesprochen. Vielleicht zum Schluss, was ist für Sie an Ihrer Arbeit am schönsten?
6: Wenn ich eine gute Besserung bei kranken Kindern sehe, oder wenn ich ein Kind von der Geburt bis zu der Abitur begleiten kann und dabei beobachte ich, wie es sich entwickelt. Wenn wir eine gute Beziehung mit Kindern und Eltern haben, manche Kinder freuen sich zu uns sogar, auch wenn wir solche nicht gerade angenehme Sachen machen wie die Impfung. Es ist eine sinnvolle Arbeit und das ist für mich am wichtigsten.
2: Soweit ein Beispiel aus der Praxis der Kinderärztin Jana Zejpová. Das tschechische Gesundheitssystem basiert auf dem Prinzip der allgemeinen obligatorischen Krankenversicherung, die den Bürgern eine kostenlose Gesundheitsversorgung bietet. Seit 1989 hat es sich von einem staatlich gelenkten Gesundheitswesen zum heutigen Modell entwickelt. Frau Journalist Tomáš Cikrt.
4: Die größten Veränderungen fanden kurz nach der Wende statt, insbesondere durch die völlig richtige Entscheidung der damaligen politischen und medizinischen Repräsentanz, auf das System der gesetzlichen Krankenversicherung umzustellen. Dass die Finanzierung des Gesundheitswesens nicht vollständig über den Staatshaushalt läuft, macht es teilweise unabhängig und ermöglicht ein kontinuierliches Wachstum.
2: Die gesetzliche Versicherung wird heute über 7 Krankenklassen organisiert. Die jeweiligen Versicherungsbeiträge werden zu 4,5% durch die Beschäftigten und zu 9% durch ihre Arbeitgeber getragen. Selbstständige müssen einen Beitrag von 13,5% ihres Einkommens zahlen. Bei Menschen ohne eigenes Einkommen, darunter Kinder, Studierende, Rentner oder Arbeitslose, werden die Beiträge vom Staat übernommen. Nach den Daten des tschechischen Statistikamtes wurden 2023 insgesamt umgerechnet 26,44 Milliarden Euro für das Gesundheitswesen ausgegeben. Das entspricht etwa 8,4% des Bruttoinlandsprodukts. Die durchschnittlichen Gesundheitsausgaben pro Kopf beliefen sich damit auf 2.400 Euro. Der Gesundheitszustand einer Bevölkerung wird anhand sogenannter Gesundheitsindikatoren gemessen. Dabei handelt es sich um statistische Messgrößen, die durch Befragungen, medizinische Untersuchungen und amtliche Statistiken erhoben werden. Die wichtigsten Kriterien sind Lebenserwartung, Sterblichkeit, Krankheitshäufigkeit und Krankheitslast. Klára Hulíková-Tesárková ist Demografie-Expertin an der Karls-Universität in Prag. Sie beschreibt, wie Tschechien im Vergleich mit anderen europäischen Ländern abschneidet.
7: Europa unterteilt sich nach wie vor gewissermaßen in den westlicheren Teil und den postsozialistischen Teil. Tschechien steht, beispielsweise zusammen mit Slowenien, irgendwo dazwischen. Man kann also sagen, dass wir uns an der Spitze des östlicheren Teils befinden, den westlichen Teil aber noch nicht eingeholt haben.
2: Denn der Gesundheitszustand verbessere sich in den beiden Teilen Europas parallel, ergänzt Hulíková-Tesárková, so dass die Lücke konstant bleibe.
7: Unser Rückstand entstand schon in den 1960er und 70er Jahren. In den 90er Jahren gab es dann eine enorme und erstaunlich schnelle Verbesserung hierzulande. Derzeit zeigen sich allerdings die massiven Auswirkungen der Corona-Pandemie, nach der sich die Schere wieder geöffnet hat.
8: Heute sind in Tschechien Herz-Kreislauf-Erkrankungen die häufigste Todesursache, gefolgt von Krebserkrankungen. Allgemein gilt, dass die Lebenserwartung für Männer kürzer als für Frauen ist. Der Unterschied liegt hierzulande bei 5 bis 6 Jahren. Für Männer beträgt sie nach den neuesten Daten etwa 77 Jahre, für Frauen 82 bis 83 Jahre. Sowohl bei der Sterblichkeitsrate als auch beim Gesundheitszustand gibt es in Tschechien deutliche regionale Unterschiede. Stärker betroffene Regionen sind der Kreis Ústí nad Labem und teilweise der Karlsbader Kreis sowie der Mährisch-Schlesische Kreis. Dort zeige sich ein deutlicher Zusammenhang mit den sozioökonomischen Daten, sagt die Demografin.
7: Einfach gesagt, ein Mensch mit einem niedrigeren sozioökonomischen Hintergrund, das heißt zum Beispiel mit Bezug von Sozialleistungen oder Langzeitarbeitslosigkeit, weist im Durchschnitt schlechtere Indikatoren des Gesundheitszustandes auf. Aber auch die Inanspruchnahme der Gesundheitsversorgung ist geringer.
8: Das schlechte Abschneiden der genannten Regionen liegt offenbar an der Einstellung der Einwohner zur eigenen Gesundheit. Und Hulíková Tesárková nennt noch einen interessanten Aspekt. Die Krankheitsbelastung in den betroffenen Regionen sei nicht wesentlich erhöht.
7: Das deutet darauf hin, dass viele Menschen, die eigentlich wegen einer Erkrankung in Behandlung sein sollten, sich sehr wahrscheinlich nicht behandeln lassen oder die Versorgung aufschieben.
8: Deswegen sei es sinnvoll, bei diesen Menschen anzusetzen und sie auf verständliche Weise dazu zu motivieren, sich um ihre Gesundheit zu kümmern, mahnt die Demografin. Am anderen Ende der Rangliste zum Gesundheitszustand der tschechischen Bevölkerung stehen die Großstädte. Sie weisen die besten Ergebnisse auf.
7: Das liegt vor allem an der schnellen Erreichbarkeit der medizinischen Versorgung und an der sozioökonomischen Zusammensetzung der Bevölkerung. Sehr gut ist die Lage zudem in einem Gebietsstreifen, der sich über die Kreise Hradec-Králové und Pardubice bis hin zum Kreis Vysočina zieht. Dort spielen eine gesündere Umwelt und ein nicht ganz so schlechter sozioökonomischer Hintergrund hinein.
8: Auch im internationalen Vergleich des Gesundheitssystems bewegt sich Tschechien im Durchschnitt. Tomáš Cikrt.
4: In Mittel- und Osteuropa liegen wir vorne. Wenn wir nach Westen blicken, gibt es jedoch Nachholbedarf. In einigen Bereichen erbringen wir Leistungen, die sich durchaus mit US-amerikanischen Spitzenkliniken vergleichen lassen. Zum Beispiel in der Kardiologie. Und es gibt hierzulande eine niedrige Säuglingssterblichkeit. In manchen Bereichen hinken wir aber hinterher.
8: Vieles davon liege an den Menschen selbst, betont Cikrt. Die tschechische Bevölkerung sei relativ fettleibig, zu viele Menschen würden rauchen und es werde viel Alkohol getrunken. Dadurch würden die Ergebnisse überschattet, die das eigentliche Gesundheitswesen leisten könne, resümiert der Experte. Und wie sieht es mit der Versorgungsrealität aus? Das Netz der Gesundheitseinrichtungen ist hierzulande sehr dicht. Im Jahr 2024 arbeiteten über 321.000 Menschen in diesem Sektor. Davon etwa 48.800 Ärzte und 86.600 Krankenpfleger. Es gab über 25.000 niedergelassene Ärzte. Trotz der allgemein guten Verfügbarkeit gibt es aber bestimmte Engpässe. Tomáš Cikrt.
4: In letzter Zeit ist es manchmal schwierig, rechtzeitig versorgt zu werden. Insbesondere kann es ein Problem sein, einen Zahnarzt oder einen Facharzt zu finden. Das sind organisatorische oder systemische Angelegenheiten, die daraus resultieren, dass das System lange unverändert gelassen wurde.
8: So sind etwa Hausärzte für Erwachsene sowie für Kinder und Jugendliche, aber auch Orthopäden, Urologen und weitere Spezialisten gefragt. Auf manche Leistungen, wie etwa bildgebende Verfahren wie CT und Magnetresonanztomographie, muss man hierzulande lange Monate warten. Der Arzt Josef Veselka ergänzt.
1: Tschechien liegt in der Europäischen Union bei der Zahl der Pflegekräfte und Ärzte über dem Durchschnitt. Dass die Patienten einen Mangel wahrnehmen, liegt nicht an der absoluten Zahl. Das liegt vielmehr daran, wie ineffizient das System ist. Während an einer Prager Klinik fast 100 Ärzte arbeiten, gibt es in manchen Regionen nicht einen einzigen. Der Staat versteht es einfach nicht, effizient mit den Arbeitskräften umzugehen.
8: Dabei sehen die beiden Experten den Weggang der Fachkräfte ins Ausland an sich als kein so großes Problem an. Laut Zickert gibt es keinen Exodus von Ärzten, auch wenn dieser beschworen worden sei.
3: Tady vždycky bude nějaký přirozený pohyb.
4: Hier wird es immer eine gewisse natürliche Bewegung von Ost nach West geben. Einige Menschen werden aus Tschechien weggehen, um Erfahrungen zu sammeln oder besseres Geld zu verdienen. Und zu uns kommen wiederum Ukrainer und Slowaken. Ein Problem ist aber, wenn hervorragende Leute weggehen, weil sie sich am Arbeitsplatz nicht wohlfühlen, wenn man ihnen keinen beruflichen Aufstieg ermöglicht oder wenn sie ihre Fähigkeiten nicht nutzen können.
8: Nach den Daten der tschechischen Ärztekammer beantragten in den letzten Jahren etwa 180 bis 200 Ärzte pro Jahr das sogenannte Certificate of Good Standing, also ein Gutachten, das sie für die Tätigkeit im Ausland benötigen. Der Mangel an medizinischem Personal ist in Tschechien ein gravierendes Problem. Dies sei allerdings ein Phänomen, das weltweit auftrete, merkt Zickert an.
4: Hier berühren wir den Bereich der sozialen Dienste. Nach meiner Meinung ist das eine Frage des Geldes. Man müsste den Krankenschwestern mehr zahlen, denn sie leisten schwerste Arbeit unter härtesten Bedingungen, mit wenigen Geräten und Medikamenten, aber maximalem persönlichem Einsatz.
8: Dass es in den beiden Ländern Tschechien und Deutschland ähnliche Probleme gebe, meint Zickert. Deutschland habe mehr Geld für das Gesundheitssystem, aber auch dort müsse man nun sparen, sagt er.
3: Zajímavý rozdíl je v tom, že třeba za covidu.
4: Ein interessanter Unterschied besteht darin, dass die tschechische Regierung während der Corona-Pandemie zusätzliche Gelder in das System gesteckt hat. Dadurch wurde es stabilisiert und bis heute im finanziellen Gesamtgleichgewicht gehalten. In Deutschland hat man dies nicht getan. Wir bekommen jede Woche Berichte, dass man dort mit Defiziten der Krankenhäuser und Krankenkassen kämpft. Selbst das wohlhabende, hochwertige und in vielerlei Hinsicht vorbildliche deutsche Gesundheitswesen steht also letztlich vor sehr ähnlichen Problemen. Ich denke, dass sich beide Länder gegenseitig inspirieren können.
8: Jedenfalls sei Deutschland auf epidemische Situationen besser vorbereitet, hebt Zickert hervor. Denn das Robert-Koch-Institut sei eine von allen respektierte Autorität. Eben in diese Richtung solle derzeit der Ansatz gehen, das tschechische Gesundheitsamt zu reformieren, ergänzt der Fachjournalist. Der Kardiologe Josef Veselka hat das deutsche Gesundheitswesen unter anderem als leitender Oberarzt an der Technischen Universität in Chemnitz kennengelernt. Ihm zufolge spiegelt sich in der Gesundheitsversorgung der allgemeine Charakter einer Gesellschaft wider.
1: Die Deutschen haben einen viel größeren Sinn für Details, für Genauigkeit und für die Einhaltung von Regeln. Als Patient hat man eine größere Chance, eine standardisierte Versorgung zu erhalten. Bei den Tschechen kann man eine hervorragende Pflege bekommen oder auch eine sehr schlechte. Außerdem verhält man sich in deutschen Krankenhäusern gegenüber den Patienten wirklich höflich, was in tschechischen Kliniken nicht ganz der Fall ist.
8: Als negatives Beispiel nennt Veselka hingegen die Bürokratisierung der deutschen Gesellschaft.
1: Wenn heute ein junger Arzt nach Deutschland gehen und dort arbeiten möchte, sollte er sich auf einen ein- bis zweijährigen Prozess einstellen, der extrem frustrierend ist. Dabei schreibt man Dutzende oder Hunderte von E-Mails.
9: Desítky, ale spíše stovky různých e-mailů.
8: Der demografische Wandel und die damit einhergehende Alterung der Bevölkerung ist eines der wichtigsten Merkmale der gegenwärtigen gesellschaftlichen Entwicklung. Doch inwieweit ist das tschechische Gesundheitswesen auf diese Transformation vorbereitet? Tomáš Cikrt.
4: Nicht besonders gut. Die Langzeitpflege will niemand so richtig angehen. Und karrieremäßig gilt, wer ein berühmter Herzchirurg ist oder ein Kinderonkologe, der sollte im Fernsehen auftreten. Aber wie viele berühmte Chefärzte der Gerontologie gibt es schon?

0: která je obvykle propojena s tou sociální.
1: Zudem müsse man gute Bedingungen für pflegende Angehörige schaffen und ihnen helfen, fordert Zickert. Gerade auf sie werde man sich nämlich künftig stützen müssen, weil Institutionen nicht alles abdecken können. Die Langzeitpflege ist einer der Programmpunkte der aktuellen Regierung im Bereich des Gesundheitswesens. Das Kabinett von Andrej Babiš präsentiert die Gesundheitsversorgung generell als seine Priorität. Die Experten der Branche sind sich tatsächlich einig, dass das politische Programm im Allgemeinen sehr gut ist. Auch Josef Veselka lobt das Konzept. Er würde aber viel zügiger vorgehen, sagt der Professor. Ein Großprojekt der Regierung, die ein sogenanntes Superkrankenhaus in Prag bauen will, hält er für eine gute Lösung.
2: Supernemocnice. Bude nejdřív za 10 let, jestli vůbec.
1: Das Superkrankenhaus werde aber frühestens in 10 Jahren fertig sein, wenn überhaupt. Darum gäbe es keinen Grund, dies 10 Jahre lang weiter aufzuschieben, unterstreicht der Arzt. Und welche Maßnahmen sind für die Zukunft des tschechischen Gesundheitswesens unbedingt nötig? Tomáš Zickert nennt die wichtigsten Punkte und betont, sie seien im Programm des Gesundheitsministers Adam Vojtěch enthalten.
0: Je třeba zajistit finanční udržitelnost, to znamená
3: Die finanzielle Nachhaltigkeit muss sichergestellt werden. Das heißt, man muss weg von den Improvisationen von Jahr zu Jahr hin zu einer wirklich langfristigen Planung. Das Netz der Gesundheitsdienste muss außerdem umstrukturiert werden. Das bedeutet weniger Akutversorgung in den Krankenhäusern, aber nicht weniger Krankenhäuser, weil sie ja etwas anderes tun können. Man muss die Versorgung mehr auf die häusliche Pflege und den ambulanten Sektor ausrichten, die Langzeitpflege ausbauen und sich um die vulnerablen und alten Patienten kümmern. Und zudem muss man ein Qualitätselement einführen, die Qualität messen und belohnen und dadurch auch die Effizienz des Gesundheitswesens steigern.
1: Sollten diese Schritte nicht umgesetzt werden, würde das System zwar nicht zusammenbrechen, sagt Zickert, aber der anfangs beschriebene Vorteil geht verloren, nämlich die breite Verfügbarkeit der Gesundheitsversorgung. Das war 6x Tschechien. In dieser 3. Staffel blicken wir auf die Themen Arbeitsmigration, Rechtsextremismus, Parteienlandschaft und Gesundheitsversorgung. Außerdem, was ist Tschechiens Rolle im Visegrad-Format und warum wird weiter auf den Atomausbau gesetzt? 6x Tschechien, Staffel 1 bis 3. 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
4: Das war die 4. Folge der 3. Staffel von 6x Tschechien. In 2 Wochen ist dann das Parteiensystem in Tschechien unser Thema.